0: 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Juni. Otto, finde ich gut.
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2: Ich bin Yves Simon. Bei der Fußball-WM hat Deutschland zum ersten Mal überhaupt gegen Ecuador verloren mit 1:2. Dabei ging es eigentlich richtig gut los. In der zweiten Minute hat Sané den Führungstreffer erzielt nach Vorarbeit von Wirtz und Pavlovic. Aber gerade mal 7 Minuten später ist schon der Ausgleich gefallen und in der 78. dann das 1:2 durch Plata. Da konnte auch Joker Dennis Undaf nichts mehr dran ändern. Der nach dem Spiel bei Magenta TV.
3: Ich hatte das Gefühl, dass sie es mehr wollten als wir. Die waren griffiger, bei denen ging es noch um alles. Und daraus müssen wir lernen, dass wir selbst in solchen Spielen, weil wir wollten gewinnen, auch alles reinschmeißen und den Sieg wollen. Und ich glaube, man hat heute auf dem Platz gesehen, dass sie es mehr wollten.
2: Deutschland war ja vor dem Spiel schon fürs 16. Finale qualifiziert. Das findet dann am Montag statt. Wer der Gegner wird, das ist allerdings noch unklar. Möglich wären unter anderem Schottland, Paraguay oder auch Australien. Bayern will seine Klimaziele lockern. Klimaneutralität soll es jetzt erst im Jahr 2045 geben, nicht mehr 2040 wie bisher geplant. Der Landtag hat jetzt zum ersten Mal darüber diskutiert. Von der Staatsregierung heißt es, die neuen Ziele wären einfach nur realistisch und ehrlich. Eigentlich sollte Bayern 5 Jahre vor dem Bund klimaneutral sein, also nicht mehr Treibhausgase ausstoßen, als aufgenommen werden können. Die Grünen im Landtag werfen CSU und Freien Wählern deswegen Wortbruch vor und sprechen von einem traurigen Tag für Bayern. Vom Fliegerhorst Wunstorf in Niedersachsen startet in der Früh ein Einsatzteam des THW nach Venezuela. Knapp 50 Helfer fliegen mit einer Bundeswehrmaschine ins Erdbebengebiet, um bei der Suche nach Verschütteten zu helfen. In Venezuela ist momentan von 188 Toten und mehr als 1500 Verletzten die Rede. Unter den Trümmern werden noch viele weitere Opfer befürchtet. Im Prozess um den Anschlag auf den Magdeburger Weihnachtsmarkt wird am Vormittag das Urteil erwartet. Der 51 Jahre alte Angeklagte war am 20. Dezember 2024 mit einem Mietwagen über den belebten Weihnachtsmarkt gefahren. Infolge der Tat, die nur gut eine Minute gedauert hat, sind 5 Frauen und ein 9-jähriger Junge gestorben. Hunderte Menschen wurden außerdem verletzt. In England will König Charles III. Den Buckingham-Palast nach einer millionenschweren Renovierung nicht mehr als Wohnsitz nutzen. Der Prachtbau in London soll ab nächstem Jahr vor allem für Staatsbankette, Empfänge und Ordensverleihungen dienen. Charles und Camilla bleiben dann im benachbarten Clarence House. Der Palast soll außerdem stärker für Touristen geöffnet werden.
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0: Eine gute Nacht und herzlich willkommen zu Ford Spezial Nachtausgabe. Günther Moosberger wünscht Ihnen gute Nacht zu Hause, gute Fahrt, wenn Sie im Auto unterwegs sind, angenehme Verrichtung, wenn Sie noch arbeiten müssen. Die Triathletin Anna Held ist heute Nacht bei mir. Sie hat sich Großes vorgenommen, eine Heldentat sozusagen. 50 Triathlons an 50 Tagen. Klären wir ein bisschen, was sich dahinter verbirgt, bevor wir das tun. Erstmal gute Nacht. Schön, dass Sie da sind.
1: Danke, dass ich da sein darf.
0: Sie haben sich was ganz Großes vorgenommen, und zwar 50 Triathlons hintereinander. Am 5. Juli ist der Challenge in Rot, Das ist der erste. Und dann 50 Tage lang Triathlon für Triathlon. Korrigieren Sie mich, 3,8 Kilometer schwimmen und 180 Kilometer am Rad. Und dann, damit man noch ein bisschen was tut am Tag, einen Marathonlauf hinterher. Werden Sie wahrscheinlich immer gefragt, das frage ich Sie jetzt auch als erstes. Warum haben Sie sich das vorgenommen?
1: Das hat sich irgendwann zu einer Leidenschaft entwickelt. Also ich bin eigentlich erst nur gelaufen und habe dann gemerkt, vor 2 Jahren, wo der Jonas Deichmann in Rot war, wo ich dann einfach ab und zu mit dabei war und dann eben auch meine erste Staffel gemacht habe beim DATEV Challenge. Und das war immer mein Traum. Also ich habe mir bei dem Wettkampf eigentlich so die Lust darauf geholt und wollte immer mal beim Challenge starten. Da konnte ich noch kein Rad fahren und bin deswegen geschwommen. Dann ist die Läuferin ausgefallen. Dann habe ich gesagt, okay, dann laufe ich halt auch noch. Ja, und beim Jonas bin ich dann hinterher immer wieder mitgelaufen oder mitgeschwommen. Und irgendwann hieß es dann, naja, komm, jetzt nimm dir ein Rad und dann fährst einfach mal eine Langdistanz mit.
0: Ja. Sind Sie ein Naturtalent für diese Sportart? Das ist ja eigentlich auch eine ungeheure körperliche Anstrengung.
1: Ja, also ich glaube schon, dass ich dafür ein bisschen ein Talent habe. Also mir hat auch letztens ein Sportwissenschaftler gesagt, die bei mir auch die Diagnostik durchgeführt haben, sowas zu machen, da muss man ein Regenerationswunder sein. Und er meinte dann, du bist eben so ein Regenerationswunder. Und ich glaube schon, also ich habe 2023, 2024 im Winter überhaupt erst angefangen zu laufen. Ich habe vorher so gut wie wenig Sport gemacht. Und war auch einfach relativ schnell in dem, was ich gemacht habe.
0: Sie arbeiten im Gesundheitsbereich?
1: In der Kreisklinik in Rot, ja, im Sekretariat der Unfallchirurgie.
0: Der Chef hat ihn jetzt freigegeben für 2 Monate.
1: Ja, der ist, also ist ein super Chef, weil er steht voll hinter mir, die ganze Klinik steht hinter mir, ja.
0: Sie haben am Anfang gleich ziemlich losgelegt, angefangen und schon gleich was gebrochen.
1: Also ich habe mal schon mal probiert zu laufen, einfach um meinen Kopf ein bisschen frei zu bekommen, weil ich halt auch Drillinge habe und man weiß, also jeder, der Kinder hat, weiß, was da geleistet werden muss.
0: Schon.
1: Und man hat ja da eh nie Zeit für sich selber und da war es so der Punkt, okay, jetzt kann ich mir mal ein bisschen Zeit rausnehmen und laufen. Ja, und dann habe ich aber alles falsch gemacht, was ich nur falsch machen kann. Nicht richtig mich ernährt und ja, viel zu viel gelaufen, viel zu lang gelaufen, viel zu oft gelaufen und dann war der Knochen durch.
0: Welcher war das?
1: Schienbein, direkt unterm Kniegelenk.
0: Kann jetzt nicht mehr passieren?
1: Nee, kann nicht mehr passieren, weil ich optimal versorgt bin.
0: weil sie wirklich.
1: Ich habe so viele tolle Leute um mich rum, die genau auf mich achten, die genau schauen, was mache ich, wie viel trainiere ich, was nehme ich zu mir an Supplements. Also
0: Sie sagen, es war eine Lebensphase, wo es Ihnen ganz gut getan hat zu laufen. Macht Laufen den Kopf frei, macht einem das Wohlbefinden auch in schwierigen Situationen?
1: Also ich glaube, man muss immer das finden, was für einen in dem Moment passt. Für mich ist es jetzt das Laufen, für jemand anderes kann es zum Beispiel Lesen sein oder Schachspielen sein. Für mich war einfach, ich habe dann irgendwie gemerkt, ich brauche einfach diese Bewegung. Ich war schon immer jemand, der sich bewegt, bewegt, bewegt, aber nie halt so richtig im Verein, außer als Kind im Schwimmverein. Aber ja, und das war einfach für mich, hat sich das total gut angefühlt, weil ich einfach mal rausgekommen bin, raus aus dem Alltag, raus aus allem. Einfach mal einen kurzen Moment für mich.
0: Vielleicht eine schwierige, hypothetische Frage ein bisschen. Wenn jemand dieses Talent, dieses Naturtalent, dieses Naturell, das Sie haben, früher mal gefördert hätte, hätte es sein können, dass so eine Olympiade für Sie easy gewesen wäre?
1: Ja, also das war schon so, dass ich als Kind relativ früh in den Schwimmverein gegangen bin, weil ich mit 3 Jahren von einem Bademeister gesehen wurde, sage ich mal, wo meiner Mutter dann auch gesagt wurde, Mensch, die müssen es fördern, die kann ganz schön gut schwimmen. Sehe ich jetzt bei meiner Tochter auch, die schwimmt so schnell wie ich, also kraut so schnell wie ich, ist gerade mal 9. Und also ich war dann im Schwimmverein, aber irgendwann hat halt einfach meine schulische Leistung nachgelassen. Und dann hat meine Mama damals einfach auch so ein bisschen die Notbremse gezogen, weil man weiß ja nie, was kommt. Und du brauchst ja trotzdem einen Abschluss und eine Schule. Und meine Mama hatte selber 5 Kinder, die konnte jetzt nicht noch gucken, dass sie mich da groß fördert. Oder ja, das war halt einfach damals noch nicht so, ja, noch nicht so flexibel, dass ich da jetzt irgendwo in eine super Sportschule gehe und dann in den Kader komme oder so. Ja, das.
0: Damals wäre auch schon vor 10, 15 Jahren.
1: Naja, ich bin jetzt 39 und ich war damals 12.
0: Das ist so, Rot ist Ihre Heimat und Rot ist für Triathlon ein bombastisch guter Standort.
1: Das ist das Triathlon-Mekka, würde ich mal sagen, ja.
0: Wenn man in Rot lebt, geht das an einem nicht vorbei, dass überall Triathlon ist?
1: Da wirst du eigentlich fast das ganze Jahr mit konfrontiert. Also ich habe in Rot schon mal früher gewohnt. Und damals, eben wo die Kinder noch ganz klein waren und noch nicht laufen konnten, waren wir dann mal zu Besuch beim Dativ Challenge und haben das einfach mal angeschaut. Und da habe ich diesen Vibe einfach so stark wahrgenommen und war so richtig angefixt. Und da habe ich mir damals schon gedacht, oh, das, wenn ich mal machen könnte.
0: Und jetzt müssen wir erklären, warum Sie sich jetzt gleich einen Weltrekord vorgenommen haben. 30 Triathlons hintereinander hat eine Österreicherin bislang vorgelegt, habe ich gesehen. Ja. Sie haben gesagt, naja, wenn 30 möglich ist, dann mache ich 50. Hätten Sie auch sagen können, 31 reichen auch.
1: Ja, sagen viele, warum machst du denn nur einfach 31? Und dann sage ich, das war einfach, ja, 31 ist es mir irgendwie jetzt zu wenig Abstand zum jetzigen Rekord. Und 50 war dann einfach ein Bauchgefühl. Ich liebe mein Bauchgefühl, ich höre da total gern drauf und das. Ja.
0: Machen Sie jetzt jeden Tag ein, nach dem 5. Juli, dann tagtäglich ein.
1: Genau.
0: Müssen Sie ja zwischendurch mal was essen.
1: Ja, da wird, da wird bestens für mich gesorgt. Also ich habe ein Team, ich glaube, ja, 12-köpfiges Team um mich rum, die da komplett schauen, dass es mir gut geht.
0: Wie viele Kalorien braucht man, wenn man einen Triathlon macht?
1: Also man kann so sagen, pro Stunde verbrauche ich 500 Kalorien.
0: 5000 sind dann ungefähr fällig.
1: Na, mehr, weil ich ja 12 bis 13 Stunden unterwegs bin, weil ich das Ganze ja langsamer mache, damit ich nicht eben in diesen Laktateinschuss reinkomme. Ja. Da kann man schon sagen, also mit dem Grundumsatz, der ja auch noch drauf addiert wird, also ich habe ja 1500, sage ich mal, Grundumsatz ungefähr, komme ich da schon so auf 7000 Kalorien, die ich mindestens zu mir nehmen muss.
0: Müssen viele Brötchen weg während der Schieß, wenn Sie da unterwegs sind.
1: Ja, das ist bei mir auch noch ein bisschen komplizierter, weil ich kann nicht einfach was von der Stange wegnehmen, sondern das muss bei mir alles vorgekocht werden und vorgebacken werden.
0: Wie heißt diese Art von Ernährung, die die Wissenschaftler Ihnen nahegelegt haben, sich zu ernähren?
1: Also das wurde mir nicht nahegelegt, eher wurde sogar gesagt, ob das unbedingt unter dieser Ernährung sein muss, weil es ist eine ketogene Ernährung. Das heißt, ich befinde mich im Fettstoffwechselbereich und nicht im Kohlenhydratbereich. Also ich ernähre mich eben sehr kohlenhydratarm. Es sind nur 5% Kohlenhydrate, die ich am Tag zu mir nehme. Und macht das eben alles, ich habe meinen Körper umgemodelt auf den Fettstoffwechsel, dass der eben mit Fett Energie gewinnt. Genau.
0: Und was essen Sie so, kann man das so Pi mal Daumen sagen, was da zusammenkommt?
1: Also ich esse halt ganz viel Fett, 75% Fett.
0: Was wir alle nicht machen sollen.
1: Ja, genau, aber bei mir ist es eben so, ich kriege meine Energie nicht durch die Kohlenhydrate und den Zucker, sondern eben durch das Fett. Und das Fett wird sofort umgewandelt in Ketonkörper und wird dann eben an die Muskeln und auch an das Gehirn weitergegeben.
0: Deswegen
1: und
0: haben Sie jetzt auch so gute Laune hier bei mir im Radio-F-Studio.
1: Also ich habe halt einfach nicht diese Glukosespitzen. Also ich habe diese Zuckerspitzen nicht. Dadurch werde ich nicht müde nachmittags oder so. Das ist alles weg. Bei mir ist der Insulinspiegel immer relativ konstant.
0: Und Blutfettwerte machen sich ja alle Sorgen, wenn Sie sagen, Mensch, jetzt ist eine der besten Triathletinnen, die 50 Triathlons der Reihe nach macht, ernährt sich so ungesund, nur fettes Zeug.
1: Nee, also ich ernähre mich ja nicht, also ich nehme natürlich gute Fette, wie zum Beispiel Nüsse, Avocado, solche Fette sind das.
0: Ja.
1: Und dadurch, dass ja das Fett sofort umgewandelt wird in Energie, setzt es der Körper nicht an. Also es ist ja, wenn jetzt jemand, sag mal, Kohlenhydrate isst plus noch viel Fett, dann wäre es natürlich schlecht, weil der Körper nimmt ja die Kohlenhydrate her für die Energie. Und bei mir nimmt er halt sofort das Fett her.
0: Blutfettwerte, jetzt alles mal blöd tip-top gefragt.
1: Alles als gar nichts, weil ja wie.
0: Ballern also, Sie alles wieder raus.
1: Genau,
0: sozusagen.
1: Das wird alles wieder verbraucht und ich bleibe ja auch in der Range drin, was ich verbrauche. nehme ich dann zu mir. Also ich nehme ja nicht mehr oder nicht in Massen mehr, als ich verbrauche.
0: Und Kohlenhydrat, das ist das, wo unser einer nach dem Essen sagt, wir können mal ein Mittagsschläfchen machen.
1: Ja, genau, und das habe ich nicht.
0: Wäre auch kontraproduktiv.
1: Ich reiße Bäume aus, den ganzen Tag so ungefähr.
0: Wäre auch kontraproduktiv. Schlaf? Schlafen dann tief und fest?
1: Ich habe jetzt mal 3 so Langdistanzen auf Probe gemacht und da habe ich schon gemerkt, der Schlaf war nicht gut, weil ich einfach zu aufgeregt bin und klar, der Körper arbeitet dann, das merkt man schon, dass der wimmert und einfach arbeitet, ich total heiß bin und da habe ich schon gemerkt, dass mein Schlaf drunter leidet, aber da haben wir jetzt auch mit meiner Heilpraktikerin, mit der Katja von Three Solutions ja dann auch schon drauf reagiert, also da wird immer genau geschaut, also das, ich sage ja, ich habe so tolle liebe Menschen um mich herum. Und das ist auch, also das hat mich auch total fasziniert, wo ich mit dem Thema gekommen bin. Es war immer irgendwo die Tür offen. Jeder hat mich mit offenen Armen empfangen und hat gesagt, ja klar, unterstützt mir das, wir helfen dir. Es war nie irgendwie, dass ich sieh's, du spinnst das, was machst du denn da? Oder man macht sich kaputt oder überhaupt nicht. Also jeder fand es wirklich cool, was ich da mache und auch eben als Frau mit Mama und im Arbeitsleben stehend, ja, also nicht als so eine Profi-Triathletin oder die schon Jahre das macht, sondern seit 2 Jahren.
0: Das Team besteht noch aus weiteren Helfern. Wie viele Schuhe brauchen Sie? Wie viele Fahrräder müssen da bereitstehen? Was machen Sie, wenn Sie einen Platten haben? Für alle Bereiche, die man braucht, gibt es dann tatsächlich ein ganzes Team, das Anna hält, hilft, um 50 Mal hintereinander über die Runden zu kommen.
1: Also es gibt einmal Schuhe, war sofort in der Sport Heckel in Hilbertstein sofort da und hat gesagt, okay, wir schauen, dass du die richtigen Schuhe kriegst, haben sie auch tipptopp hingebracht. Ich habe jetzt in der ganzen Vorbereitungszeit nicht eine Blase gehabt oder irgendwas. Also da haben wir mit New Balance und Correx-Sohlen super das hinbekommen. Da brauche ich natürlich, habe ich jetzt ein paar neue Schuhe, aber wenn natürlich meine Füße größer werden, brauche ich dann nochmal neue.
0: Wie viele Paar Schuhe laufen Sie jetzt durch?
1: Also 4 bis 5 sind jetzt mal geplant für das Projekt und dann müssen wir halt gucken, ob wir es noch angleichen müssen, wenn mein Fuß größer wird.
0: Durch die Anstrengung?
1: Ja.
0: Fahrrad muss immer ordentlich aufgepumpt, immer nicht zu leicht, nicht zu schwer. Immer
1: also was. Da habe ich einmal meinen Partner und meinen Coach, den Markus und natürlich einen Buchstaller in Hilbertstein. Der ist auch mit, da sind auch die Pausen. Da wären, wenn was wäre, ist natürlich auch die Pause dann optimal, wo er dann irgendwas optimieren könnte, wenn irgendwas nicht passt. Da haben wir ein Zeitrad und ein Rennrad, wenn jetzt mit dem Zeitrad irgendwas wäre.
0: Ist das das Einzige, woran Sie jetzt sagen, könnte mein Projekt 50 Triathlons hintereinander, ist das das Einzige, woran es scheitern könnte, wenn Sie, salopp gesagt, vom Rad fallen?
1: Ja, also das ist auch wirklich, das hat mich damals auch einer gefragt, was ist denn deine größte Angst oder Sorge, ja. was könnte das Projekt zum Scheitern bringen? Und es ist tatsächlich also nicht meine körperliche Situation, nicht meine mentale Situation, sondern wirklich ein Unfall. Wenn ganz blöd auf der Straße vom Rad Auto mich anfährt oder irgendwas vom Rad runterholt, das wäre eigentlich so das K.O.
0: Und achtet immer jemand drauf, dass Sie da nicht schummeln? Kann man ja sagen, oh ja, ich bin jetzt 180 Kilometer gefahren und dann fahren Sie 3 Abkürzungen oder sowas?
1: Also es wird alles aufgezeichnet.
0: GPS, alles.
1: Ja, es wird alles aufgezeichnet über Strava, über Garmin und dann kommt jetzt noch eine App, wo ich dann auch getrackt werden kann, wo man auch mich immer genau live sehen kann, wo ich jetzt gerade fahre. Dann hoffe ich natürlich, dass ich so gut wie nie alleine fahren werde, dass mich fleißig die Leute mit begleiten. Also von da würde dann schon die Kontrolle kommen.
0: Freunde, Bekannte, können auch Radio F-Hörerinnen und Radio F-Hörer.
1: Alle. Also mich kann die ganze Welt begleiten, wenn sie Bock hat.
0: Kann man, wenn jetzt eine unserer Hörer mal sagen will, ja, ich will jetzt nicht 180 Kilometer, sondern sie fahren 3 Runden immer für die 180
1: Genau.
0: Vertraute Strecke.
1: Also wer da Bock hat, irgendwie da mitzumachen, man kann Teilstrecke, man kann nur das Schwimmen mitmachen, man kann den ganzen Ironman oder Langdistanz mitmachen. Einfach auf meinen Insta-Kanal Anna-Held-3 gehen, da ist die Homepage auch mit verlinkt und da siehst du alle Strecken, wann es wo beginnt.
0: Ist doch eine gute Idee, oder?
1: Ja.
0: Muss man dann Sorge haben, dass man dann nach 2 Kilometern, dass man da zurückgelassen wird? Wie schnell machen Sie das denn?
1: Also ich mache es in einem moderaten Tempo. Also das Schwimmen ist bei mir, obwohl ich mal wirklich eine gute Schwimmerin war, eher nicht so gut. Irgendwie die Technik passt momentan nicht so ganz, aber gut, da werde ich so 1,15, 1,20 brauchen. Das Radfahren wird so einem 27, 28er Schnitt sein. Da wissen auch alle Frauen, das kommt immer ein bisschen auf unseren Hormonstatus und so an, ob es gut läuft oder nicht.
0: Ja.
1: Ja, und das Laufen wird auch so in der Pace, also im Durchschnittstempo von 6 Minuten 30 sein pro Kilometer.
0: Wie viel braucht man da für einen Marathon? 6,30?
1: Also für den Marathon, das sind ja 42,195 Kilometer.
0: Mal 6,30 ist.
1: Genau, das sind dann ungefähr 4,5 Stunden. Sagen wir mal, für jeden, der schon ein bisschen laufen kann oder so freizeitmäßig läuft, ist es, denke ich, gut machbar. Und man kann ja auch jederzeit, man muss ja nicht den ganzen Marathon mitlaufen. Also es ist wirklich eine Strecke, wo man jederzeit irgendwo mit dazu kommen kann. Und was auch natürlich richtig cool ist, der Kilometer 30, das ist so der legendäre Kilometerplatz und der wird auch wieder mit dabei sein. Also
0: ist das der Kilometer 30 beim Challenge?
1: Ja, ist immer beim Jonas Deichmann eben auch der Hotspot, wo dann immer kurz mal 2 Minuten Pause gemacht wurde, weil da eben so die ganzen, die dort wohnen, dann immer so toll alles vorbereitet haben und die freuen sich jetzt auch schon total, dass es jetzt wieder losgeht.
0: Ja. Wie sieht dann künftig 50 Mal hintereinander Ihr Tag aus? Morgens klingelt der Wecker oder wachen Sie uns selber auf?
1: Also es ist witzig, aber ich wache tatsächlich von alleine auf. Ja. Also ich wache immer um 4:45 auf. Das ist bei mir schon so in der Uhr, in der Bio-Uhr drin.
0: Ja.
1: Ja, es wird so sein, dass wir jetzt erstmal um 6:30 anfangen. Eventuell sogar dann nach ein paar Tagen auch schon um 6 Uhr, dass ich einfach abends früher zurückkomme. Aber erstmal 6:30 in Birkach am Rotsee wird's Schwimmen dann im See sein. Da steigen wir dann aufs Rad auf und die Wechselzone. Die zweite Wechselzone aufs Laufen ist dann am TSG-Gelände in Rot und da laufen wir dann auch wieder ein.
0: Wenn man mitlaufen will, guckt man TSG-Gelände an.
1: Genau.
0: Ansonsten Anna-Held-Tri.
1: Genau.
0: Das ist einmal Ihr Kanal, wo jeder live dabei sein kann. Ja. Wir verfolgen das. Wenn Sie mit dem Weltrekord durch sind, kommen Sie wieder.
1: Auf jeden Fall. Freue ich mich.
0: Dürfen Sie dann rein joggen von Rot? Ist, ja, obwohl, wie ist das?
1: Ja, das habe ich schon gemacht.
0: Komm, ging schon. Anna Held war bei mir. Sie wird am 5. Juli den Weltrekordversuch aufnehmen. 50 Triathlons an 50 Tagen. Schön, dass Sie da waren.
1: Dankeschön.
0: 50 Days of Rot, die Triathletin Anna Held. Heute Nacht bei mir im Radio F-Studio. Können Sie in aller Herzensruhe nachhören als Podcast auf unserer Homepage radiof.de. Günter Moosberger war Ihr Gastgeber, wünscht Ihnen noch eine gute, eine angenehme Nacht zu Hause. Gute Fahrt, wenn Sie im Auto unterwegs sind und gute Verrichtung, wenn Sie arbeiten müssen. Danke fürs Zuhören und noch eine gute Nacht.

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2: Martin Imle ist Allgemeinmediziner im Medic Center im Fürther Hauptbahnhof. Guten Morgen und danke, dass Sie uns die Tipps geben.
3: Guten Morgen, schön, dass ich dabei sein darf.
2: Die meisten von uns werden ein kleines gelbes Büchlein daheim haben. Mein Impfausweis ist tatsächlich noch mein allererster, den ich bei meiner Geburt dann bekommen habe. Und da sollten wir schon auch ab und an reinschauen in den Impfausweis, gell?
3: Unbedingt. Also zum einen, jeder sollte einen Impfausweis haben und hat ihn normalerweise auch. Und reinschauen ist schön. Wichtiger ist es, beim nächsten Arzttermin beim Allgemeinmediziner diesen auch mitzubringen. Es ist Standard, dass wir zum Beispiel bei diesen Gesundheitschecks, die alle 3 Jahre laufen, jeweils in den Impfausweis sehen.
2: Welche Impfungen sind denn wichtig?
3: Wichtige Impfungen sind tatsächlich die Tetanus, die im Regelfall eine Kombinationsimpfung ist. Das ist ein Vierfachimpfstoff. Da sind die Kinder aber über die Kinderärzte häufig sehr gut grundgeimpft. Und bei den Erwachsenen, was wir in der Allgemeinmedizin sehen, muss die Tetanusimpfung dann nur alle 10 Jahre aufgefrischt werden. Prinzipiell auch sehr wichtig ist die Masern-Mumps-Röteln-Impfung, die aber auch in der Kindheit schon durchgeführt wird und nicht aufgefrischt werden muss. Und dann gibt es natürlich noch einige Impfungen, die besonders im Alter wichtig werden und sind und dann ab dem 60. Lebensjahr bei uns durchgeführt werden.
2: Welche?
3: Wir empfehlen die Impfungen, die auch von der Ständigen Impfkommission, also dem Robert-Koch-Institut, empfohlen werden. Das wären zum Beispiel jährlich die Corona-Impfung und die Influenza-Impfung, die im Herbst durchgeführt werden. Dazu ab 60 die Gürtelrose Impfung. Das sind 2 Impfstoffe im Abstand von 2 bis 6 Monaten. Dann noch die Pneumokokkenimpfung. Das sind Bakterien, die Lungenentzündungen erzeugen können. Und ab dem 75. Lebensjahr neu, seit letztem Jahr auch die RSV-Impfung. Das ist auch ein Virus, das Lungenentzündungen auslösen kann.
2: Impfen ist wichtig, denn wir schützen nicht nur uns, sondern eben auch die anderen, ne?
3: Ganz genau. Es geht gar nicht primär darum, sich selbst zu schützen, sondern eine Herdenimmunität ist dabei das Wichtigste. Thema Corona war genau das. Wir haben versucht, die ältere und vulnerable Bevölkerung zu schützen. Und deswegen war es wichtig, dass wir auch die jungen Leute mitimpfen.
2: Vielleicht haben wir Sie ja animiert, jetzt mal wieder nach Ihrem gelben Impfbüchlein zu schauen. Danke an den Allgemeinmediziner Martin Imle vom Medic Center Nürnberg. Die Ärzte beantworten auch sehr, sehr gerne Ihre Gesundheitsfragen. Einreichen geht einfach auf radiof.de.
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4: Ich bin Yves Simon. Bei der Fußball-WM hat Deutschland zum ersten Mal überhaupt gegen Ecuador verloren mit 1:2. Dabei ging es eigentlich richtig gut los. In der 2. Minute hat Sané den Führungstreffer erzielt nach Vorarbeit von Wirtz und Pavlovic. Aber gerade mal 7 Minuten später ist schon der Ausgleich gefallen und in der 78. dann das 1:2 durch Plata. Da konnte auch Joker Dennis Undaf nichts mehr dran ändern. Der nach dem Spiel bei Magenta TV.
5: Ich hatte das Gefühl, dass sie es mehr wollten als wir. Die waren griffiger. Bei denen ging es noch um alles. Und daraus müssen wir lernen, dass wir selbst in solchen Spielen, weil wir wollten gewinnen, auch alles reinschmeißen und den Sieg wollen. Und ich glaube, man hat heute auf dem Platz gesehen, dass sie es mehr wollten.
4: Deutschland war ja vor dem Spiel schon fürs 16. Finale qualifiziert. Das findet dann am Montag statt. Wer der Gegner wird, das ist allerdings noch unklar. Möglich wären unter anderem Schottland, Paraguay oder auch Australien. Bayern will seine Klimaziele lockern. Klimaneutralität soll es jetzt erst im Jahr 2045 geben, nicht mehr 2040 wie bisher geplant. Der Landtag hat jetzt zum ersten Mal darüber diskutiert. Von der Staatsregierung heißt es, die neuen Ziele wären einfach nur realistisch und ehrlich. Eigentlich sollte Bayern 5 Jahre vor dem Bund klimaneutral sein, also nicht mehr Treibhausgase ausstoßen, als aufgenommen werden können. Die Grünen im Landtag werfen CSU und Freien Wählern deswegen Wortbruch vor und sprechen von einem traurigen Tag für Bayern. Vom Fliegerhorst Wunstorf in Niedersachsen startet in der Früh ein Einsatzteam des THW nach Venezuela. Knapp 50 Helfer fliegen mit einer Bundeswehrmaschine ins Erdbebengebiet, um bei der Suche nach Verschütteten zu helfen. In Venezuela ist momentan von 188 Toten und mehr als 1500 Verletzten die Rede. Unter den Trümmern werden noch viele weitere Opfer befürchtet. Im Prozess um den Anschlag auf den Magdeburger Weihnachtsmarkt wird am Vormittag das Urteil erwartet. Der 51 Jahre alte Angeklagte war am 20. Dezember 2024 mit einem Mietwagen über den belebten Weihnachtsmarkt gefahren. In

0: Villa bleiben dann im benachbarten Clarence House. Der Palast soll außerdem stärker für Touristen geöffnet werden.
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1: Betty Bossi.
2: BB, klingt das nicht ein bisschen nach Mickey Maus oder Donald Duck?
1: Oder nach Brigitte Bardot.
3: Vor 70 Jahren wurde in der Schweiz Betty Bossi in die Welt gebracht. Sie wurde in Hallo Betty von der Werbetexterin Emmy Creola erfunden. Ihre Betty Bossi soll den Umsatz einer Lebensmittelfirma ankurbeln. Dafür braucht Emmy Kochrezepte und sie testet sie zu Hause bei ihrer Familie.
1: Und? Wie lief's im Betrieb heute?
4: Gut, gut. Wieso ist da eigentlich eine Banane drauf?
1: Das Rezept habe ich von dem Gemüsehändler. Reh Kasimir.
5: Ja, dieser Kasimir wollte wahrscheinlich seine ollen Bananen loswerden. Schmeckt aber gut.
1: Ich muss schreiben.
3: Und so schreibt Emmy für ihre Kunstfigur Betty Bossi eine Menge Kochrezepte. So viele, dass sie sie gar nicht alle kochen kann. Daher hat Emmy für ihren Chef eine ungewöhnliche Bitte.
6: Wie bitte? Ein Betty Bossi Kochlabor?
1: Nichts Verrücktes. Vielleicht 5 Leute.
6: Ja. Und wo wollen Sie kochen?
1: Naja, im Keller wäre doch Platz.
6: In den Archiven unten?
1: Die Hälfte steht sowieso leer. Wir bräuchten nur eine Herdplatte, einen Backofen, Töpfe.
3: Und der Chef sagt ja. Der Erfolg von Betty Bossi wird immer größer. Für viele Schweizer Hausfrauen ist sie eine Ikone, wenn es ums Kochen geht.
1: Ich fühle mich einfach am wohlsten, wenn ich zu Hause schreiben kann.
7: Und kochen.
1: Ja, außer der Mixer geht nicht, den mir mein Mann mitgebracht hat. Also, nichts gegen Küchengeräte. Mein Mann liebt die moderne Technik. Aber die moderne Technik, die liebt ihn leider nicht so sehr.
3: Die Geschichte von Hallo Betty gab es wirklich. Die Betty Bossi Post war die Bibel unter den Kochbüchern. Und als dort ein Rezept für Tiramisu veröffentlicht wurde, war Mascarpone auf einen Schlag in der gesamten Schweiz ausverkauft. Stefan Grundler, Radio F, Kinoredaktion. Aber.

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6: Ich bin Yves Simon. Das war ein ganz schöner Dämpfer für die deutsche Fußballnationalmannschaft bei der WM. Mit 1:2 hat das DFB-Team gegen Ecuador verloren, trotz des Führungstreffers von Leroy Sané nach nicht mal ganz 2 Minuten. Der Ausgleich ist schnell gefallen in der 9. Minute und dann hat Deutschland schlicht und einfach den Faden verloren. Trotzdem schaut Joshua Kimmich positiv nach vorn, wie er bei Magenta TV gesagt hat.
7: Wir dürfen nicht jedes Spiel 1-2 Gegentore bekommen. Wir müssen absolut die Ballverlustquote minimieren und dann können wir auch jeden schlagen.
6: Ja, besser werden muss es dann vor allem direkt am Montag, denn dann steht in Boston das 16. Finale an. Der Gegner ist aber noch unklar. Die Lage in der Straße von Hormus bleibt angespannt und unübersichtlich. Die UN-Schifffahrtsorganisation hat eine geplante Evakuierungsaktion für gestrandete Schiffe nach einem Angriff auf einen Frachter vorläufig gestoppt. Dabei hatten die USA und der Iran erst vor einer Woche ein Rahmenabkommen für Frieden vereinbart, das auch die Öffnung der für den Welthandel so wichtigen Meerenge vorsieht. Der Bundestag hat die Klagerechte von Umweltverbänden bei großen Infrastrukturprojekten eingeschränkt. Künftige Klagen haben nicht mehr automatisch eine aufschiebende Wirkung. Ein Baustopp muss erst von einem Gericht angeordnet werden. Außerdem dürfen Verbände nur noch klagen, wenn ein Projekt in ihren sachlichen und räumlichen Zuständigkeitsbereich fällt. Die evangelische Kirche bei uns in Bayern lädt heute zur Aktion Einfach heiraten ein. Paare können da ohne lange Vorbereitung ganz spontan kirchlich Ja sagen. Nach einem kurzen Vorgespräch geht es dann auch schon direkt los. Blumenschmuck, Musik und Sektempfang sind vorbereitet. Über 60 Kirchen und besondere Locations sind mit dabei, unter anderem der gläserne Schanzenturm an der Skisprungschanze in Oberstdorf oder auch die Christophoruskapelle am Münchner Flughafen. Die Deutsche Bahn streicht die Pommes von der Speisekarte im Bordrestaurant. Hintergrund sind neue EU-Vorgaben für bestimmte Kältemittel in den Kühlanlagen. Die Bahn verzichtet deswegen künftig weitgehend auf Tiefkühltechnik in ihren Fernzügen. Statt den Fritten gibt es jetzt Kartoffelecken. Dafür reicht ein ganz normaler Kühlschrank aus. Die Bahn verspricht dafür jetzt unter anderem mehr Platz für gekühlte Getränke.
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1: Widder 3 Sterne, begegnen Sie Ihren Mitmenschen mit einer großen Portion Offenheit.
2: Stier 4 Sterne, übernehmen Sie jetzt die Führung.
1: Zwillinge 2 Sterne, achten Sie heute besonders auf eine präzise Kommunikation.
2: Krebs 3 Sterne, achten Sie jetzt auf die kleinen Freuden des Alltags.
1: Löwe 4 Sterne, Sie haben sich eine kleine Auszeit redlich verdient.
2: Jungfrau 5 Sterne, Sie glänzen mal wieder mit Ihrem Organisationstalent.
1: Waage 4 Sterne, Harmonie kehrt schnell wieder bei Ihnen ein.
2: Skorpion 2 Sterne, halten Sie sich heute lieber im Hintergrund.
1: Schütze 3 Sterne, folgen Sie Ihrer Neugier.
2: Steinbock 4 Sterne, verlassen Sie sich auf Ihre bewährte Ordnung.
1: Wassermann 3 Sterne, teilen Sie Ihre Vision mit Menschen, die Ihnen wirklich nahestehen.
2: Fische 5 Sterne, Erfolgserlebnisse geben Ihnen jetzt Rückenwind.
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2: Ich bin Yves Simon. Das war ein ganz schöner Dämpfer für die deutsche Fußballnationalmannschaft bei der WM. Mit 1:2 hat das DFB-Team gegen Ecuador verloren, trotz des Führungstreffers von Leroy Sané nach nicht mal ganz 2 Minuten. Der Ausgleich ist schnell

0: Osten das 16. Finale an, der Gegner ist aber noch unklar. Die Lage in der Straße von Hormus bleibt angespannt und unübersichtlich. Die UN-Schifffahrtsorganisation hat eine geplante Evakuierungsaktion für gestrandete Schiffe nach einem Angriff auf einen Frachter vorläufig gestoppt. Dabei hatten die USA und der Iran erst vor einer Woche ein Rahmenabkommen für Frieden vereinbart, das auch die Öffnung der für den Welthandel so wichtigen Meerenge vorsieht. Der Bundestag hat die Klagerechte von Umweltverbänden bei großen Infrastrukturprojekten eingeschränkt. Künftige Klagen haben nicht mehr automatisch eine aufschiebende Wirkung. Ein Baustopp muss erst von einem Gericht angeordnet werden. Außerdem dürfen Verbände nur noch klagen, wenn ein Projekt in ihren sachlichen und räumlichen Zuständigkeitsbereich fällt. Die evangelische Kirche bei uns in Bayern lädt heute zur Aktion Einfach heiraten ein. Paare können da ohne lange Vorbereitung ganz spontan kirchlich Ja sagen. Nach einem kurzen Vorgespräch geht es dann auch schon direkt los. Blumenschmuck, Musik und Sektempfang sind vorbereitet. Über 60 Kirchen und besondere Locations sind mit dabei, unter anderem der gläserne Schanzenturm an der Skisprungschanze in Oberstdorf oder auch die Christophoruskapelle am Münchner Flughafen. Die Deutsche Bahn streicht die Pommes von der Speisekarte im Bordrestaurant. Hintergrund sind neue EU-Vorgaben für bestimmte Kältemittel in den Kühlanlagen. Die Bahn verzichtet deswegen künftig weitgehend auf Tiefkühltechnik in ihren Fernzügen. Statt den Fritten gibt es jetzt Kartoffelecken. Dafür reicht ein ganz normaler Kühlschrank aus. Die Bahn verspricht dafür jetzt unter anderem mehr Platz für gekühlte Getränke.
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1: Zwei vollkommen unterschiedliche Filme gibt es jetzt neu in unseren fränkischen Kinos. Als da wären Couscous und Geheimnisse und Supergirl.
2: Hey, weißt du, ich mache mir Sorgen, ob du hier klarkommst, wenn du ständig die Erde verlässt, Kara.
1: Kara ist die Cousine von Superman und hat jetzt mit Supergirl ihre eigene Comicverfilmung. Wie ihr starker Cousin kam auch sie vom Planeten Krypton auf die Erde und kämpft hier gegen böse Jungs.
3: Mein Cousin und ich haben sehr verschiedene Ansichten darüber, was es heißt, ein Held zu sein. Sieht nicht so aus, als würde das hier gut ausgehen. Also für euch.
1: Und schon gibt's was auf die Mütze. Während Supergirl für Action sorgt, ist ihr schräger Hund Krypto für den Humor zuständig. Der junge algerische Koch Mehdi hat in Couscous und Geheimnisse ein Problem. Seine Freundin und Arbeitskollegin möchte unbedingt einmal Mehdis Mutter kennenlernen. Bisher konnte er das verhindern, aber jetzt wird's eng.
4: Ich werde am Sonntag mitkommen.
5: Nein, das geht nicht. Da werden die ganze Familie und Freunde meiner Mutter da sein.
4: Super, lerne ich gleich alle kennen.
5: Lea, ich habe dir doch schon erklärt, dass meine Mama kompliziert ist.
4: Weiß sie überhaupt von uns?
1: In seiner Not überredet Mehdi eine alte Freundin dazu, dass sie seine Mutter spielt. Und so erhält Mehdis Freundin ungewöhnliche Informationen.
6: Was sie mir erzählt hat, war echt bewegend.
5: Was hat sie dir erzählt?
6: Sollte ich sie deswegen nicht kennenlernen?
5: Ich verstehe nicht ganz.
6: Was sie für euch Kinder getan hat. Hm? Ab wann wusstet ihr, dass sie sich prostituiert hat, um euch Kinder durchzubringen?
5: Wie bitte?
6: Schäm dich deswegen nicht. Nach dem Tod deines Vaters hatte sie keine Wahl.
5: Also, das hat sie dir erzählt?
6: Ich sollte es für mich behalten. Jetzt verstehe ich dich.
1: Die französische Komödie hat einen Nachteil. Wegen des vielen lecker aussehenden Essens sollte man Couscous und Geheimnisse auf gar keinen Fall hungrig ansehen. Stefan Grundler, Radio F, Kinoredaktion.

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7: Ich bin Yves Simon. Niederlage für das deutsche Team am Abend bei der Fußball-WM. In New York hat die Mannschaft von Bundestrainer Nagelsmann mit 1:2 gegen Ecuador verloren. Da konnte auch Edeljoker Dennis Undaf nicht helfen, der nach dem Spiel bei Magenta TV.
8: Ich hatte das Gefühl, dass sie es mehr wollten als wir. Die waren griffiger, bei denen ging es noch um alles. Und daraus müssen wir lernen, dass wir selbst in solchen Spielen, weil wir wollten gewinnen, auch alles reinschmeißen und den Sieg wollen. Und ich glaube, man hat heute auf dem Platz gesehen, dass sie es mehr wollten.
7: Ja, Ecuador ist wegen des Siegs auch eine Runde weiter. Deutschland stand ja schon vor dem Spiel als Gruppensieger fest. Nicht auf dem Platz war Nathaniel Brown. Der 23-Jährige kämpft mit Adduktorenproblemen. Während er sich auskuriert, berichten Medien, dass Brown für 55 Millionen Euro von Eintracht Frankfurt zum FC Bayern wechselt und dort einen 5-Jahres-Vertrag bekommt. An den bayerischen Mittelschulen beginnen heute die Abschlussprüfungen für den qualifizierenden Abschluss. 43.000 Schülerinnen und Schüler müssen in der Früh antreten, bei Temperaturen deutlich über 30 Grad, teilweise eher an die 40. Die Abiturienten in Bayern sind dagegen schon fertig. Sie bekommen heute ihre Zeugnisse und werden dann offiziell verabschiedet. Der Bund hat sich mit den Ländern auf eine Finanzreform geeinigt. Das ist das Ergebnis der Ministerpräsidentenkonferenz, das am Abend bekannt wurde. Die Bundesländer wollen, dass der Bund sich stärker an den Kosten neuer Bundes- und EU-Vorgaben beteiligen wird. Und zwar 80% soll der Bund davon übernehmen. Internationale Rettungsteams bereiten gerade ihren Einsatz im Erdbebengebiet von Venezuela vor. Aus Deutschland fliegen in der Früh knapp 50 THW-Kräfte mit Spürhunden. Auch Mexiko schickt ein großes Team mit Rettungskräften, Medizinern und Drohnen. Nach zwei schweren Beben meldet die Regierung bisher 188 Tote, mehr als 1500 Verletzte und rund 200 Vermisste unter den Trümmern. Auch die Vereinten Nationen und die USA wollen helfen. Zigaretten sollen nach den Plänen des Bundesfinanzministeriums in den nächsten Jahren deutlich teurer werden. Der Durchschnittspreis für eine 20er-Packung könnte von 8,80 Euro auf bis zu 11,40 Euro im Jahr 2030 steigen. Betroffen sind dann auch andere Tabakprodukte. Das Ministerium begründet die Erhöhung mit dem Schutz der öffentlichen Gesundheit und dem Ziel, die Raucherquote zu senken.
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1: Sunset Flip von Joey Göbel. Amerika in den 80er Jahren. Der junge Orgy Schnuck hat einen Traum. Er möchte Schauspieler werden. Das klappt natürlich nicht so einfach und so versucht er es über den Umweg Wrestling. Auch da wird ja alles gespielt, alles ist vorgeplant und vorgegeben. Orgy wird zum Star aufgebaut. Er wird The Orgy, verliebt sich in Nadine, die mit ihm auf der Bühne steht. Sein Manager stellt ihm zudem danach eine Schauspielrolle in Aussicht. Aber irgendwann kann der sensible Orgy nicht mehr zwischen dem Star The Orgy und seiner wirklichen Person unterscheiden. Dazu kommen Selbstzweifel. Orgy verliert mehr und mehr den Bezug zur Realität. Joey Göbel beschreibt einfach wunderbar diesen einstigen amerikanischen Traum und sein Scheitern. Wrestling ist den meisten von uns zwar fremd, aber trotzdem tauchen wir gerne ein in diese merkwürdige Scheinwelt. Orgy wächst uns ans Herz und seine Geschichte lässt uns nicht mehr los. Wer John Irving geliebt hat und Benedikt Wells einfach grandios findet, der lese bitte auch unbedingt Joey Göbel. Er spielt in derselben Liga, ihm wurde die Begabung des Erzählens scheins in die Wiege gelegt. Und das Beste? Von Göbel gibt's bereits noch einiges an Büchern zu entdecken. Sunset Flip von Joey Göbel ist erschienen im Verlag Diogenes. 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
2: Martin Imle ist Allgemeinmediziner im Medic Center im Fürther Hauptbahnhof. Guten Morgen und danke, dass Sie uns die Tipps geben.
3: Guten Morgen, schön, dass ich dabei sein darf.
2: Die meisten von uns werden ein kleines gelbes Büchlein daheim haben. Mein Impfausweis ist tatsächlich noch mein allererster, den ich bei meiner Geburt dann bekommen habe. Und da sollten wir schon auch ab und an reinschauen in den Impfausweis, gell?
3: Unbedingt. Also zum einen, jeder sollte einen Impfausweis haben und hat ihn normalerweise auch. Und reinschauen ist schön. Wichtiger ist es, beim nächsten Arzttermin beim Allgemeinmediziner diesen auch mitzubringen. Es ist Standard, dass wir zum Beispiel bei diesen Gesundheitschecks, die alle 3 Jahre laufen, jeweils in den Impfausweis sehen.
2: Welche Impfungen sind denn wichtig?
3: Wichtige Impfungen sind tatsächlich die Tetanus, die im Regelfall eine Kombinationsimpfung ist. Das ist ein Vierfachimpfstoff. Da sind die Kinder aber über die Kinderärzte häufig sehr gut grundgeimpft. Und bei den Erwachsenen, was wir in der Allgemeinmedizin sehen, muss die Tetanusimpfung dann nur alle 10 Jahre aufgefrischt werden. Prinzipiell auch sehr wichtig ist die Masern-Mumps-Röteln-Impfung, die aber auch in der Kindheit schon durchgeführt wird und nicht aufgefrischt werden muss. Und dann gibt es natürlich noch einige Impfungen, die besonders im Alter wichtig werden und sind und dann ab dem 60. Lebensjahr bei uns durchgeführt werden.
2: Welche?
3: Wir empfehlen die Impfungen, die auch von der Ständigen Impfkommission, also dem Robert-Koch-Institut, empfohlen werden. Das wären zum Beispiel jährlich die Corona-Impfung und die Influenza-Impfung, die im Herbst durchgeführt werden. Dazu ab 60 die Gürtelrose Impfung. Das sind 2 Impfstoffe im Abstand von 2 bis 6 Monaten. Dann noch die Pneumokokkenimpfung. Das sind Bakterien, die Lungenentzündungen erzeugen können. Und ab dem 75. Lebensjahr neu, seit letztem Jahr auch die RSV-Impfung. Das ist auch ein Virus, das Lungenentzündungen auslösen kann.
2: Impfen ist wichtig, denn wir schützen nicht nur uns, sondern eben auch die anderen, ne?
3: Ganz genau. Es geht gar nicht primär darum, sich selbst zu schützen, sondern eine Herdenimmunität ist dabei das wichtigste Thema Corona, weil genau das, wir haben versucht, die ältere und vulnerable Bevölkerung zu schützen und deswegen war es wichtig, dass wir auch die jungen Leute mitimpfen.
2: Vielleicht haben wir Sie ja animiert, jetzt mal wieder nach Ihrem gelben Impfbüchlein zu schauen. Danke an den Allgemeinmediziner Martin Imle vom Medic Center Nürnberg. Die Ärzte beantworten auch sehr, sehr gerne Ihre Gesundheitsfragen. Einreichen geht einfach auf radiof.de.
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1: Ich bin Yves Simon. Niederlage für das deutsche Team am Abend bei der Fußball-WM. In New York hat die Mannschaft von Bundestrainer Nagelsmann mit 1:2 gegen Ecuador verloren. Da konnte auch Edeljoker Dennis Undaff nicht helfen, der nach dem Spiel bei Magenta TV.
2: Ich hatte das Gefühl, dass sie es mehr wollten als wir. Die waren griffiger. Bei denen ging es noch um alles. Und daraus müssen wir lernen, dass wir selbst in solchen Spielen, weil wir wollten gewinnen, auch alles reinschmeißen und den Sieg wollen. Und ich glaube, man hat heute auf dem Platz gesehen, dass sie es mehr wollten.
1: Ja, Ecuador ist wegen des Siegs auch eine Runde weiter. Deutschland stand ja schon vor dem Spiel als Gruppensieger fest. Nicht auf dem Platz war Nathaniel Brown. Der 23-Jährige kämpft mit Adduktorenproblemen. Während er sich auskuriert, berichten Medien, dass Brown für 55 Millionen Euro von Eintracht Frankfurt zum FC Bayern wechselt und dort einen 5-Jahres-Vertrag bekommt. An den bayerischen Mittelschulen beginnen heute die Abschlussprüfungen für den qualifizierenden Abschluss. 43.000 Schülerinnen und Schüler müssen in der Früh antreten, bei Temperaturen deutlich über 30 Grad, teilweise eher an die 40. Die Abiturienten in Bayern sind dagegen schon fertig. Sie bekommen heute ihre Zeugnisse und werden dann offiziell verabschiedet. Der Bund hat sich mit den Ländern auf eine Finanzreform geeinigt. Das ist das Ergebnis der Ministerpräsidentenkonferenz, das am Abend bekannt wurde. Die Bundesländer wollen, dass der Bund sich stärker an den

0: Bei schweren Beben meldet die Regierung bisher 188 Tote, mehr als 1500 Verletzte und rund 200 Vermisste unter den Trümmern. Auch die Vereinten Nationen und die USA wollen helfen. Zigaretten sollen nach den Plänen des Bundesfinanzministeriums in den nächsten Jahren deutlich teurer werden. Der Durchschnittspreis für eine 20er-Packung könnte von 8,80 Euro auf bis zu 11,40 Euro im Jahr 2030 steigen. Betroffen sind dann auch andere Tabakprodukte. Das Ministerium begründet die Erhöhung mit dem Schutz der öffentlichen Gesundheit und dem Ziel, die Raucherquote zu senken.
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1: Der Filmtitel ist Programm. In Obsession, du sollst mich lieben, wünscht sich der schüchterne Bear, dass sich seine Arbeitskollegin Nikki in ihn verliebt. Als er in einem Esoterik-Shop einen Zweig kauft, der Wünsche wahrmacht, wenn man ihn zerbricht, ist es soweit.
2: Bear, ich liebe dich so, so, so, so, so sehr. Ich glaube, ich kann ohne dich nicht mehr leben.
3: Das heißt also, du liebst mich mehr als alles andere?
2: Ja, mehr als alles andere.
1: Bear kann es kaum glauben. Das seltsame Wunscherfüllerding scheint tatsächlich zu funktionieren. Aber Nikki liebt ihn so sehr, dass sie sich immer seltsamer verhält.
4: Du bist so wunderschön. Und du warst normal. Du bist normal. Aber das ist nicht okay, Nikki. Magst du mich?
2: Was? Ich liebe
4: nein.
2: dich.
4: Nein. Magst du mich? Magst du mich wirklich? Ist Nikki glücklich? Mag Nikki mich?
2: Ja, ich bin deine freaky Nikki.
1: So langsam wird Bear die Sache unheimlich. Fieberhaft versucht er deshalb, seinen Wunsch irgendwie zurückzunehmen. Aber das klappt nicht. Und Nikkis Zündschnur wird immer kürzer. Da reicht schon eine Frage.
3: Nikki?
2: Ja?
3: Hat dein Vater wirklich Krebs?
2: Nein.
3: Was?
2: Nein, tu das nicht. Ich dachte, wir haben ein schönes Date.
3: Haben wir?
2: Wieso ist das wichtig? Ich dachte, wir haben ein schönes Date.
3: Haben wir.
1: Die Idee mit dem Wunsch, der in Erfüllung geht, ist nicht neu. Aber Obsession, du sollst mich lieben, ist die wohl bisher heftigste Umsetzung. Ein beinharter Psycho, ja sogar Horror-Thriller, der nichts für schwache Nerven ist. Stefan Grundler, Radio F, Kinoredaktion.

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16: Ich bin Yves Simon. Schönen guten Morgen. Im dritten WM-Gruppenspiel gab es den ersten heftigen Dämpfer für die deutsche Fußballnationalmannschaft. Gegen Ecuador gab es eine 1:2 Niederlage und das völlig verdient. Pia Wegner mit den Einzelheiten.
17: Nach 1:49 erzielte Leroy Sané das zweitschnellste Tor in der deutschen WM-Geschichte. Doch das reichte nicht. Nur wenige Minuten später traf Ecuador zum Ausgleich. Das deutsche Team machte anschließend zu viele Fehler und kassierte in der 77. Minute den 1:2 zur ersten Turnierniederlage. Die WM-Reise ist für Deutschland damit aber nicht vorbei. Der Gruppensieg und auch der Einzug ins Sechzehntelfinale standen bereits vor der Partie fest.
16: Außerdem eine Runde weiter, die Elfenbeinküste, die Niederlande, Japan und auch Schweden. Die Sanierung der Bahnstrecke Hamburg-Berlin ist deutlich teurer geworden als geplant. Laut Bundesverkehrsministerium liegen die Kosten inzwischen bei etwa 2,7 Milliarden Euro und das statt der ursprünglich veranschlagten 2,2 Milliarden plus Risikopuffer. Grund sind unter anderem wochenlange Bauverzögerungen durch Frost letzten Winter. Kritiker monieren außerdem, dass trotz der hohen Ausgaben das modernere Zugsystem ETCS nicht installiert wurde und es in einigen Jahren wieder zu einer Großsperrung kommen dürfte deswegen. Bayern ist das Land für Gründer und Start-ups, denn letztes Jahr hat es fast 55.000 Neugründungen gegeben. Das ist mehr als in jedem anderen Bundesland. Der bayerische Wirtschaftsminister Aiwanger hat in einer Regierungserklärung im Landtag gesagt, dass Firmengründungen schneller und vor allem auch einfacher werden müssen. Da sieht Aiwanger vor allem den Bund in der Pflicht, Bürokratie abzubauen. Von der Opposition heißt es, Aiwanger soll lieber erstmal seine eigenen Hausaufgaben machen. Im Osten der Demokratischen Republik Kongo sind inzwischen mehr als 300 Menschen an Ebola gestorben. Die Behörden melden außerdem über 1.150 bestätigte Infektionen. Die Epidemie in den betroffenen Provinzen ist damit noch nicht gestoppt. In den nächsten Tagen sollen neue Medikamente getestet werden.
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1: Widder 3 Sterne, begegnen Sie Ihren Mitmenschen mit einer großen Portion Offenheit.
2: Stier 4 Sterne, übernehmen Sie jetzt die Führung.
1: Zwillinge 2 Sterne, achten Sie heute besonders auf eine präzise Kommunikation.
2: Krebs 3 Sterne, achten Sie jetzt auf die kleinen Freuden des Alltags.
1: Löwe 4 Sterne, Sie haben sich eine kleine Auszeit redlich verdient.
2: Jungfrau 5 Sterne, Sie glänzen mal wieder mit Ihrem Organisationstalent.
1: Waage 4 Sterne, Harmonie kehrt schnell wieder bei Ihnen ein.
2: Skorpion 2 Sterne, halten Sie sich heute lieber im Hintergrund.
1: Schütze 3 Sterne, folgen Sie Ihrer Neugier.
2: Steinbock 4 Sterne, verlassen Sie sich auf Ihre bewährte Ordnung.
1: Wassermann 3 Sterne, teilen Sie Ihre Vision mit Menschen, die Ihnen wirklich nahestehen.
2: Fische 5 Sterne, Erfolgserlebnisse geben Ihnen jetzt Rückenwind.
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1: Ich bin Yves Simon. Schönen guten Morgen. Im dritten WM-Gruppenspiel gab es den ersten heftigen Dämpfer für die deutsche Fußballnationalmannschaft. Gegen Ecuador gab es eine 1:2 Niederlage und das völlig verdient. Pia Wegner mit den Einzelheiten.
2: Nach einer Minute und 49 Sekunden erzielte Leroy Sané das zweitschnellste Tor in der deutschen WM-Geschichte. Doch das reichte nicht. Nur wenige Minuten später traf Ecuador zum Ausgleich. Das deutsche Team machte anschließend zu viele Fehler und kassierte in der 77. Minute den 1:2-Treffer zur ersten Turnierniederlage. Die WM-Reise ist für Deutschland damit aber nicht vorbei. Der Gruppensieg und auch der Einzug ins 16. Finale standen bereits vor der Partie fest.
1: Außerdem eine Runde weiter, die Elfenbeinküste, die Niederlande, Japan und auch Schweden. Die Sanierung der Bahnstrecke Hamburg-Berlin ist deutlich teurer geworden als geplant. Laut Bundesverkehrsministerium liegen die Kosten inzwischen bei etwa 2,7 Milliarden Euro und das statt der ursprünglich veranschlagten 2,2 Milliarden plus Risikopuffer. Grund sind unter anderem wochenlange Bauverzögerungen durch Frost letzten Winter. Kritiker monieren außerdem, dass trotz der hohen Ausgaben das modernere Zugsystem ETCS nicht installiert wurde und es in einigen Jahren wieder zu einer Großsperrung kommen dürfte deswegen. Bayern ist das Land für Gründer und Start-ups. Denn letztes Jahr hat es fast 55.000 Neugründungen gegeben. Das ist mehr als in jedem anderen Bundesland. Der bayerische Wirtschaftsminister Aiwanger hat in einer Regierungserklärung im Landtag gesagt, dass Firmengründungen schneller und vor allem auch einfacher werden müssen. Da sieht Aiwanger vor allem den Bund in der Pflicht, Bürokratie abzubauen. Von der Opposition heißt es, Aiwanger soll lieber erstmal seine eigenen Hausaufgaben machen. Im Osten der Demokratischen Republik Kongo sind inzwischen mehr als 300 Menschen an Ebola gestorben. Die Behörden melden außerdem über 1.150 bestätigte Infektionen. Die Epidemie in den betroffenen Provinzen ist damit noch nicht gestoppt. In den nächsten Tagen sollen neue Medikamente getestet werden.
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1: Betty Bossi.
2: BB, klingt das nicht ein bisschen nach Mickey Maus oder Donald Duck?
1: Oder nach Brigitte Bardot.
3: Vor 70 Jahren wurde in der Schweiz Betty Bossi in die Welt gebracht. Sie wurde in Hallo Betty von der Werbetexterin Emmy Creola erfunden. Ihre Betty Bossi soll den Umsatz einer Lebensmittelfirma ankurbeln. Dafür braucht Emmy Kochrezepte und sie testet sie zu Hause bei ihrer Familie.
1: Und? Wie lief's im Betrieb heute?
4: Gut, gut. Wieso ist da eigentlich eine Banane drauf?
1: Das Rezept habe ich von einem Gemüsehändler. Reh Kasimir.
5: Ja, dieser Kasimir wollte wahrscheinlich seine ollen Bananen loswerden. Schmeckt aber gut.
1: Ich muss schreiben.
3: Und so schreibt Emmy für ihre Kunstfigur Betty Bossi eine Menge Kochrezepte. So viele, dass sie gar nicht alle kochen kann. Daher hat Emmy für ihren Chef eine ungewöhnliche Bitte.
6: Wie bitte? Ein Betty Bossi Kochlabor?
1: Nichts Verrücktes. Vielleicht 5 Leute.
6: Ja. Und wo wollen Sie kochen?
1: Naja, im Keller wäre doch Platz.
6: In den Archiven unten?
1: Die Hälfte steht sowieso leer. Wir bräuchten nur eine Herdplatte, einen Backofen, Töpfe.
3: Und der Chef sagt ja. Der Erfolg von Betty Bossi wird immer größer. Für viele Schweizer Hausfrauen ist sie eine Ikone, wenn es ums Kochen geht.
1: Ich fühle mich einfach am wohlsten, wenn ich zu Hause schreiben kann.
7: Und kochen.
1: Ja, außer der Mixer geht nicht, den mir mein Mann mitgebracht hat. Also, nichts gegen Küchengerät. Mein Mann liebt die moderne Technik. Aber die moderne Technik, die liebt ihn leider nicht so sehr.
3: Die Geschichte von Hallo Betty gab es wirklich. Die Betty Bossi Post war die Bibel unter den Kochbüchern. Und als dort ein Rezept für Tiramisu veröffentlicht wurde, war Mascarpone auf einen Schlag in der gesamten Schweiz ausverkauft. Stefan Grundler, Radio F, Kinoredaktion.

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2: Neulich braucht eine Freundin dringend einen Arzttermin. Sie greift zum Telefon und schon hört sie's. Für eine Terminvereinbarung drücken Sie die 1, für Rückfragen drücken Sie die 2. Ah, sie kann das nicht leiden, diese Bandansagen. Sie versucht es bei mehreren Praxen und tatsächlich ein Mensch meldet sich. Freundlich, aufmerksam, hilfsbereit. Keine Warteschleife, kein Tastendrücken. Nach wenigen Minuten war der Termin gefunden, alle Fragen beantwortet und die Anspannung deutlich kleiner. Auch in der Praxis selbst ging es so weiter. Hinterher sagt sie zu mir, der Mensch kann eben den Unterschied machen. Ja klar, können Technik und künstliche Intelligenz durchaus hilfreich sein, aber manches können sie nicht ersetzen. Echte Begegnungen finden nur zwischen uns Menschen statt. Es liegt an uns, an jedem Einzelnen. Der Nachbar, der einfach mal ein Paket annimmt. Die Lehrerin, die einem Kind Mut zuspricht. Der Mann, der an der Supermarktkasse schnell jemanden vorlässt. Oder die Kollegin, die merkt, wenn man einen schlechten Tag hat und nachfragt. Und vielleicht sind Sie genau so ein Mensch heute. Ihre Pfarrerin Manuela Kraft aus Nürnberg, St. Johannis.
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7: Ich bin Dominik Schweiger. Guten Morgen. Dämpfer für die deutsche Fußballnationalmannschaft bei der WM. Mit 1:2 hat das DFB-Team gegen Ecuador verloren, trotz des Führungstreffers von Leroy Sané nach nicht mal ganz 2 Minuten. Der Ausgleich ist schnell gefallen und dann hat Deutschland den Faden verloren. Trotzdem schaut Joshua Kimmich positiv nach vorn.
8: Wir dürfen nicht jedes Spiel 1-2 Gegentore bekommen. Wir müssen absolut die Ballverlustquote minimieren und dann können wir auch jeden schlagen.
7: Montag muss es dann besser werden. Dann steht in Boston das 16. Finale an. Der Gegner steht noch nicht fest. Vom Fliegerhorst Wunsdorf in Niedersachsen aus startet heute Morgen ein Einsatzteam des Technischen Hilfswerks nach Venezuela. Knapp 50 Helferinnen und Helfer fliegen mit einer Bundeswehrmaschine ins Erdbebengebiet, um die Suche nach Verschütteten zu unterstützen. In Venezuela ist derzeit von 188 Toten und mehr als 1500 Verletzten die Rede. Unter den Trümmern werden noch weitere Opfer befürchtet. Die Lage in der Straße von Hormus bleibt angespannt und unübersichtlich. Die UN-Schifffahrtsorganisation hat eine geplante Evakuierungsaktion für gestrandete Schiffe erstmal gestoppt, nachdem ein Frachter angegriffen worden war. Eigentlich hatten die USA und der Iran erst vor einer Woche ein Rahmenabkommen für Frieden vereinbart. Die Straße von Hormus ist für den Welthandel sehr wichtig und sollte wieder offen sein.
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9: Mit Tanja Scholl. Mittelfranken ist im Deutschen Städtetag jetzt deutlich präsenter. Nürnbergs Oberbürgermeister Markus König und Fürths Oberbürgermeister Thomas Jung wurden ins Präsidium des Kommunalen Spitzenverbands gewählt. Dort werden sie künftig direkter die Interessen ihrer Kommunen auf Bundesebene vertreten können. Ein zentrales Thema, die kommunale Finanzlage. Fürths Oberbürgermeister Thomas Jung.
10: Also ich denke schon, dass ich durch meine langjährige Tätigkeit in der Politik auch gute Kontakte zum Bundesfinanzminister beispielsweise habe. Und da will ich natürlich jetzt als Mitglied des Präsidiums des Städtetags schon sehr deutlich mit ihm sprechen. Und ich denke, das wird auf Dauer auch Wirkung zeigen.
9: Jung will sich unter anderem für schnelle Hilfen und langfristige Reformen stark machen.
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12: Gleich 6:03. Guten Morgen. Und wir sind schon wieder bei den 20 Grad angekommen. Vielleicht können Sie noch ein bisschen durchlüften, wenn es irgendwie geht. Also Gutzberg messen wir 20 Grad, auch Schwabach oder Kosbach zum Beispiel. Es bleibt heiß, super, super heiß. Es gibt auch eine Wetterwarnung, wirklich ganz offiziell wegen dieser extremen Hitze. Seien Sie da bitte vorsichtig, wenn wir schauen, morgen könnte der Samstag der heißeste Tag seit Beginn der Wetteraufzeichnungen sogar sein.
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12: Und auf den Straßen, liebe Autofahrer, wird es noch heißer, denn da gibt es schon ein Flashlight. Wird schon geblitzt. Auf der Südwesttangente führt Richtung Nürnberg. Auf der Höhe zwischen Seukendorf und Burgfarnbach ist also auch die B8er in dem Bereich. Ansonsten haben wir aber nichts. Sie haben Freifahrt. Dürfen Sie gerne das melden. 08000 94 5 94 5. Danke, gute Fahrt.
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12: Jawohl, und danke schön, dass Sie auch da sind. Wir freuen uns sehr. So geht's rein ins Wochenende. Und da hätten wir in dieser halben Stunde gleich mal wieder was zum Mitsingen. Der Song wurde so oft gecovert, so oft aufgenommen. Aber das ist eine der erfolgreichsten Versionen von den Tokens. The Lion Sleeps Tonight. Und den Anfang machen die Beatles höchstpersönlich. 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

Dankeschön, dass Sie mit Radio F aufstehen am Freitag um 6.09 Uhr. Freitag, der 26. Juni. Übrigens, Achtung, Schnapszahldatum, 26.06.26. Es ist ein heißer Freitag wieder. Bitte, bitte passen Sie da weiter gut auf sich auf. Ich habe heute wieder ein Kuchenrezept für Sie, weil es Freitag ist und das Wochenende ansteht. Und bei dem Wetter habe ich mir natürlich auch gedacht, boah, was soll ich denn da backen bei der Hitze? Es ist zitrusfruchtig geworden, ging total schnell, super einfach. Ich war selber überrascht, der Kuchen hat sich echt selbst gebacken. Es ist eine Limettentart geworden. Rezept gibt es heute wieder um 7.40 Uhr. Frage, sollen wir über Fußball reden? Uiuiuiui, deutsche Jungs haben 1-2 gegen Ecuador verloren. Ich konnte es mir leider auch nicht anschauen, weil es dann doch ein bisschen zu spät war für die frühe Uhrzeit, wo ich aufstehen muss. Und ich war dann heute früh echt baff. Haben Sie es geguckt? Zwei junge Männer aus Zirndorf, die sind ja vor Ort, haben uns schon ein paar Mal erzählt, wie die Stimmung vor Ort ist. Und sie erzählen uns heute auch mal, wie sie das in der Nacht erlebt haben. Machen wir heute um 6.40 Uhr. Es ist zwar heiß, aber wenn Sie Lust auf richtig viel Action zum Anschauen haben, dann geht's morgen ab in der Nürnberger Innenstadt bei der Polizei. Da ist total viel los. Da gleich zwei Veranstaltungen auf einmal. Und was da rund um den Jakobsplatz beim Präsidium geboten ist, das sagen wir Ihnen um 7.10 Uhr. Also heute ganz viel los bei uns auch. Und Dankeschön, dass Sie dabei sind. Gute

0: mit Radio F am Freitag um 6.18 Uhr. Guten Morgen an einem heißen Freitag. Wir sind jetzt schon wieder bei den 20 Grad angekommen. Bitte bedenken Sie, dass es wirklich auch eine Wetterwarnung vor extremer Hitze gibt. Seien Sie da bitte vorsichtig. Apropos vorsichtig, liebe Autofahrer, den Blitzer sage ich Ihnen nochmal. Der ist auf der B8, wenn Sie fahren Neustadt-Aisch Richtung Fürth. Zwischen Solkendorf und Burgfarnbach steht schon ein Blitzer. Ansonsten war es das aber von unserer Seite. Ansonsten haben Sie freie Fahrt. Und hier kommt Ihr Motto für diesen Freitag.
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0: Widder 3 Sterne, begegnen Sie Ihren Mitmenschen mit einer großen Portion Offenheit.
2: Stier 4 Sterne, übernehmen Sie jetzt die Führung.
0: Zwillinge 2 Sterne, achten Sie heute besonders auf eine präzise Kommunikation.
2: Krebs 3 Sterne, achten Sie jetzt auf die kleinen Freuden des Alltags.
0: Löwe 4 Sterne, Sie haben sich eine kleine Auszeit redlich verdient.
2: Jungfrau 5 Sterne, Sie glänzen mal wieder mit Ihrem Organisationstalent.
0: Waage 4 Sterne, Harmonie kehrt schnell wieder bei Ihnen ein.
2: Skorpion 2 Sterne, halten Sie sich heute lieber im Hintergrund.
0: Schütze 3 Sterne, folgen Sie Ihrer Neugier.
2: Steinbock 4 Sterne, verlassen Sie sich auf Ihre bewährte Ordnung.
0: Wassermann 3 Sterne, teilen Sie Ihre Vision mit Menschen, die Ihnen wirklich nahestehen.
2: Fische 5 Sterne, Erfolgserlebnisse geben Ihnen jetzt Rückenwind.
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0: mitwippen mit der Kaffeetasse in der Hand, oder? Disco-Feeling hier bei Radio 11, kurz vor 6:30. Guten Morgen. Nicht zu viel, damit Sie nicht jetzt schon in Schwitzen kommen. Apropos heiß ist es draußen, aber es gibt auch schöne Dinge zum Tun. Zum Beispiel in Fürth, da beginnt nämlich heute der Graffelmarkt. Was da alles los ist, die genauen Zeiten fasst nochmal zusammen. Tanja Scholl in den Radio 11 Nachrichten in knapp 2 Minuten.
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8: Ich bin Dominik Schweiger. Guten Morgen. Dämpfer für die deutsche Fußballnationalmannschaft bei der WM. Mit 1:2 hat das DFB-Team gegen Ecuador verloren, trotz des Führungstreffers von Leroy Sané nach nicht mal ganz 2 Minuten. Der Ausgleich ist schnell gefallen und dann hat Deutschland den Faden verloren. Trotzdem schaut Joshua Kimmich positiv nach vorn.
9: Wir dürfen nicht jedes Spiel 1-2 Gegentore bekommen. Wir müssen absolut die Ballverlustquote minimieren und dann können wir auch jeden schlagen.
8: Montag muss es dann besser werden. Dann steht in Boston das 16-Finale an. Der Gegner steht noch nicht fest. Vom Fliegerhorst Wunsdorf in Niedersachsen aus startet heute Morgen ein Einsatzteam des Technischen Hilfswerks nach Venezuela. Knapp 50 Helferinnen und Helfer fliegen mit einer Bundeswehrmaschine ins Erdbebengebiet, um die Suche nach Verschütteten zu unterstützen. In Venezuela ist derzeit von 188 Toten und mehr als 1500 Verletzten die Rede. Unter den Trümmern werden noch weitere Opfer befürchtet. Die Lage in der Straße von Hormus bleibt angespannt und unübersichtlich. Die UN-Schifffahrtsorganisation hat eine geplante Evakuierungsaktion für gestrandete Schiffe erstmal gestoppt, nachdem ein Frachter angegriffen worden war. Eigentlich hatten die USA und der Iran erst vor einer Woche ein Rahmenabkommen für Frieden vereinbart. Die Straße von Hormus ist für den Welthandel sehr wichtig und sollte wieder offen sein.
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0: Mit Tanja Scholl. Die Fürther Altstadt verwandelt sich wieder in ein Paradies für Flohmarktfans. Denn heute und morgen ist Graffelmarkt. Los geht es mit dem Stöbern und Falschen in den freien Bereichen schon um 10 Uhr. Wo feste Platzkarten vergeben wurden, startet der Verkauf dann um 15 Uhr. Abgerundet wird der Kultflohmarkt heute Abend mit einer langen Einkaufsnacht. Autofahrer müssen sich während des Graffelmarkts auf Einschränkungen einstellen. Die Stadt sperrt unter anderem die Gustavstraße und den Wagplatz heute bereits ab 7 Uhr für den Durchgangsverkehr. Verkäufer mit einer Platzkarte dürfen aber bis 14 Uhr kurz zum Ausladen dorthin fahren.
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0: Kündigen sich Wärmegewitter an? Wie sehr die dann ausfallen? Da müssen wir noch ein bisschen weiter beobachten. Also seien Sie bitte vorsichtig.
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0: Guten Morgen, liebe Autofahrer. Dankeschön, dass Sie mit uns unterwegs sind. Wir können es kurz machen. Es gibt nur einen Blitzer, sonst haben Sie freie Fahrt. Seien Sie also bitte vorsichtig trotzdem. Geblitzt wird auf der B8 Neustadt-Aisch Richtung Fürth zwischen Seukendorf und Burgfarnbach. Gerne mehr von Ihnen. 08000 94 5 94 5 per WhatsApp oder Anruf.
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0: Hallo, guten Morgen. Schön, dass Sie mit uns aufstehen. Ja, wir haben es gerade auch schon gehört. Kleiner Dämpfer für das Team und die Fans. Deutschland hat also in der Nacht gegen Ecuador verloren bei der WM. Ich würde sagen, Kopf hoch und weitermachen. Wir waren ja schon für die K.O.-Runde qualifiziert. Und jetzt kann es ja noch besser werden. Mittendrin bei dem Spiel waren wieder zwei Jungs aus dem Landkreis Fürth. Die beiden erzählen uns hier immer ein bisschen von ihren Erlebnissen, wie sie die Spiele erleben, wie es ist mit den Fans. Und das machen sie gleich wieder. Und zwar in 6 Minuten hier bei uns bei Radio F. Bis dahin habe ich jetzt zum Beispiel einen Gute-Laune-70er für Sie von Orbit Hammett, Down by the River. Guten Morgen.

0: Radio F am Freitag um genau 6.40 Uhr. Guten Morgen, Franken. Ja, heute gucken wir vielleicht alle ein bisschen betröppelt. Deutschland hat ja verloren in der Nacht gegen Ecuador bei der Fußball-WM. Gott sei Dank waren wir ja schon für die K.O.-Runde qualifiziert, also können wir da positiv denken. Ich bin überzeugt, jetzt wird es wieder besser. Vielleicht war es manchmal ganz gut, wenn man vorher verliert, weil dann weiß man, man muss sich wirklich anstrengen. Franken ist mittendrin bei der Fußball-WM in Kanada, Mexiko und den USA. Andi Wilhelm und Andi Bechtloff, nämlich aus Zirndorf. Die erfüllen sich mit ihrem Trip einen Lebenstraum. Sie sind die ganze WM vor Ort und kombinieren das mit einer Spendenaktion. Die heißt übrigens Franconia und da sammeln sie Geld für die Zirndorfer Fußballvereine. Erzählen wir Ihnen auch gleich mehr. Aber erstmal guten Morgen, Andi Wilhelm. Wie war es gegen Ecuador? Wie war da die Stimmung bei euch?
1: Guten Morgen nach Franken. Wir sind hier noch in New York City. Da war im Stadion eine wirklich tolle Atmosphäre, tolle Stimmung von beiden Fanlagern, sei es die Ecuadorianer, aber auch die Deutschen. Da merkt man richtig, wie sich eigentlich die Stimmung auch von Spiel zu Spiel gesteigert hat. Ja, am Ende steht leider eine Niederlage, aber durch den bereits feststehenden Gruppensieg blicken wir trotzdem dem Ganzen jetzt positiv entgegen mit dem nächsten oder mit dem ersten K.O.-Rundenspiel. Da werden wir dann den Bock wieder umstoßen und hoffentlich dann in die nächste Runde einziehen.
0: Absolut, also glauben wir ganz, ganz fest dran. Ihr seid ja auch vor Ort für einen guten Zweck eben und ihr führt da ein digitales Freundebuch quasi, in dem ihr eure internationalen Begegnungen zeigt. Erzähl mal davon euren Erlebnissen.
1: Da waren eine ganze Menge beeindruckende Begegnungen dabei. Einmal die super leidenschaftlichen bosnischen Fans, die wir sowohl in Los Angeles als auch in Seattle dann nochmal gesehen hatten. Das war einfach immer eine klasse Atmosphäre im Stadion. In Vancouver haben wir auf der Straße einen ägyptischen Pharao getroffen, also im Endeffekt ein Ägypter, der als Pharao verkleidet war, bis hin zu den irischen Fans, die eigentlich gar nicht qualifiziert sind, aber trotzdem irgendwie Mexiko unsicher gemacht haben. Wir haben auch natürlich auch ganz viele deutsche Fans hier vor Ort getroffen, die einfach begeistert sind von der Atmosphäre, von der Stimmung und zeitweise eben auch von der deutschen Mannschaft. Freuen wir uns jetzt drauf, wenn wir da wieder anknüpfen können in der K.O.-Runde.
0: Absolut. Also vielen, vielen Dank und viele Grüße an Andi Wilhelm. Er und sein Kumpel Andi Bechtloff sind vor Ort bei der WM. Fußball gucken, Fanfreundschaften schließen und sie sammeln eben parallel Geld auch mit ihrer Aktion für die Zirndorfer Fußballvereine. Wenn Sie da mehr wissen wollen, wie das geht, wie Sie unterstützen können, gehen Sie gerne auf die Radio F Homepage radiof.de.
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Das sind definitiv die größten Hits aller Zeiten, von den größten Stars aller Zeiten. Und groovy geht's vor 7 bei uns noch weiter. Wir hätten dann Earth and Fire und Weekend mit dabei, wieder ein bisschen so Disco-Feeling. Und gleich gibt's auch einen schönen Sommerhit von Aswad und Don't Turn Around, damit Sie den Sommer auch richtig schön hören können, hier bei uns bei Radio F. Denn es ist jetzt schon warm und heute heiß, es werden wieder locker über 30 Grad. Morgen soll es super, super, super heiß werden. So heiß war es irgendwie noch nie, also zumindest seit das Wetter irgendwie notiert und aufgezeichnet wird. Bitte passen Sie da gut auf sich auf und vielleicht können Sie dann, man traut sich es kaum sagen, das Wetter auch ein bisschen genießen, weil Sie es vielleicht doch auch ein bisschen irgendwann nach Urlaub anfühlt. Liebe Autofahrer, Vorsicht bitte auf der B8. Hier wird geblitzt. Neustadt-Aisch Richtung Fürth zwischen Seukendorf und Burg Farnbach. Das war es dann aber auch schon von uns. Mehr haben wir aktuell nicht. Und jetzt wünschen wir Ihnen viel Spaß mit dem Sommer auf den Ohren mit Aswad.

0: Wir begleiten Sie hinein diesen Freitagmorgen. Momentan können Sie vielleicht noch durchlüften, später ist es wieder heiß. Kurz vor 7, guten Morgen. Ja, und es ist zwar heiß, aber in der Nürnberg-Innenstadt, da wird morgen der Bär steppen. Und zwar bei der Polizei. Es gibt zwei große Veranstaltungen parallel mit ganz viel Programm. Zum einen ist nämlich Landestag der Verkehrssicherheit und Tag der offenen Tür. Und wenn also morgen bei der Polizei der Heli über der Stadt tuckert, dann ist das auch Teil der großen Show. Mehr zum Programm sagen wir Ihnen in einer Viertelstunde.
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0: 6.58 Uhr.
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6: Ich bin Dominik Schweiger. Guten Morgen. Eine Niederlage zum Abschluss, aber kein Grund zur Sorge. Deutschland hat sein letztes Vorrundenspiel bei der Fußball-WM mit 1:2 gegen Ecuador verloren. Als Gruppensieger steht das DFB-Team trotzdem im 16. Finale. Auch Ecuador ist eine Runde weiter. Premiere für die Elfenbeinküste. Das Team zieht zum ersten Mal überhaupt in die K.O.-Runde einer Fußball-WM ein, nach einem 2:0 gegen Curaçao. Außerdem spielten Niederlande Tunesien 3:1 und Schweden Japan 1:1. Wir haben künftig ein Recht auf Reparatur. Der Bundestag hat am Abend beschlossen, dass diese EU-Richtlinie umgesetzt werden muss. Damit werden Hersteller gesetzlich verpflichtet, ihre Produkte wie etwa Handys oder Waschmaschinen während der üblichen Lebensdauer zu einem angemessenen Preis zu reparieren. Von der Industrie kommt Kritik. Mehr von Ronny Thorau.
7: Das neue Gesetz soll die Wegwerfmentalität beenden. Konkret werden die Hersteller verpflichtet, Geräte während ihrer üblichen Lebensdauer zu einem angemessenen Preis zu reparieren. Auch unabhängig von der Dauer der Produktgarantie, die meist kürzer ist. Außerdem müssen Geräte künftig reparierbar konstruiert sein. Damit soll zum Beispiel verhindert werden, dass Geräte mit Akkus gebaut werden, die man nicht tauschen kann.
6: Wenn der Bund neue Gesetze beschließt, soll er künftig auch den Großteil der Kosten übernehmen. Darauf haben sich Kanzler Merz und die Ministerpräsidenten geeinigt. Der Bund trägt künftig 80% der Kosten für Gesetze, die Länder und Kommunen finanziell belasten, zum Beispiel beim Ausbau der Ganztagsbetreuung an Grundschulen. Merz sprach von einem neuen Kapitel in den Beziehungen zwischen Bund und Ländern.
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8: Mit Tanja Scholl. Eine ehemalige Polizeiangestellte ist vom Landgericht Nürnberg jetzt zu 3 Jahren Haft verurteilt worden. Sie hatte sich mehrfach an Bargeld aus der Asservatenkammer bedient. Insgesamt entwendete sie so knapp 200.000 Euro. Die Frau hatte nach dem Feierabend ihrer Kollegen einen Tresorschlüssel genutzt, um den Panzerschrank mit den verwahrten Bargeldbeuteln zu öffnen. Der Ex-Freund der Frau, der einen Teil des Geldes zeitweise für sie aufbewahrt hatte, wurde zu 1,5 Jahren Haft auf Bewährung verurteilt. 126.000 Euro sind bereits wieder zurück in der Hand des Staates. Weitere 66.000 Euro muss die Frau jetzt noch abstottern. Das Urteil ist noch nicht rechtskräftig.
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0: 7:02. Guten Morgen. Heute werden es wieder, Sie wissen es, haben es bestimmt schon mitbekommen, wieder über 30 Grad. Sehr, sehr heiß. Seien Sie da bitte vorsichtig. Passen Sie gut auf sich auf. Ich hoffe, Sie kommen gut durch dieses Wetter. Der Samstagmorgen soll super, super mega heiß werden. So heiß war es irgendwie quasi noch nie. bevor es dann am Sonntag zumindest etwas windiger wird. Also da kommt Wind dazu und dann können sich natürlich auch Wärmegewitter ankündigen. Schauen wir mal, wie heftig die hierzulande bei uns dann auffallen werden.
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0: Liebe Autofahrer, es sind jetzt ein paar mehr Blitzer geworden und die möchte ich Ihnen gerne sagen. In Nürnberg Vogelweierstraße, Rheindorf, Rheindorfer Hauptstraße, Blitzer beide Richtungen. Und es wird geblitzt weiterhin auf der B8 Neustadt-Aisch Richtung Fürth zwischen Seugendorf und Burg Farnbach. Sie dürfen uns gerne noch mehr melden. Stehen Sie vielleicht irgendwo im Stau und wir haben es nicht durchgegeben? Sagen Sie bitte wo. 08000 94 5 94 5. Gute Fahrt, kommen Sie gut an.
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0: Guten Morgen. Dankeschön, dass Sie eingeschaltet haben. Bedeutet uns sehr, sehr viel. Und so geht's rein ins Wochenende. Und Sie wissen ja, wir werden 40, wir feiern Jubiläum, haben Geburtstagsgeschenke für Sie, die wir gerne an Sie weiterreichen. Das tun wir heute wieder. Vielleicht haben Sie Lust auf Grillen. Und dann würden wir Sie da gerne unterstützen heute mit einem Gutschein von der Metzgerei Moser. Gutschein über 50 Euro gibt's in einer Viertelstunde bei uns. Bei uns gibt's natürlich auch die größten Hits aller Zeiten. Da hätten wir gleich was Grooviges von Daryl Hall und John Oates, Out of Touch. Und den Anfang machen die zwei hier. Vater und Tochter, Nancy und Frank Sinatra bei Radio F.

0: bringen Sie, wir spielen Sie nur die größten Hits aller Zeiten. HBF um 7.10 Uhr. Guten Morgen. Wundern Sie sich nicht, wenn morgen der Polizeiheli über Nürnberg kreist, wenn sich dann sogar noch das SEK vielleicht abseilt. Polizeireiter sind dann mitten in der Innenstadt, dazwischen Diensthundeführer. Morgen ist große Action rund um das Polizeipräsidium. Es sind gleich zwei große Veranstaltungen mit viel Programm.
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0: Einen wunderschönen guten Morgen an Polizeisprecher Michael Sebald.
3: Ja, danke schön. Wünsche ich Ihnen auch, Frau Pankutsch.
0: Herr Sebald, bei euch steppt rund um den Jakobsplatz der Bär. Es ist der Landestag der Verkehrssicherheit und Tag der offenen Tür, gell? Was ist bei euch geboten?
3: Beim Landestag der Verkehrssicherheit werden über 80 Aussteller erwartet und es dreht sich hier alles rund um das Thema Verkehrssicherheit. Und bei der PI Nürnberg Mitte präsentiert die Polizei einfach ihr vielfältiges Angebot und zeigt der Bevölkerung, was alles möglich ist bei der Polizei.
0: Was zeigt ihr jetzt so alles beim Landestag der Verkehrssicherheit?
3: Von Überschlagsimulatoren, Fahrradparcours, Rollstuhlparcours, auch für das leibliche Wohl ist bestens gesorgt. Und nicht zu vergessen haben wir natürlich auch noch etliche Prominente zu Gast. Alexander Herrmann, der gleich zu Beginn auf der Bühne sein wird, und auch um 11.30 Uhr dann die Franken-Tatort-Kommissarin Lisa Sophie Kusch. Und nicht zu vergessen, auch für die jungen Gäste haben wir den Checker Julian vor Ort, der so ab 14 Uhr auf der Bühne sein wird und auch um 14.30 Uhr nochmal.
0: Mhm. Und beim Tag der offenen Tür ist auch parallel richtig Action, gell? Was geht da ab?
3: Also die Bürger können sich da mal einen Überblick verschaffen, wie das in so einer Polizeidienststelle, also im Innenhof in dem Fall, aussieht. Da sind auch einige Dienststellen vertreten, von der Wasserschutzpolizei bis zum Unterstützungskommando. Das Sondereinsatzkommando wird vor Ort sein und eine Vorführung präsentieren. In dem Zusammenhang wird auch ein Hubschrauber eingeflogen. Also es ist einiges geboten an dem Tag und ich kann den Besuchern ein vielfältiges Programm versprechen.
0: Mhm. Michael Sebald aus dem Polizeipräsidium, morgen also viel Action vor Ort. Das ganze Programm packen wir Ihnen auch nochmal auf unsere Homepage radiof.de.
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0: Franke steht auf und wir begleiten Sie. Danke, dass Sie dabei sind. Der Freitag, kurz vorm Wochenende und 7:15.
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0: Genau, so einfach ist es und es macht so viel Spaß. Wir freuen uns, dass Sie auch Spaß dran haben. Also anlässlich unseres Geburtstages gibt es Geschenke für Sie. Und dieses Mal, kurz vorm Wochenende, würden wir Sie gerne einladen zu einem Gutschein von der Metzgerei Moser. Vielleicht mögen Sie grillen. Ich weiß, es ist heiß, aber wenn es dann so nach Bratwurst irgendwo duftet, finde ich es dann schon immer wieder auch lecker. 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

0: Machen Sie in Ruhe Ihr Frühstück. Sich fertig für diesen Tag. Wir begleiten Sie. Vielleicht sind Sie auch schon im Auto. Wünschen wir Ihnen gute Fahrt um 27.
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0: Yes. Am 3. Dezember 1986 war es soweit. Hat man uns zum ersten Mal auf der 94.5 gehört. Haben wir Huhu gesagt. Nee, auch ein bisschen mehr. Und das feiern wir das ganze Jahr mit Geschenken, Geburtstagsgeschenken für Sie. Guten Morgen.
3: Guten Morgen, Steffi, hier ist die Walli. Ich hätte gern den Gutschein von der Metzgereimotor.
0: Was würdest du mit dem Gutschein machen? Was würdest du dort kaufen?
3: Ja, was zum Grillen. Das Wochenende bietet sich ja an.
0: Schon, gell? Walli, dann wünsche ich dir viel Spaß beim Grillen und guten Appetit. Der Gutschein gehört dir.
3: Oh, danke schön. Herzlichen Dank. Freue mich. Super.
0: Und es bleibt lecker, kann ich Ihnen versprechen. Nächste Woche machen wir weiter und dann gibt's nächste Woche, die ganze Woche dann, wieder tolle Gutscheine und zwar von das Homser in Fürth. 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Und nächste Woche, also ab Montag hier bei uns wieder für Sie.
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0: Geschichte mit Radio F am Freitag. Ja, über das Deutschlandspiel wollen wir jetzt nicht so sehr reden, aber ich finde, es kann trotzdem jetzt nur noch aufwärts gehen. Vielleicht war dieser Dämpfer ganz, ganz gut. Mehr dazu auch gleich nochmal in den Radio F Nachrichten. Und außerdem habe ich wieder ein Kuchenrezept für Sie. Dann ist es Freitag, vielleicht brauchen Sie eine kleine Rezeptidee und vielleicht denken Sie sich auch, boah, bei der Hitze was backen. Habe ich mir auch gedacht und was richtig fruchtig Frisches dann gefunden, was ich schon ewig mal ausprobieren wollte. Es ist eine Limettentart geworden und wie es geht, sage ich Ihnen in einer Viertelstunde.
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15: Ich bin Dominik Schweiger. Guten Morgen. Eine Niederlage zum Abschluss, aber kein Grund zur Sorge. Deutschland hat sein letztes Vorrundenspiel bei der Fußball-WM mit 1:2 gegen Ecuador verloren. Als Gruppensieger steht das DFB-Team trotzdem im 16. Finale. Auch Ecuador ist eine Runde weiter. Premiere für die Elfenbeinküste. Das Team zieht zum ersten Mal überhaupt in die K.O.-Runde einer Fußball-WM ein, nach einem 2:0 gegen Curaçao. Außerdem spielten Niederlande Tunesien 3:1 und Schweden Japan 1:1. Wir haben künftig ein Recht auf Reparatur. Der Bundestag hat am Abend beschlossen, dass diese EU-Richtlinie umgesetzt werden muss. Damit werden Hersteller gesetzlich verpflichtet, ihre Produkte wie etwa Handys oder Waschmaschinen während der üblichen Lebensdauer zu einem angemessenen Preis zu reparieren. Von der Industrie kommt Kritik. Mehr von Ronny Thorau.
16: Das neue Gesetz soll die Wegwerfmentalität beenden. Konkret werden die Hersteller verpflichtet, Geräte während ihrer üblichen Lebensdauer zu einem angemessenen Preis zu reparieren. Auch unabhängig von der Dauer der Produktgarantie, die meist kürzer ist. Außerdem müssen Geräte künftig reparierbar konstruiert sein. Damit soll zum Beispiel verhindert werden, dass Geräte mit Akkus gebaut werden, die man nicht tauschen kann.
15: Wenn der Bund neue Gesetze beschließt, soll er künftig auch den Großteil der Kosten übernehmen. Darauf haben sich Kanzler Merz und die Ministerpräsidenten geeinigt. Der Bund trägt künftig 80% der Kosten für Gesetze, die Länder und Kommunen finanziell belasten, zum Beispiel beim Ausbau der Ganztagsbetreuung an Grundschulen. Merz sprach von einem neuen Kapitel in den Beziehungen zwischen Bund und Ländern.
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17: Mit Tanja Scholl. Die anhaltende Hitze sorgt auch für steigende Waldbrandgefahr. Deswegen hat die Regierung von Mittelfranken wieder Beobachtungsflüge für das Wochenende angeordnet. Denn die Wahrscheinlichkeit eines Waldbrands liegt in Teilen Nürnbergs bei der höchsten Stufe 5, ebenso in Rot. Die Flüge finden nachmittags statt, wenn die Gefahr am höchsten ist. Wenn die Piloten ein Feuer entdecken, alarmieren sie die Feuerwehr und diese kommen zur Brandstelle. Bereits kleinste Feuer können ausreichen, um einen Brand zu verursachen. Deshalb appelliert die Regierung von Mittelfranken an die Waldbesucher, Brände sofort über die 112 zu melden, kein Feuer zu machen und das Rauchverbot zu beachten.
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0: Gleich 3 Minuten nach 7:30. Guten Morgen. Sie haben es auch in den Nachrichten gehört. Also es ist, Achtung, super, super heiß und es bleibt super heiß und morgen wird es noch heißer, wenn es überhaupt geht. Nein, eigentlich nicht, weil morgen soll wirklich der heißeste Tag ever, der je gemessen wurde bei uns, sein. Am Sonntag kommt wohl allmählich Wind dazu und es kündigen sich Wärmegewitter an. Mal schauen, wie heftig die dann ausfallen und wann die kommen.
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0: Hallo, liebe Autofahrer. Dankeschön, dass Sie mit Radio F fahren. Und wir haben keine Staus, 2 Blitzer. Dann sind wir durch. Nürnberg-Vogelweierstraße und in Rheindorf, Rheindorfer Hauptstraße. Beide Richtungen der Blitzer. Sie dürfen gern vielleicht noch einen Stau melden oder einen weiteren Blitzer. Das geht per WhatsApp, Text oder Sprachnachricht oder Sie

0: ZDF am Freitag um 7.41 Uhr. Guten Morgen. Was soll ich bei dem Wetter bitte backen, habe ich mir gedacht. Und dann fiel mir ein, was Frisches und Leichtes könnte schon funktionieren. Und es gibt einen Kuchen bzw. eine Tarte, ein Pie, den ich schon immer mal ausprobieren wollte.
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0: Eine Limettentarte. In Amerika, vor allem in Florida, gibt's ganz oft einen Key Lime Pie. Key Lime steht dafür die besonderen Limetten, die es auf der Inselkette der Florida Keys gibt. Aber so kompliziert wollen wir es jetzt gar nicht machen. Es ist also eine Limettentarte und die geht super einfach. Der Boden wird aus gebröselten Butterkeksen gemacht und für die Füllung nehmen wir einfach fertigen Limettensaft, Schmand und gesüßte Kondensmilch. Und dann kurz backen, im Ofen lassen, danach abkühlen und über Nacht in den Kühlschrank. Probieren Sie es aus, es ist richtig gut geworden. Das Rezept ist jetzt auf radiof.de.

So klingt der Freitag nur mit Radio F um 7.48 Uhr. Guten Morgen, 12 Minuten vor 8. Ein heißer Freitag. Wir sind jetzt schon wieder gut über 20 Grad und heute werden es auch wieder locker über 30 Grad. Morgen, der Samstag, wird richtig anstrengend. Passen Sie da bitte gut auf sich auf. Auf den Straßen ist es relativ ruhig eigentlich aktuell, wie es ausschaut. Also wir wissen nur zwei Blitzer, die kann ich Ihnen gerne verraten, liebe Autofahrer. Blitzer Nürnberg-Vogelweierstraße und Rheindorfer Hauptstraße. Melden Sie sich gerne bei uns, wenn Sie noch einen weiteren Blitzer gesehen haben, mit der 08000 94 5 94 5. Dankeschön und wir wünschen Ihnen gute Fahrt. Heute, wenn wir aufs Datum schauen, Freitag der 26. Es ist der 26.06.26. Das ist ein Schnapszahldatum. Der ein oder andere denkt sich vielleicht, Mensch, das wäre doch heute ein guter Tag zum Heiraten, weil den Tag, den würde ich vielleicht nicht so schnell vergessen. Das geht heute. Wenn Sie evangelisch sind, geht das ganz einfach. Da gibt es nämlich heute im wahrsten Sinne des Wortes wieder die Aktion einfach heiraten. Sie können, wenn Sie schon standesamtlich verheiratet sind und einer der beiden Partner evangelisch ist, in die Kirche gehen und dann sich heute trauen lassen, ganz spontan. Geht in Nürnberg zum Beispiel in der Kirche St. Jakob oder auch in Johannes. Also da wünschen wir Ihnen dann alles Gute dafür. Vielleicht haben wir Sie jetzt animiert. Ich kann verheiratet sein durchaus empfehlen. Und ja, wünschen wir Ihnen dann viel Glück. Hier jetzt ein Sommersong passend zum heißen Tag. Hier sind Bob Marley and the Wailers.

0: Ihr Radio F am Freitag. Guten Morgen. Und heute geht's wieder los in der Fürther Innenstadt. Da werden Dinge an den Mann gebracht, die man vielleicht loswerden möchte, und jemand anderes freut sich drüber. Es wird geraffelt und dann auch noch bis spät in die Nacht können Sie shoppen in Fürth. Die genauen Infos hat Tanja Scholl für Sie in 2 Minuten.
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1: 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In Franken ist es jetzt
0: 7.58 Uhr.
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12: Ich bin Dominik Schweiger. Guten Morgen. Jetzt nur nicht den Kopf hängen lassen. Die deutsche Fußballnationalmannschaft hat das letzte Gruppenspiel bei der WM gegen Ecuador mit 1:2 verloren. Jetzt geht's ins 16. Finale. Thomas Bremser berichtet.
13: Es ist ein Dämpfer zur richtigen Zeit und hoffentlich ein Weckruf. Mit der bisher schwächsten Turnierleistung beendet das deutsche Team die Gruppenphase, trotz der ganz frühen Führung durch Leroy Sané. Danach zeigt das deutsche Team viele Schwächen, wirkt fahrig und unkonzentriert. Der Siegtreffer nach rund 80 Minuten völlig verdient. Die Fans in den gelben Trikots rasten förmlich aus. Ecuador hat sich für die K.O.-Phase qualifiziert.
12: Wenn der Bund neue Gesetze beschließt, sollen Länder und Kommunen künftig weniger auf den Kosten sitzen bleiben. Darauf haben sich Kanzler Merz und die Ministerpräsidenten geeinigt. Künftig übernimmt der Bund 80% der Kosten, wenn neue Gesetze Länder und Kommunen mit mehr als 200 Millionen Euro belasten. Da geht's etwa um die Ganztagsbetreuung in Grundschulen. Künftig gelte, wer bestellt, der bezahlt, so der Kanzler. Kaputt heißt künftig nicht mehr automatisch neu kaufen. Der Bundestag hat ein Recht auf Reparatur beschlossen und setzt damit eine EU-Richtlinie um. Hersteller von Waschmaschinen, Tablets, E-Bikes oder anderen Elektrogeräten müssen defekte Produkte künftig zu einem angemessenen Preis reparieren. Außerdem sollen neue Geräte leichter zu reparieren sein. Fest verbaute Akkus, zum Beispiel in Handys, sollen damit der Vergangenheit angehören.
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15: Mit Tanja Scholl. Die Fürther Altstadt verwandelt sich wieder in ein Paradies für Flohmarktfans, denn heute und morgen ist Graffelmarkt. Los geht es mit dem Stöbern und Falschen in den freien Bereichen schon um 10 Uhr. Wo feste Platzkarten vergeben wurden, startet der Verkauf dann um 15 Uhr. Abgerundet wird der Kultflohmarkt heute Abend mit einer langen Einkaufsnacht. Autofahrer müssen sich während des Graffelmarkts auf Einschränkungen einstellen. Die Stadt hat die Gustavstraße und den Wagplatz seit 7 Uhr für den Durchgangsverkehr gesperrt. Verkäufer mit einer Platzkarte dürfen aber bis 14 Uhr kurz zum Ausladen dorthin fahren.
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0: 8:03. Guten Morgen. Aktuell sind wir schon bei 20 Grad angekommen und es wird heute wieder merklich über 30 Grad heiß. Morgen, der Samstag, ja super, super heiß. Es gibt ja auch schon länger jetzt wirklich Warnung vor extremer Hitze. Seien Sie bitte vorsichtig. Richtung Sonntag kündigen sich dann Wärmegewitter an. Es wird auf jeden Fall auch windiger. Wie, inwieweit die ausfallen, da müssen wir noch ein bisschen gucken.
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0: Liebe Autofahrer, guten Morgen. Ich habe viele Blitzer für Sie und dann bin ich aber durch. Nürnberg-Rieterstraße, Blitzer Nürnberg-Johannisstraße und Vogelweierstraße. Es steht ein Blitzer in Rostal in der Pelzleinstraße und in Rheindorf-Rheindorfer Hauptstraße. Das war's von uns. Melden Sie sich gern, wenn Sie im Stau stehen und es geht per WhatsApp oder anrufen 08000 94 5 94 5. Gute Fahrt.
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0: Yes, guten Morgen. Dankeschön, dass Sie mit uns aufstehen. Und 7:45 habe ich immer für Sie einen Musikmoment. Ein Song, der eine besondere Bedeutung hat an diesem Tag und für diesen Tag. Heute ist es ein eher traurigerer Anlass und es geht um den King. Mehr gleich in 6 Minuten bei Radio F.

Dankeschön, dass Sie Radio F eingeschaltet haben. Wir wünschen viel Spaß beim Zuhören um 8.11 Uhr. Heute erinnern wir an einen bedeutenden und leider auch traurigen Tag für die Musikgeschichte. Heute, am 26. Juni im Jahr 1977, gab der King Elvis Presley sein letztes Konzert in Indianapolis. Gekleidet damals in seinem legendären weißen goldenen Anzug. Er sang Klassiker wie Jailhouse Rock, Don't Be Cruel. Elvis verstarb dann Mitte August im Alter von 42 Jahren. Auch diesen Song hat er bei seinem letzten Konzert am 26. Juni gesungen. Can't Help Falling in Love.

0: Das ist gute Laune Musik. Die größten Hits aller Zeiten bei Radio F. Freuen Sie sich jetzt dann noch was Grooviges aus den 70ern nach dem Radio F Horoskop. Das kommt auch gleich. Die Drifters kissing in the back row of the movies. Vielleicht gehen Sie am Wochenende ins Kino. Da ist es wenigstens schön kühl, denn aktuell ist es heiß jetzt schon und wird noch heißer heute, morgen noch heißer. Also so ist der Sommer momentan hier bei uns. Und da, liebe Autofahrer, Vorsicht, es gibt den Warnhinweis, den möchte ich Ihnen sagen, wenn Sie fahren auf der A6 Amberg Richtung Nürnberg zwischen Altdorf-Leinburg und dem Kreuz Altdorf. Da eine ungesicherte Unfallstelle blockiert, ist der linke Fahrstreifen und sind auch Fahrzeugteile auf der Fahrbahn. Also da bitte Vorsicht. Blitzer ist neu vorhin dazugekommen in Nürnberg in der Rieterstraße und auch Rostal-Pelzleinstraße. Gerne noch mehr von Ihnen, wenn Sie sich per Telefon oder WhatsApp bei uns melden. Dankeschön, gute Fahrt und hier kommt Ihr Motto für diesen Freitag.
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0: Widder 3 Sterne, begegnen Sie Ihren Mitmenschen mit einer großen Portion Offenheit.
2: Stier 4 Sterne, übernehmen Sie jetzt die Führung.
0: Zwillinge 2 Sterne, achten Sie heute besonders auf eine präzise Kommunikation.
2: Krebs 3 Sterne, achten Sie jetzt auf die kleinen Freuden des Alltags.
0: Löwe 4 Sterne, Sie haben sich eine kleine Auszeit redlich verdient.
2: Jungfrau 5 Sterne, Sie glänzen mal wieder mit Ihrem Organisationstalent.
0: Waage 4 Sterne, Harmonie kehrt schnell wieder bei Ihnen ein.
2: Skorpion 2 Sterne, halten Sie sich heute lieber im Hintergrund.
0: Schütze 3 Sterne, folgen Sie Ihrer Neugier.
2: Steinbock 4 Sterne, verlassen Sie sich auf Ihre bewährte Ordnung.
0: Wassermann 3 Sterne, teilen Sie Ihre Vision mit Menschen, die Ihnen wirklich nahestehen.
2: Fische 5 Sterne, Erfolgserlebnisse geben Ihnen jetzt Rückenwind.
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0: Sunshine 80er. Casey and the Sunshine Band, was ein schönes Wort ist. Give it up bei Radio F und mit einem groovigen 80er machen wir nach halb weiter. Dann Fiction Factory und Feels Like Heaven und packen natürlich einen gute Laune 70er von Billy Joel obendrauf und davor My Life nach halb hier bei uns bei Radio F.
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7: Ich bin Dominik Schweiger. Guten Morgen. Jetzt nur nicht den Kopf hängen lassen. Die deutsche Fußballnationalmannschaft hat das letzte Gruppenspiel bei der WM gegen Ecuador mit 1:2 verloren. Jetzt geht's ins 16. Finale. Thomas Bremser berichtet.
8: Es ist ein Dämpfer zur richtigen Zeit und hoffentlich ein Weckruf. Mit der bisher schwächsten Turnierleistung beendet das deutsche Team die Gruppenphase, trotz der ganz frühen Führung durch Leroy Sané. Danach zeigt das deutsche Team viele Schwächen, wirkt fahrig und unkonzentriert. Der Siegtreffer nach rund 80 Minuten völlig verdient. Die Fans in den gelben Trikots rasten förmlich aus. Ecuador hat sich für die K.O.-Phase qualifiziert.
7: Wenn der Bund neue Gesetze beschließt, sollen Länder und Kommunen künftig weniger auf den Kosten sitzen bleiben. Darauf haben sich Kanzler Merz und die Ministerpräsidenten geeinigt. Künftig übernimmt der Bund 80% der Kosten, wenn neue Gesetze Länder und Kommunen mit mehr als 200 Millionen Euro belasten. Da geht's etwa um die Ganztagsbetreuung in Grundschulen. Künftig gelte, wer bestellt, der bezahlt, so der Kanzler. Kaputt heißt künftig nicht mehr automatisch neu kaufen. Der Bundestag hat ein Recht auf Reparatur beschlossen und setzt damit eine EU-Richtlinie um. Hersteller von Waschmaschinen, Tablets, E-Bikes oder anderen Elektrogeräten müssen defekte Produkte künftig zu einem angemessenen Preis reparieren. Außerdem sollen neue Geräte leichter zu reparieren sein. Fest verbaute Akkus, zum Beispiel in Handys, sollen damit der Vergangenheit angehören.
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9: Mit Tanja Scholl. Eine ehemalige Polizeiangestellte ist vom Landgericht Nürnberg jetzt zu 3 Jahren Haft verurteilt worden. Sie hatte sich mehrfach an Bargeld aus der Asservatenkammer bedient. Insgesamt entwendete sie so knapp 200.000 Euro. Die Frau hatte nach dem Feierabend ihrer Kollegen einen Tresorschlüssel genutzt, um den Panzerschrank mit den verwahrten Bargeldbeuteln zu öffnen. Der Ex-Freund der Frau, der einen Teil des Geldes zeitweise für sie aufbewahrt hatte, wurde zu 1,5 Jahren Haft auf Bewährung verurteilt. 126.000 Euro sind bereits wieder zurück in der Hand des Staates. Weitere 66.000 Euro muss die Frau jetzt noch abstottern. Das Urteil ist noch nicht rechtskräftig.
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0: Genau 3 Minuten nach 8:30. Guten Morgen. Und wir sind jetzt schon wieder fast bei 30 Grad angekommen. Noch liegen wir vor den 30 Grad und tagsüber dann über 30 Grad. Morgen wird es super, super heiß. Bitte passen Sie da auf sich auf. Ab Sonntag könnte es dann auch mal Wärmegewitter geben.
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0: Guten Morgen, liebe Autofahrer. Danke, dass Sie mit uns fahren. Und hier bitte Vorsicht. A6 Amberg Richtung Nürnberg zwischen Altdorf-Leinburg und dem Kreuz Altdorf ist eine Vollsperrung jetzt. Gab einen Unfall mit mehreren Fahrzeugen, ist auch der Rettungsheli im Einsatz. Also da Achtung, und es staut sich. Blitzer sind jetzt 3 Stück geworden. Nürnberg

Deutschland hat gegen Ecuador verloren, aber ich würde auch sagen, Kopf hoch weitermachen, lieber jetzt noch so ein Spiel verlieren, weil jetzt wissen wir müssen uns zusammenreißen und wir waren ja schon für die nächste, für die K.O.-Runde qualifiziert. Mittendrin, auch bei dem Spiel, waren wieder zwei Jungs aus dem Landkreis Fürth. Die beiden erzählen uns hier immer ein bisschen von ihren Erlebnissen und machen sie jetzt auch gleich, wie sie das letzte Spiel erlebt haben und zwar, welche Fans sie auch getroffen haben. Deswegen sind sie auch unter anderem vor Ort. 10 Minuten, gleich mehr bei uns bei Radio F.

0: So klingt der Freitag nur mit Radio F um 8.41 Uhr. Guten Morgen. Ja, an einem besonderen Freitag halt, wegen gestern. Ja, heute gucken wir vielleicht alle ein bisschen betröppelt. Deutschland hat ja verloren in der Nacht gegen Ecuador bei der Fußball-WM. Gott sei Dank waren wir ja schon für die K.O.-Runde qualifiziert, also können wir da positiv denken. Ich bin überzeugt, jetzt wird es wieder besser. Vielleicht war es manchmal ganz gut, wenn man vorher verliert, weil dann weiß man, man muss sich wirklich anstrengen. Franken ist mittendrin bei der Fußball-WM in Kanada, Mexiko und den USA. Andi Wilhelm und Andi Bechtloff, nämlich aus Zirndorf, die erfüllen sich mit ihrem Trip einen Lebenstraum. Sie sind die ganze WM vor Ort und kombinieren das mit einer Spendenaktion. Die heißt übrigens Franconia und da sammeln sie Geld für die Zirndorfer Fußballvereine. Erzählen wir Ihnen auch gleich mehr. Aber erstmal guten Morgen, Andi Wilhelm. Wie war es gegen Ecuador? Wie war da die Stimmung bei euch?
1: Guten Morgen nach Franken. Wir sind hier noch in New York City. Da war im Stadion eine wirklich tolle Atmosphäre, tolle Stimmung von beiden Fanlagern, sei es die Ecuadorianer, aber auch die Deutschen. Da merkt man richtig, wie sich eigentlich die Stimmung auch von Spiel zu Spiel gesteigert hat. Ja, am Ende steht leider eine Niederlage, aber durch den bereits feststehenden Gruppensieg blicken wir trotzdem dem Ganzen jetzt positiv entgegen mit dem nächsten oder mit dem ersten K.O.-Rundenspiel. Da werden wir dann den Bock wieder umstoßen und hoffentlich dann in die nächste Runde einziehen.
0: Absolut, also glauben wir ganz, ganz fest dran. Ihr seid ja auch vor Ort für einen guten Zweck eben und ihr führt da ein digitales Freundebuch quasi, in dem ihr eure internationalen Begegnungen zeigt. Erzähl mal davon euren Erlebnissen.
1: Da waren eine ganze Menge beeindruckende Begegnungen dabei. Einmal die super leidenschaftlichen bosnischen Fans, die wir sowohl in Los Angeles als auch in Seattle dann nochmal gesehen hatten. Das war einfach immer eine klasse Atmosphäre im Stadion. In Vancouver haben wir auf der Straße einen ägyptischen Pharao getroffen, also im Endeffekt ein Ägypter, der als Pharao verkleidet war, bis hin zu den irischen Fans, die eigentlich gar nicht qualifiziert sind, aber trotzdem irgendwie Mexiko unsicher gemacht haben. Wir haben auch natürlich auch ganz viele deutsche Fans hier vor Ort getroffen, die einfach begeistert sind von der Atmosphäre, von der Stimmung und zeitweise eben auch von der deutschen Mannschaft. Freuen wir uns jetzt drauf, wenn wir da wieder anknüpfen können in der K.O.-Runde.
0: Absolut. Also vielen, vielen Dank und viele Grüße an Andi Wilhelm. Er und sein Kumpel Andi Bechtloff sind vor Ort bei der WM. Fußball gucken, Fanfreundschaften schließen und sie sammeln eben parallel Geld auch mit ihrer Aktion für die Zirndorfer Fußballvereine. Wenn Sie da mehr wissen wollen, wie das geht, wie Sie unterstützen können, gehen Sie gerne auf die Radio F Homepage, radiof.de.
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16 Minuten vor 9. Guten Morgen, Frank. Ne? So klingen 70er, die wach machen. Und gleich hören Sie bei uns einen Song. Und da kann ich Ihnen jetzt schon sagen, bestimmt haben Sie, wen Sie den Song dann hören, Lust auf ein Eis. Welcher Song, sage ich gleich. Aktuell kann ich Ihnen sagen, es ist warm, es wird heiß und morgen wird es noch heißer. Trinken Sie viel, passen Sie da bitte gut auf sich auf. Vielleicht verstecken Sie sich lieber, wenn es geht, irgendwo, wo es ein bisschen kühler ist. Und ja, also ein gutes Wochenende wünsche ich Ihnen in dieser Hinsicht. Liebe Autofahrer, bitte Vorsicht, wir haben jetzt was Größeres auf der A6 Amberg Richtung Nürnberg zwischen Altdorf-Leinburg und Kreuz-Altdorf. Ein Unfall mit mehreren Fahrzeugen ist auch aktuell der Rettungshubschrauber im Einsatz und es staut sich. Drei Blitzer, Nürnberg, Rieterstraße, Johannesstraße und Rostal-Pelzleinstraße. Das war's von uns und wie gesagt, vielleicht kriegen Sie jetzt mit dem Song gleich Lust auf ein Eis. Wir wünschen Ihnen ansonsten gute Fahrt und Ihnen einen schönen Sommertag an diesem Freitag. Tag.

0: jetzt hier richtig gute Laune machen, oder? Und wenn man sich ganz vorsichtig dazu bewegt, dann wird einem auch nicht ganz so warm, schwitzt nicht so viel. Kurz von euch, guten Morgen. Tanja Scholl meldet sich gleich mit den Radio F Nachrichten und sie macht auch schon ganz, ganz lange Nachrichten. Da wird sich an manche Meldungen wirklich, glaube ich, auch länger erinnern, wie jetzt auch wieder an diese zum Beispiel, dass der Nürnberger Südfriedhof geschlossen werden musste, vorübergehend, weil da ein Wildschwein unterwegs war. Und wie das jetzt ausgegangen ist, dazu gleich mehr in 2 Minuten.
1: In Franken ist es jetzt
0: 8.58 Uhr.
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4: Ich bin Dominik Schweiger. Guten Morgen. Wenn der Bund neue Gesetze beschließt, soll er künftig auch den Großteil der Kosten übernehmen. Darauf haben sich Kanzler Merz und die Ministerpräsidenten geeinigt. Der Bund trägt künftig 80% der Kosten für Gesetze, die Länder und Kommunen finanziell belasten, also etwa beim Ausbau der Ganztagsbetreuung an Grundschulen. Merz sprach von einem neuen Kapitel in den Beziehungen zwischen Bund und Ländern. Wir haben künftig ein Recht auf Reparatur. Der Bundestag hat am Abend beschlossen, dass diese EU-Richtlinie umgesetzt werden muss. Damit werden Hersteller gesetzlich verpflichtet, ihre Produkte, wie zum Beispiel Handys oder Waschmaschinen, während der üblichen Lebensdauer zu einem angemessenen Preis zu reparieren. Von der Industrie kommt Kritik. Mehr von Ronny Thorau.
5: Das neue Gesetz soll die Wegwerfmentalität beenden. Konkret werden die Hersteller verpflichtet, Geräte während ihrer üblichen Lebensdauer zu einem angemessenen Preis zu reparieren. Auch unabhängig von der Dauer der Produktgarantie, die meist kürzer ist. Außerdem müssen Geräte künftig reparierbar konstruiert sein. Damit soll zum Beispiel verhindert werden, dass Geräte mit Akkus gebaut werden, die man nicht tauschen kann.
4: Vom Fliegerhorst Wunsdorf in Niedersachsen schickt das Technische Hilfswerk heute ein Einsatzteam nach Venezuela. Knapp 50 Helferinnen und Helfer fliegen mit einer Bundeswehrmaschine ins Erdbebengebiet, um die Suche nach Verschütteten zu unterstützen. In Venezuela ist derzeit von 188 Toten und mehr als 1500 Verletzten die Rede. Unter den Trümmern werden weitere Opfer befürchtet.
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6: Mit Tanja Scholl. In Nürnberg ist der Südfriedhof wieder geöffnet. Gestern musste die Stadt die Eingänge vorübergehend sperren, weil sich ein Wildschwein auf das Gelände verirrt hatte. Zur großen Verwunderung der Besucher und Mitarbeiter. Das Wildschwein hat sich recht friedlich verhalten und nichts beschädigt. Da sich die Tiere tagsüber eher zurückziehen, wurden die Eingänge am Morgen wieder geöffnet. Die Stadt hat Hinweistafeln am Friedhof aufgestellt, auf denen das richtige Verhalten gegenüber Wildschweinen erklärt wird. Am besten auf dem Weg bleiben, Abstand zum Tier halten, es nicht füttern oder fotografieren und sich keinesfalls nähern.
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7: 3 Minuten nach 9 gleich. Guten Morgen. Es ist jetzt schon wieder fast 30 Grad heiß und da geht heute noch mehr. Morgen, passen Sie gut auf, soll der heißeste Tag ever werden. Also seit der Aufzeichnung, der Wetteraufzeichnungen. Es kündigt sich dann Wind an für den Sonntag und dann auch wohl ein Wärmegewitter.
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7: Mit dieser Meldung von der A6 und dann haben wir noch 3 Blitzer. Amberg Richtung Nürnberg, bitte Vorsicht zwischen Altdorf-Leinburg und dem Kreuz Altdorf. Unfall mit mehreren Fahrzeugen, auch der Rettungshubschrauber ist im Einsatz. Blitzer in Nürnberg in der Rieterstraße, Johannisstraße und Rostal-Pelzleinstraße. Schicken Sie uns gerne eine WhatsApp als Text- oder Sprachnachricht oder rufen an bei uns klassisch 08000 94 5 94 5, wenn Sie noch eine weitere Meldung für uns haben.
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7: Jawohl, guten Morgen. Es ist zwar heiß, aber in der Nürnberg-Innenstadt wird morgen trotzdem der Bär steppen bei der Polizei. Gibt gleich 2 große Veranstaltungen mit ganz viel Programm. Es ist zum einen der Landestag der Verkehrssicherheit und noch Tag der offenen Tür. Wenn also morgen bei der Polizei ein Heli über der Stadt tuckert, dann ist auch das Teil der Show. Mehr zum Programm sagen wir Ihnen in 7 Minuten. Hey!

0: Das ist Ihr Freitag, nur mit Radio F. Guten Morgen. Wundern Sie sich nicht, wenn morgen der Polizeiheli über Nürnberg kreist, wenn sich dann sogar noch das SEK vielleicht abseilt. Morgen ist große Action rund um das Polizeipräsidium. Es sind gleich zwei große Veranstaltungen mit viel Programm.
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0: Einen wunderschönen guten Morgen an Polizeisprecher Michael Sebald.
3: Ja, danke schön. Wünsche ich Ihnen auch, Frau Pankutsch.
0: Herr Sebald, bei euch steppt rund um den Jakobsplatz der Bär. Es ist der Landestag der Verkehrssicherheit und Tag der offenen Tür, gell? Was ist bei euch geboten?
3: Beim Landestag der Verkehrssicherheit werden über 80 Aussteller erwartet und es dreht sich hier alles rund um das Thema Verkehrssicherheit. Und bei der PI Nürnberg Mitte präsentiert die Polizei einfach ihr vielfältiges Angebot und zeigt der Bevölkerung, was alles möglich ist bei der Polizei.
0: Was zeigt ihr jetzt so alles beim Landestag der Verkehrssicherheit?
3: Von Überschlagsimulatoren, Fahrradparcours, Rollstuhlparcours, auch für das leibliche Wohl ist bestens gesorgt. Und nicht zu vergessen haben wir natürlich auch noch etliche Prominente zu Gast. Alexander Herrmann, der gleich zu Beginn auf der Bühne sein wird, und auch um 11.30 Uhr dann die Franken-Tatort-Kommissarin Lisa Sophie Kusch. Und nicht zu vergessen, auch für die jungen Gäste haben wir den Checker Julian vor Ort, der so ab 14 Uhr auf der Bühne sein wird und auch um 14.30 Uhr nochmal.
0: Mhm. Und beim Tag der offenen Tür ist auch parallel richtig Action, gell? Was geht da ab?
3: Also die Bürger können sich da mal einen Überblick verschaffen, wie das in so einer Polizeidienststelle, also im Innenhof in dem Fall, aussieht. Da sind auch einige Dienststellen vertreten, von der Wasserschutzpolizei bis zum Unterstützungskommando. Das Sondereinsatzkommando wird vor Ort sein und eine Vorführung präsentieren. In dem Zusammenhang wird auch ein Hubschrauber eingeflogen. Also es ist einiges geboten an dem Tag und ich kann den Besuchern ein vielfältiges Programm versprechen.
0: Mhm. Michael Sebald aus dem Polizeipräsidium, morgen also viel Action vor Ort. Das ganze Programm packen wir Ihnen auch nochmal auf unsere Homepage radiof.de.
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0: Danke, dass Sie mit Radio F aufstehen an diesem Freitag, an diesem heißen Freitag. Und ich habe mir überlegt, Mensch, wenn es so heiß ist, was soll ich denn oder soll ich überhaupt was backen? Und dann ist mir ein Rezept eingefallen, das ich schon lange mal ausprobieren wollte. Es ist was Fruchtiges mit ganz viel Zitrus. Es ist eine Tarte, es ist ein Pie. Und mehr dazu, das Rezept in gut einer Viertelstunde hier bei uns bei Radio F.
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0: Ihr Radio F am Freitag. Guten Morgen. Was soll ich bei dem Wetter bitte backen, habe ich mir gedacht. Und dann fiel mir ein, was Frisches und Leichtes könnte schon funktionieren. Und es gibt einen Kuchen bzw. eine Tarte, ein Pie, den ich schon immer mal ausprobieren wollte.
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0: Eine Limettentarte. In Amerika, vor allem in Florida, gibt's ganz oft einen Key Lime Pie. Key Lime steht dafür die besonderen Limetten, die es auf der Inselkette der Florida Keys gibt. Aber so kompliziert wollen wir es jetzt gar nicht machen. Es ist also eine Limettentarte und die geht super einfach. Der Boden wird aus gebröselten Butterkeksen gemacht und für die Füllung nehmen wir einfach fertigen Limettensaft, Schmand und gesüßte Kondensmilch.

Und dann kurz backen, im Ofen lassen, danach abkühlen und über Nacht in den Kühlschrank. Probieren Sie es aus, es ist richtig gut geworden. Das Rezept ist jetzt auf radiof.de.

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6: Ich bin Dominik Schweiger. Fast 2 Jahre nach dem Anschlag auf den Magdeburger Weihnachtsmarkt ist das Urteil gefallen. Der Todesfahrer ist zu lebenslanger Haft verurteilt worden. Das Landgericht Magdeburg stellte außerdem die besondere Schwere der Schuld fest. Eine spätere Sicherungsverwahrung bleibt damit möglich. Der Mann hatte Ende 2024 6 Menschen getötet und zahlreiche weitere verletzt. Die Bundesregierung will ja die Rente reformieren und sich dabei an die Vorschläge ihrer eingesetzten Rentenkommission halten. Die Vorschläge kommen unter anderem bei Gewerkschaften aber nicht gut an. Der Deutsche Gewerkschaftsbund hat mit seiner Rentenkommission Gegenvorschläge. Fiona Reinert berichtet.
7: Der Deutsche Gewerkschaftsbund setzt auf 2 Säulen. Die erste ist eine verpflichtende betriebliche Rente. Die zweite ist die gesetzliche Rente. Hier soll das Rentenniveau schrittweise wieder angehoben werden. Bezahlt werden soll das zum Teil mit höheren Beiträgen und einem höheren Zuschuss aus dem Bundeshaushalt. Außerdem sollen auch hohe Einkommen und große Vermögen herangezogen werden.
6: Straßen, Brücken oder Bahnstrecken sollen künftig schneller gebaut werden können. Der Bundestag hat dafür die Klagerechte von Umweltverbänden eingeschränkt. Künftig stoppt eine Klage ein Infrastrukturprojekt nicht mehr automatisch. Ob ein Baustopp nötig ist, sollen stattdessen die Gerichte entscheiden.
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8: Mit Tanja Scholl. Die vierte Altstadt verwandelt sich wieder in ein Paradies für Flohmarktfans. Denn heute und morgen ist Graffelmarkt. Los geht's mit dem Stöbern und Falschen in den freien Bereichen schon in diesen Minuten. Wo feste Platzkarten vergeben wurden, startet der Verkauf dann um 15 Uhr. Abgerundet wird der Kultflohmarkt heute Abend mit einer langen Einkaufsnacht. Autofahrer müssen sich während des Graffelmarkts auf Einschränkungen einstellen. Die Stadt hat unter anderem die Gustavstraße und den Wagplatz für den Durchgangsverkehr gesperrt. Verkäufer mit einer Platzkarte dürfen aber noch bis 14 Uhr kurz zum Ausladen dorthin fahren.
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9: Guten Morgen nach Alfeld. 31 Grad bei Ihnen in Fürth am Wiesengrund ebenfalls. Heute viel Sonnenschein, nur wenige Wolken und es wird bis zu 37 Grad heiß. Und das ist noch nicht das Ende der Hitzefahnestange. Am Wochenende zeigt das Thermometer örtlich eventuell sogar 40 Grad an. Am Sonntag wird es aber vielleicht am Nachmittag zu ersten teils kräftigen Gewittern kommen. Nächste Woche ist dann Aufatmen angesagt mit deutlich angenehmeren Temperaturen.
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9: Vorsicht auf der A9 Berlin Richtung Nürnberg zwischen Weidensees und Hormersdorf. Da kann es immer mal wieder zu kurzfristigen Sperrungen kommen für Reparaturarbeiten, denn es gibt Straßenschäden. Fahren Sie in diesem Bereich besonders vorsichtig. Geblitzt wird bestimmt. Ich sehe nur gerade keine Blitze hier in meiner Liste. Falls Sie einen Blitzer entdecken, dann gerne kurz anrufen oder eine WhatsApp reinschicken. Geht auch eine Sprachnachricht. Alles an die gleiche kostenlose Nummer. 08000 94 5 94 5. Gute Fahrt.
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9: Schwitz, Schwitz, Schwitztag. Ich habe aufgehört zu zählen, aber das ist jetzt schon gut eine Woche her, oder? Dass wir so schwitzen bei weit über 30 Grad. Wir versuchen ein bisschen Erfrischung zu bringen mit unseren Songs. Fleetwood Mac da gleich dabei aus den 70ern und los geht's mit Shocking Blue aus den 60ern und Venus bei Radio F.

der Elvis-Song, den ich am liebsten beim Karaoke singe. Devil in Disguise aus den 60ern. Radio F hier mittendrin. 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

0: Monkeys bei Radio F mittendrin, wurden für eine Fernsehserie zusammengecastet und hatten dann Riesenerfolge in den 60ern, zum Beispiel mit Daydream Believer. Gleich gibt's die nächsten größten Hits bei uns. Sie dürfen sich freuen auf einen weiteren 60er-Kracher. Da geht's aber gemächlich zu, ruhig mit den Righteous Brothers und You've Lost That Loving Feeling. Und aus den 70ern sind Supertramp mit dabei, auch immer Garanten für gute Laune, gleich bei Radio F.
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0: The Three Degrees schmachten nach ihrem Liebsten. When will I see you again? Aus den 70ern, hier bei Radio F mittendrin. Sonntag. Entscheiden alle Menschen, die in Nürnberg wohnen und wahlberechtigt sind, wie es mit dem Frankenschnellweg weitergeht. Kreuzungsfreier Ausbau oder alles stoppen? Das ist die Entscheidung, ja oder nein. Nach Jahrzehnten sind also die Bürgerinnen und Bürger am Drücker und können beim Bürgerentscheid am Sonntag wählen. Wir haben nochmal diese Woche alle wichtigen Argumente zusammengefasst von Befürwortern und Gegnern. Ein letztes Mal heute Kollegin Tanja Scholl zum Stichwort Stau.
1: Wenn es um die Staus auf dem Frankenschnellweg geht, sind die Ausbaugegner der Meinung, der kreuzungsfreie Ausbau zieht mehr Fern- und Lkw-Verkehr in die Stadt, denn der Frankenschnellweg wäre dann Abkürzung auf umliegende Autobahnen. An der Oberfläche bleibt es bei Ampelkreuzungen, an denen wieder Stau entstehen kann. Für die Ausbauanhänger ist klar, täglich fahren im Schnitt rund 60.000 Fahrzeuge über den Frankenschnellweg durch Nürnberg. Der Verkehr soll mit dem Ausbau besser verteilt werden, um Staus zu verhindern. Angrenzende Stadtteile können damit entlastet werden.
0: Also gehen Sie wählen am Sonntag, auch wenn es noch einmal heiß wird. Aber Bürgerentscheid, das ist ja wohl die genialste Art der direkten Demokratie. Und es ist so wichtig für unsere Zukunft. Die Infos zum Bürgerentscheid finden Sie auch auf radiof.de.

0: Vorjahren aus den 80ern hier bei Radio F mittendrin. Die anhaltende Hitze sorgt natürlich dafür, dass die Waldbrandgefahr immer mehr wächst bei uns in der Region. Mehr dazu in den Nachrichten um 11 bei Radio F.
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5: 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In Franken ist es jetzt
0: 11:02.
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17: Ich bin Gregor Jose Moser. Bei Volkswagen steht offenbar der nächste große Einschnitt an. Laut einem Bericht des Manager-Magazins plant Konzernchef Blume einen deutlich größeren Umbau als bisher bekannt. 100.000 Stellen könnten in den nächsten Jahren wegfallen. Auch 4 deutsche Werke stehen demnach auf der Kippe. Der Konzern hat sich bisher nicht zu dem Bericht geäußert. Im Prozess nach dem Anschlag auf den Magdeburger Weihnachtsmarkt ist jetzt ein Urteil gefallen. Das Landgericht hat den Täter zu lebenslanger Haft verurteilt. Das Gericht stellte die besondere Schwere der Schuld fest. Damit bleibt eine spätere Sicherungsverwahrung möglich. Bei dem Anschlag Ende 2024 waren 6 Menschen ums Leben gekommen. Zum ersten Mal könnte an einem Tag im Juni die historische 40-Grad-Marke geknackt werden. Besonders heiß wird es laut Deutschem Wetterdienst am Oberrhein bis zum Rhein-Main-Gebiet. Fiona Reinhardt berichtet.
18: Die bisher höchste gemessene Temperatur an einem Junitag liegt bei 39,6 Grad. Die wurde 2019 in Sachsen-Anhalt gemessen. Dieser Rekord wurde am Donnerstag in einem Ort in Baden-Württemberg schon fast geknackt. Dort war es mit 39 Grad so heiß wie nirgendwo sonst in Deutschland. Angesichts dieser Temperaturen hat der Arbeiter-Samariter-Bund bereits empfohlen, Amateursportveranstaltungen zu verschieben.
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19: Mit Chris Wahle. Die anhaltende Hitze sorgt für extreme Waldbrandgefahr in unserer Region. Deswegen hat die Regierung von Mittelfranken am Wochenende wieder Beobachtungsflüge angeordnet. Unter anderem hat die Waldbrandgefahr im gesamten Reichswald bereits die höchste Gefahrenstufe erreicht. Andernorts, etwa in Gräfenberg und Pommelsbrunn, liegt sie auf Stufe 4 von 5. Die Beobachtungsflüge finden nachmittags statt, wenn die Gefahr eines Brandes am höchsten ist. Entdecken die Piloten ein Feuer, alarmieren sie die Feuerwehr noch direkt aus der Luft und lotsen sie zum Brand. Die Regierung von Mittelfranken appelliert an Waldbesucher, Brände umgehend zu melden, kein Feuer zu entzünden, nicht im Wald zu parken und das Rauchverbot zu beachten.
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0: Wir schauen nach Stein, 32 Grad bei Ihnen in Erlangen am Burgberg, 33 Grad. Heute viel Sonnenschein bei wenigen Wolken. Die Tageshöchstwerte liegen bei 37 Grad. Auch das ist noch nicht das Ende der Hitzefahnenstange am Wochenende. Da zeigt das Thermometer örtlich eventuell sogar 40 Grad an. Morgen noch viel Sonnenschein dazu. Am Sonntag, da kann es ab dem Nachmittag zu ersten teils kräftigen Gewittern kommen. Nächste Woche ist dann Aufatmen angesagt mit deutlich angenehmeren Temperaturen. Übrigens hat auch gerade die Warn-App Nina angeschlagen. Da wird auch gewarnt vor extremer Hitze ab heute. Also wenn Sie können, irgendwo sich aufhalten, wo es kühler ist und trinken Sie viel. Gute Besserung sozusagen an uns alle.
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0: Und da bitte Vorsicht auf der A3 in Nürnberg Richtung Würzburg zwischen Höchstadt Nord und Schlüsselfeld. Da liegen Reifenteile auf dem linken Fahrstreifen. Genauso vorsichtig bitte auf der A6 Amberg Richtung Nürnberg zwischen dem Kreuz Altdorf und dem Kreuz Nürnberg Ost. Auch da Reifenteile auf der Fahrbahn. Die A9 Nürnberg Richtung Berlin zwischen Hormersdorf und Weidensee ist, da kann es immer mal wieder zu kurzfristigen Sperrungen kommen, weil es Wartungsarbeiten braucht, um Straßenschäden auszubessern. Auch da bitte vorsichtig fahren. Blitzer kennen wir momentan keine. Falls Sie einen entdecken oder eine weitere Verkehrsstörung, freue ich mich, wenn Sie kurz durchklingeln oder eine WhatsApp reinschicken. Geht auch eine Sprachnachricht. Alles an die gleiche kostenlose Nummer. 08000 94 5 94 5. Gute Fahrt.
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0: Hallo zusammen. Am nächsten Wochenende, also das erste Juli-Wochenende, da rasen Sie wieder in Nürnberg die DTM-Fahrer am Norrisring. Und ich spreche gleich mit unserem Lokalmatador aus Fürth, mit Marco Wittmann, in 15 Minuten hier bei Radio F.
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0: Flower Power aus den 60ern mit Scott McKenzie. Aber ich habe gerade mal nachgeschaut. In San Francisco heute Tageshöchsttemperatur 17 Grad. Bei uns mal nette 37. Radio F hier mittendrin mit Peter Halm. Laute Motoren, eine einzigartige Kulisse und Emotionen pur beim fränkischen Monaco. Am 1. Juli-Wochenende ist die DTM wieder zu Gast in Nürnberg beim legendären Nürburgring-Rennen. Mit dabei der zweifache DTM-Champion Marco Wittmann aus Fürth. Hast Bock auf dein Heimrennen?
1: Total. Ich meine, der Nürburgring ist immer das Saisonhighlight. Nicht nur, weil es eben mein Heimrennen ist, sondern einfach auch, weil es der einzige Stadtkurs im Rennkalender der DTM ist. Das ganze Feeling am Nürburgring mit den Fans, mit den Zuschauern, die so nah an das ganze Geschehen rankommen, ist schon wirklich was ganz Besonderes, einfach einzigartig.
0: Letztes Jahr war ja leider überhaupt nicht dein Wochenende. Warum läuft es jetzt besser?
1: Warum? Weil es eigentlich schlechter nicht werden kann wie letztes Jahr. Ja, letztes Jahr war ein Jahr wirklich zu vergessen am Nürburgring. Ich hatte ja bei beiden Rennen keine Punkte einfahren können und dementsprechend kann es nur besser werden. Ich freue mich einfach auch drauf, auf die ganze Kulisse und wie gesagt, das einfach besser zu machen.
0: An diesem Wochenende sind es ja bis zu 38 Grad. Nächstes Wochenende soll es deutlich angenehmer werden beim Rennen. Welches Wetter hättest du am liebsten?
1: Schwer zu sagen, weil der Regen an sich macht mir nichts aus, weil ich ein Dach über dem Kopf habe. Das heißt, es ist eher für die Fans nicht ganz so schön, wenn es schüttet. Andererseits, wenn natürlich die Sonne mit 33 Grad darunter prallt, ist es auch für die Zuschauer nicht allzu toll. Ich glaube, ich würde ein Regenrennen bevorzugen, weil das gibt dann immer ordentlich Spannung und Chaos, auch ein bisschen am Nürburgring.
0: Dankeschön an unseren DTM-Lokalmatador Marco Wittmann. 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

0: liebe sie einfach, wie ich sie nenne, die Schweineorgel bei Procol Harum aus den 60ern. Radio F mittendrin hier. Sie dürfen sich freuen auf die nächsten größten Hits aller Zeiten bei uns. Es geht wieder in die 60er und es wird wieder schmachtig, dramatisch mit Moody Blues, Nights in White Satin und aus den 70ern Reggae-Musik von Rupert Holmes. Ich sag ja immer, Reggae ab 30 Grad fühlt sich so richtig wohl. Gleich bei Radio F.
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Gitarrenrock vom Feinsten von Uriah Heep aus den 70ern hier bei Radio F mittendrin. Ich bin Peter Halm und freitags ist ja immer Spieletag bei mir. Freunde von Krimi, Rätsel oder Escape-Spielen, die dürfen sich auf eine neue, originelle Variante mit Puzzle-Effekt freuen. Das Spiel hat in Frankreich den Spielepreis As d'Or abgeräumt. Und den Clou erkläre ich Ihnen näher in meinem Spieletipp. Vor allen Dingen aber, ich schenke Ihnen das Spiel. Um 12:20 Uhr bei Radio F.

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0: Stumpf. Stevie Wonder aus den 80ern hier bei Radio F mittendrin. Morgen wird in Nürnberg am Jakobsplatz eine große Menge Polizei zu sehen sein. Aber aus einem schönen Grund. Nein, sogar aus zwei schönen Gründen. Und die hören Sie in den Nachrichten um 12 bei Radio F.
1: In Franken ist es jetzt
0: 12:03.
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6: Ich bin Gregor Jose Moser. Er raste 2024 mit einem Mietwagen durch die Menschenmengen auf dem Magdeburger Weihnachtsmarkt. 6 Personen starben bei dem Anschlag, Hunderte wurden verletzt. Das Landgericht hat den Todesfahrer jetzt zu lebenslanger Haft verurteilt. Mehr von Tanja Wagner.
7: Der 51-jährige frühere Psychiater muss lebenslang hinter Gitter. Auch stellten die Richter die besondere Schwere der Schuld fest. Eine Sicherungsverwahrung bleibt vorbehalten. Reue hatte der Mann aus Saudi-Arabien den ganzen Prozess über nicht gezeigt. Ein Gutachten bescheinigt ihm Narzissmus und ein enormes Bedürfnis nach Aufmerksamkeit.
6: Nach den Berichten über einen 1000-fachen Stellenabbau bei Volkswagen gibt es Widerstand. Der Betriebsrat und IG Metall sprechen von unverantwortlichen Drohungen und kündigten an, mögliche Werksschließungen oder einen noch stärkeren Stellenabbau mit aller Macht verhindern zu wollen. Das Manager-Magazin hatte berichtet, dass weltweit bis zu 100.000 Jobs wegfallen und 4 deutsche Werke auf der Kippe stehen könnten. Ob Autobahnen, Schienen oder Wasserwege, in Deutschland stehen zahlreiche Bauprojekte an und die sollen jetzt deutlich schneller in Gang kommen. Der Bundestag hat ein Gesetz der schwarz-roten Koalition beschlossen. Es sieht vor, Verfahren für Genehmigungen zu vereinfachen und zu digitalisieren.
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8: Mit Chris Wahle. Das Polizeipräsidium Mittelfranken verwandelt morgen die Nürnberger Innenstadt in eine riesige Erlebnismeile. Die Einsatzkräfte richten den Bayerischen Landestag der Verkehrssicherheit aus. Gleichzeitig findet auch der Tag der offenen Tür der Inspektion Nürnberg-Mitte statt. Rund um den Jakobsplatz gibt es von 10 bis 17 Uhr jede Menge Aktionen zum Mitmachen und Ausprobieren. Polizeisprecher Michael Sebald.
9: Wir haben an dem Tag auch über 80 Aussteller in der Innenstadt vertreten, was breit gefächert ist, vom ADAC zum Fahrradclub, über Überschlagssimulatoren, zum Beispiel ein LKW-Überschlagssimulator, ein Traktor-Überschlagssimulator, aber auch ein Hubschrauber-Simulator. Und Hüpfburgen sind da und wir haben Essensstände, Foodtruck. Also da wird jeder was finden und einen schönen Tag verbringen. Und das Ganze natürlich ohne Eintritt.
8: Auch das SEK wird einen ganz besonderen Auftritt hinlegen, inklusive Hubschrauber.
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10: Hallo nach Ebermannstadt. 33 Grad bei Ihnen in Schwabach an der Dreieinigkeitskirche. 34 Grad. Geht heute bei viel Sonnenschein und wenigen Wolken noch rauf mit den Temperaturen auf 37 Grad. Es gibt eine Warnung vom Deutschen Wetterdienst vor extremer Hitze. Bitte passen Sie auf sich auch. Trinken Sie viel, halten Sie sich möglich in kühlen Bereichen auf. Es ist auch noch nicht das Ende der Hitzefahnenstange am Wochenende. Da kann es in Franken zum ersten Mal sein, dass die 40-Grad-Marke gerissen wird in einem Juni. Morgen noch sehr schön, am Sonntag kann es aber ab dem Nachmittag zu ersten teils kräftigen Gewittern kommen. Das Problem ist halt auch, dass jetzt auch die Nächte tropisch werden. Das heißt, die Temperaturen fallen nicht unter 20 Grad. Aber nächste Woche, ab Montag, ist dann Aufatmen angesagt mit deutlich angenehmeren Temperaturen.
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10: Und meine Liste ist leer. Es gibt weder Verkehrsstörungen momentan in Franken, noch kennen wir Blitzer. Aber falls Sie etwas entdecken, gerne kurz anrufen oder eine WhatsApp reinschicken. Geht auch eine Sprachnachricht. Alles an die gleiche kostenlose Nummer 08000 94 5 94 5. Gute Fahrt.
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10: Gleich habe ich wie jeden Freitag wieder einen Spieletipp für Sie. Diesmal ein Spiel, das beliebte Rätseln mit Puzzeln verbindet. Wie das, erkläre ich Ihnen gleich in meinem Spielertipp. Vor allen Dingen aber, ich schenke Ihnen dieses tolle, originelle Spiel in 15 Minuten bei Radio F.

0: durch die Mittagspause bei Radio F. Rätsel, Krimi, Escape-Spiele sind derzeit so beliebt, jetzt kommt eine neue originelle Variante und die schenke ich Ihnen.
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0: Beim Rätselspiel Behind sind kooperativ drei Fälle zu lösen, deren Schwierigkeitsgrad steigt. Es geht um einen Raub, um ein Experiment und ins alte Ägypten. Pro Fall liegen bis zu 70 rechteckige Puzzleteile vor uns. Sie haben auf der Vorderseite Informationen, die mit viel Hirnschmalz und eventuell Hinweiskarten zusammengelegt werden müssen. Sind wir der Meinung, das Puzzle richtig gelegt zu haben, drehen wir es um und sehen hoffentlich ein vollständiges, korrektes Bild. Das ist schon recht knobelig, aber durch die ganz unterschiedlichen Illustrationsstile sehr abwechslungsreich und unterhaltsam. In Frankreich hat das Ding den Spielepreis gewonnen. Warum es beim deutschen Spiel des Jahres nicht mal auf der Empfehlungsliste steht, bleibt ein ewiges Rätsel. Mein Fazit: Rätseln, Puzzeln, Lösen, Jubeln. 5 von 6 Würfelaugen für Behind. Mehr Infos zum Spiel auf radiof.de. Haben Sie jetzt Lust bekommen auf Rätseln und Puzzeln? Dann jetzt anrufen. 08000 94 5 94 5. Viel Glück.
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0: Bisschen Französisch geht immer bei Radio F. Mittendrin, hier aus den 80ern, tolle Nummer. Hier ist Radio F Verkehrsservice. Die Gabi hat gerade eine Sprachnachricht reingeschickt.
1: Blitzer in der Frohnmüllerstraße in der 30er-Zone.
0: Dankeschön dafür. Vor ein paar Minuten habe ich Ihnen ein tolles neues Rätsel-Puzzle-Spiel vorgestellt. Ganz tolle Kombination. Und jetzt habe ich die mir Manuela am Telefon.
2: Ich möchte dieses Spiel gewinnen.
0: Spielt ihr denn gerne zu Hause und was spielt ihr so?
2: Ach, was spielen wir denn so? Skyo, also so Kartenspiele überwiegend.
0: Und merkt ihr auch gerne solche Rätselspiele, so Krimi-Rätsel und Puzzlespiele und so?
2: Habe ich bisher noch nicht ausprobiert, würde ich jetzt gerne machen.
0: Dann wird's aber Zeit, denn das ist ein tolles Spiel und das schenke ich euch.
2: Wunderbar, da freue ich mich oder da freuen wir uns. Dankeschön.
0: Und wer jetzt nicht durchgekommen ist, nächste Woche Freitag, neue Chance auf ein tolles neues Spiel. Es ist ein Spiel, das von der Spiel des Jahres-Jury auf die Empfehlungsliste gepackt wurde. Es geht darum, mit Karten die Zeit zu beherrschen. Schenke ich Ihnen dann um 12.20 Uhr nächsten Freitag bei Radio F.
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gleich. Der erste Solo-Song von Peter Gabriel nach dem Weggang von Genesis war ein Riesenerfolg in den 70ern. Salisbury Hill hier bei Radio F mittendrin. Ich bin Peter Halm und der nächste Song, den ordnen viele den Beatles zu. Dabei ist er schon in den 50ern geschrieben worden von einem damals 17-Jährigen und er hatte nur in Australien so einen kleinen Hit gelandet. Die Beatles, die haben sich ja dann erst ein paar Jahre später gegründet, haben den Song dann aber in ihrer Frühphase bei nahezu jedem Clubkonzert gespielt, unter anderem im Hamburger Star Club. Und davon gibt es übrigens auch Live-Aufnahmen. Ein paar Monate später ist es dann aber die Band The Swinging Blue Jeans, die den Song mit ihrer Aufnahme zu einem weltweiten Hit gemacht hat. Hier ist der Hippie Hippie Shake aus den 60ern. Das sind die größten Hits aller Zeiten bei Radio F.

0: Ein bisschen Glitzer hat noch niemandem geschadet und T-Rex haben daraus gleich eine ganze Rockgattung erfunden, den Glam-Rock aus den 70ern hier bei Radio F mittendrin. Alle Flohmarktfreunde, ab nach Fürth. Heute und morgen ist wieder Graffelmarkt, einer der schönsten Flohmärkte hier in der Region. Mehr dazu in den Nachrichten um 1 bei Radio F.
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10: Ich bin Gregor Jose Moser. Bis aus einer geplanten neuen Brücke oder Bahnstrecke tatsächlich eine Baustelle wird, vergehen oft Jahre. Das soll künftig schneller gehen. Der Bundestag hat ein Gesetz beschlossen, das Planungs- und Genehmigungsverfahren für Autobahnen, Schienen und Wasserwege beschleunigen soll. Dafür werden Vorschriften vereinfacht und viele Verfahren digitalisiert. Höchststrafe für den sogenannten Todesfahrer von Magdeburg. Das Landgericht hat den Täter zu lebenslanger Haft verurteilt. Außerdem stellte es die besondere Schwere der Schuld fest. Damit bleibt im Anschluss eine Sicherungsverwahrung möglich. Der inzwischen 51-Jährige aus Saudi-Arabien hatte im Dezember 2024 6 Menschen mit einem Mietwagen getötet und über 300 verletzt. Hunderte kriminelle Gruppen sind in Europa aktiv. Sie haben mehr als 400.000 Mitglieder mit 118 Nationalitäten. Das zeigt eine Studie der europäischen Polizeibehörde Europol. Dieter Ebeling berichtet.
11: Drogenhandel, Menschenhandel, Cybercrime, Betrug und Migrantenschmuggel sind die Geschäftsfelder. Viele Banden kommen und gehen, heißt es in der Studie, die Gangster sind flexibel. Aber es gibt einen harten Kern von etwa 200 Netzwerken. Die Ermittler sagen, es reiche nicht aus, nur einige Schlüsselfiguren aus dem Verkehr zu ziehen, denn sehr schnell entstehen neue Strukturen mit neuen Köpfen.
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12: Mit Chris Wahle. Die Fürther Altstadt verwandelt sich wieder in ein Paradies für Flohmarktfans. Heute und morgen ist Graffelmarkt. In den freien Bereichen wird bereits seit 10 Uhr gestöbert und gefeilscht. Wo feste Platzkarten vergeben wurden, startet der Vorverkauf dann um 15 Uhr. Abgerundet wird der Kultflohmarkt heute Abend mit einer langen Einkaufsnacht. Autofahrer müssen sich während des Graffelmarkts auf Einschränkungen einstellen. Die Stadt hat die Gustavstraße und den Wagplatz für den Durchgangsverkehr gesperrt. Verkäufer mit einer Platzkarte dürfen aber bis 14 Uhr kurz zum Ausladen dorthin fahren.
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0: Hallo nach Rötenbach an der Pegnitz. 35 Grad bei Ihnen, genauso in Nürnberg am Weißen Turm. Jetzt am frühen Nachmittag kann es ein bisschen mehr Wolken geben, ansonsten dann später auch wieder viel Sonnenschein und die Temperaturen klettern weiter auf 37 Grad. Und das ist auch noch nicht alles. Am Wochenende, da kann es in Franken passieren, dass die 40-Grad-Marke gerissen wird. Morgen nochmal sehr schön sonnig. Am Sonntag kann es ab dem Nachmittag zu ersten teils kräftigen Gewittern kommen. Und der Wetterdienst warnt auch vor extremer Hitze an diesem Wochenende, ab heute schon. Denn das Problem, die Nächte, die sind halt einfach auch nicht mehr so kühlend. Es sind tropische Nächte, Temperaturen gehen nicht runter unter 20 Grad. Nächste Woche dann ab Montag aufatmen mit deutlich angenehmeren Temperaturen.
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0: Vorsicht auf der A73, Nürnberg Richtung Bamberg, zwischen Forchheim Nord und Buttenheim, da liegen Gegenstände auf der Fahrbahn, fahren Sie da bitte besonders vorsichtig. Geblitzt wird in Fürth in der Frohnmüller Straße und dann habe ich noch den Joachim am Telefon. Hallo, was hast du für uns?
13: Ich wollte euch einen Blitzer melden, in Seukendorf, Arzmitte, Richtung Karlsburg.
0: Dankeschön dafür. Falls Sie einen weiteren Blitzer entdecken oder eine weitere Verkehrsstörung, gerne kurz anrufen, wieder Joachim nehmen oder eine WhatsApp reinschicken. Geht beides an die gleiche kostenlose Nummer. 08000 94 5 94 5. Gute Fahrt.
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0: Jawohl, ja. Es wird zwar heiß, aber in der Nürnberger Innenstadt wird morgen trotzdem der Bär steppen. Bei der Polizei. Es gibt gleich zwei große Veranstaltungen mit ganz viel Programm. Zum einen ist Landestag der Verkehrssicherheit, zum anderen Tag der offenen Tür. Mehr zum Programm hören Sie in 15 Minuten bei Radio F.

0: War schon in den 60ern ein Knaller von den Monkees, aber Anfang der 2000er haben es auch viele, viele Kinder gesungen, denn der Esel singt I'm a Believer ja in den Shrek-Filmen. Hier ist Peter Heim bei Radio F mittendrin. Wundern Sie sich nicht, wenn morgen der Polizeihelikopter über Nürnberg kreist und wenn sich dann sogar noch das SEK abseilt. Morgen ist nämlich große Action rund um das Polizeipräsidium. Polizeisprecher Michael Sebald hat Steffi Pankotsch in Guten Morgen Franken erzählt, was beim Landestag der Verkehrssicherheit gezeigt wird.
1: Von Überschlagsimulatoren, Fahrradparcours, Rollstuhlparcours, auch für das leibliche Wohl ist bestens gesorgt. Und nicht zu vergessen haben wir natürlich auch noch etliche Prominente zu Gast. Alexander Herrmann, der gleich zu Beginn auf der Bühne sein wird, und auch um 11.30 Uhr dann die Franken-Tatort-Kommissarin Lisa Sophie Kusch. Und nicht zu vergessen, auch für die jungen Gäste haben wir den Checker Julian vor Ort, der so ab 14 Uhr auf der Bühne sein wird und auch um 14.30 Uhr nochmal.
0: Und dann ist parallel auch noch der Tag der offenen Tür. Was geht da ab?
1: Also die Bürger können sich da mal einen Überblick verschaffen, wie das in so einer Polizeidienststelle, also im Innenhof in dem Fall, aussieht. Da sind auch einige Dienststellen vertreten, von der Wasserschutzpolizei bis zum Unterstützungskommando. Das Sondereinsatzkommando wird vor Ort sein und eine Vorführung präsentieren. In dem Zusammenhang wird auch ein Hubschrauber eingeflogen. Also es ist einiges geboten an dem Tag und ich kann den Besuchern ein vielfältiges Programm versprechen.
0: Dankeschön an Michael Sebald aus dem Polizeipräsidium Mittelfranken. 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

0: Meiner war in der Popwelt in den 80ern so virtuos am Klavier wie Bruce Hornsby zusammen mit seiner Band The Range hier bei Radio F mittendrin. Sie dürfen sich freuen auf die nächsten größten Hits aller Zeiten bei uns. Gleich geht's in die 60er. Zu den Beach Boys, gute Laune Nummer Sloop John B. mit dabei und aus den 70ern grüßen die Bee Gees gleich bei Radio F.
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0: So heißt es, dass sogar unsere Songs ihren Titel ändern. Statt Little Lies, Little Highs.
1: Du bist so lustig, Peter.
0: Schön, dass du da bist, Claudia. Ab 14 Uhr hier bei Radio F. Was hast du für uns heute?
1: Es gibt zwei Neuerungen beim Schlossgartenfest in Erlangen, das morgen stattfindet. Mhm. Wir sagen es Ihnen um 16:45. Außerdem gibt es wieder einen neuen Buchtipp, kurz nach 17:30. Und wann gibt's Abkühlung? Diese Frage klären wir gleich in der nächsten Stunde um 14:45.
0: Ich glaube, ich weiß, was eine der Neuerungen in Erlangen
1: ist. Nämlich? Schluss,
0: man darf jetzt auch nackt kommen. Viel Spaß mit Claudia Feuerstein ab 14 Uhr bei Radio F.

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0: 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In Franken ist es jetzt 2:03. 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
5: Ich bin Gregor Jose Moser. Ukrainische Männer zwischen 23 und 60 Jahren sollen künftig nicht mehr so einfach Zuflucht in EU-Ländern finden. Die EU-Kommission will dafür die Aufnahmeregeln von Kriegsgeflüchteten aus der Ukraine ändern. Mehr von Dieter Ebeling.
6: Kriegsflüchtlinge aus der Ukraine werden in der EU nach einer sogenannten Massenzustromrichtlinie aufgenommen, leicht und ohne Einzelfallprüfung. Künftig soll das aber nicht mehr für Männer zwischen 23 und 60 Jahren gelten, die neu in die EU kommen. Der Grund sei eine Bitte der Ukraine, sagt der zuständige EU-Kommissar. Die Ukraine fahnde nach rund 2 Millionen Wehrpflichtigen.
5: Im Prozess nach dem Anschlag auf den Magdeburger Weihnachtsmarkt ist jetzt ein Urteil gefallen. Das Landgericht hat den Täter zu lebenslanger Haft verurteilt. Das Gericht stellte die besondere Schwere der Schuld fest. Damit bleibt eine spätere Sicherungsverwahrung möglich. Bei dem Anschlag Ende 2024 waren 6 Menschen ums Leben gekommen. Die Bundesanwaltschaft hat in Thüringen 2 mutmaßliche Unterstützer der rechtsextremistischen Terrorgruppe Letzte Verteidigungswelle festnehmen lassen. Die beiden Deutschen sollen vergangenes Jahr mit Komplizen versucht haben, eine Asylbewerberunterkunft in Brand zu setzen.
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7: Mit Chris Wahle. Die aktuellen Temperaturen von weit über 30 Grad sind auch in den Notaufnahmen in Mittelfranken bemerkbar. Isabel Lauer, Sprecherin des Klinikums Nürnberg.
8: In den letzten sehr heißen Tagen sehen wir jetzt gar nicht unbedingt mehr Patienten zahlenmäßig, aber es kommen anteilig doch etwas mehr Patienten zu uns, die Probleme bekommen haben durch eine starke Hitzebelastung. Das sind in überwiegender Anzahl ältere Menschen und in solchen Fällen kommen unsere Notfallmediziner ganz gut rum.
7: Das Klinikum rät, ausreichend trinken, direkte Sonne meiden und regelmäßig kühle Orte aufsuchen.
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9: Gar nicht kühl. Momentan oben auf der Nürnberger Burg. Dafür eine tolle Sicht. 35 Grad haben wir dort oben. 34 Grad sind es am Brombachsee. Es geht in den Hitze-Endspurt. Durchhalten heißt es heute und morgen mit viel Sonne, harmlosen Quellwolken und bis zu 38 Grad. Am Sonntag bilden sich dann von Westen her vor allem abends einzelne Gewitter. Ja, und dann starten wir in eine wechselhafte, aber kühlere Woche.
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9: Auf den Straßen sieht es ganz gut aus. Normaler Freitagnachmittagverkehr. Keine Störungsmeldung, aber wir haben Blitze in Fürth, Frohnmüllerstraße und in Zeukendorf wird auf der Siegelsdorfer Straße Richtung Kadolsburg geblitzt. Wenn Sie gerade unterwegs sind, vielleicht schon ins Wochenende starten dürfen, irgendwo einen Blitzer sehen oder einen Stau, einfach durchklingeln oder kostenfrei eine WhatsApp reinschicken als Text, als Sprachnachricht an 08000 94 5 94 5.
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9: Vielleicht geht's Ihnen gerade genauso. Ich kann mich momentan wirklich nur langsam bewegen. Ich verweigere einfach alle schnellen Bewegungen. Nur so kommen wir gut durch diese heißen Tage und in einer Viertelstunde fragen wir nach beim Radio F Wetterexperten Kai Zorn, wie das denn weitergeht mit der Hitze und wann welche Abkühlung kommt.

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0: Klassiker aus den 60ern hier auf Radio F von Roy Orbison. Es geht in die heißesten Tage dieses Jahres bislang. Heute bis 38 Grad, Kai Zorn aus unserer Wetterredaktion. Wie heiß wird denn das Wochenende?
1: Es wird sehr heiß. Am Samstag sind es nochmal 32 bis 40, am Sonntag 30 bis 38 Grad. Der Samstag verläuft durchgehend sonnig. Erst gegen Abend gibt es in Alpennähe erste Hitzegewitter. Und am Sonntag müssen wir im Laufe des Tages von Westen her zum Teil mit schweren Schauern und Gewittern rechnen, die dann die Hitze letztendlich beenden.
0: Also ich als Sommerfan hätte nie gedacht, dass ich das mal sagen würde, aber juhu, ich freue mich auf die Abkühlung. Wie geht's denn dann nächste Woche weiter? Mach uns froh, Kai.
1: Wechselhaft. Die erste Wochenhälfte bringt weitere Schauer und Gewitter und stufenweise gibt es eine Abkühlung. Am Montag sind es noch um die 30 Grad in der Spitze, am Dienstag unter 30 und am Mittwoch so um die 25 Grad.
0: Also durchhalten heißt die Devise. Nächste Woche wird's kühler. Dankeschön, Kai Zorn.

0: Die größten Hits aller Zeiten auf dem Weg ins Wochenende kriegen Sie auf Radio F. Ein Gläschen Rotwein von UB40, Red Red Wine. Dazu einen gut gereiften 72er Lobo und für etwas Confusion sorgen gleich Elo.
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0: 35 Grad am Plärrer, 35 Grad am Rotsee. Heiß ist es heute, morgen Höchstwerte 38 Grad. Da müssen wir durch. Sonntag gibt es dann im Laufe des Tages mehr und mehr Wolken. Und in dieser schwülwarmen Luft entstehen dann Hitzegewitter und die sorgen für etwas Abkühlung.
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0: Vorsicht auf der A6 Heilbronn Richtung Nürnberg zwischen Neuendettelsau und Schwabach-West. Ungesicherte Unfallstelle. Dann Südwestangente Fürth Richtung Nürnberg. Hier haben wir stockenden Verkehr zwischen Nürnberg-Kleinreuth und Kreuz Nürnberg-Hafen. Dauert 10 Minuten länger. Und es wird geblitzt in Seukendorf, Siegelsdorfer Straße in Richtung Kadolsburg.
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Sie waren in den 70ern eine meiner Lieblingsbands. Electric Light Orchestra, Confusion hier auf Radio F. Wir gehen ein paar Jährchen zurück. Mitte der 60er war die Sängerin Kim Weston verheiratet mit dem Songschreiber und Produzenten Mickey Stevenson. Der hat ihr unseren nächsten Hit auf den Leib geschrieben und sich einen der ganz großen Soul-Sänger als Partner dazu geholt, Marvin Gaye. Ob Träume, Liebe oder Wünsche, das meiste ist schöner, wenn man zu zweit ist. It Takes Two.

0: Sonntagabend wissen wir, ob der Frankenschnellweg nun ausgebaut wird oder nicht. Mehr über das Bürgerbegehren, den Bürgerentscheid, jetzt um 3 in unseren Nachrichten.
1: In Franken ist es jetzt
0: 3:03.
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14: Ich bin Gregor Jose Moser. Wer am Flughafen eincheckt oder durch die Sicherheitskontrolle geht, könnte das künftig auch per Gesichtserkennung erledigen. Der Bundestag hat dafür die rechtliche Grundlage geschaffen. Die digitale Abfertigung soll aber freiwillig bleiben. Tanja Wagner berichtet.
15: Einchecken, Gepäckaufgabe, Kontrolle, Boarding, überall müssen Papiere vorgelegt werden. Das soll sich ändern, der Weg zum Flieger schneller werden. Künftig sollen Airlines die Daten von EU-Bürgern sowie aus Liechtenstein, Norwegen und der Schweiz einmal gleich zu Beginn über eine App oder Selbstbedienungsautomaten registrieren. Später werden Passagiere dann über eine biometrische Gesichtskontrolle identifiziert.
14: Ob Autobahnen, Schienen oder Wasserwege. In Deutschland stehen zahlreiche Bauprojekte an und die sollen jetzt deutlich schneller in Gang kommen. Der Bundestag hat ein Gesetz der schwarz-roten Koalition beschlossen. Er sieht vor, Verfahren für Genehmigungen zu vereinfachen und zu digitalisieren. Eine Hitzewelle, wie wir sie aktuell erleben, wäre im Frühsommer vor 50 Jahren praktisch unmöglich gewesen. Das sagen Wissenschaftler der Organisation World Weather Attribution. Die Klimaforscher berechnen bei Extremwetterereignissen mithilfe aktueller und historischer Daten, welchen Anteil der Klimawandel daran hat. Dieser sei demnach der maßgebliche Treiber hinter den rekordverdächtigen Temperaturen in West- und Mitteleuropa.
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16: Mit Chris Wahle. Am kommenden Sonntag haben die Nürnbergerinnen und Nürnberger das Wort. Beim Bürgerentscheid lieber zurück auf Los statt Ausbau Frankenschnellweg geht es um die Frage, ob die Pläne gestoppt werden, wie das die Gegner fordern, oder der Ausbau weiterverfolgt wird, wie vom Stadtrat beschlossen. Oberbürgermeister Markus König.
17: Liebe Nürnbergerinnen und Nürnberger, Sie entscheiden. Und das ist ganz wichtig in einer Demokratie. Der Bürger hat das Recht, auch sich zu einem Thema zu äußern und eine direkte Stimme abzugeben. Und es geht darum, bauen wir jetzt den Frankenschnellweg oder nicht. Und diese Entscheidung, die treffen Sie. Und am Sonntag ist die Wahl und Sie haben eine Stimme. Bitte geben Sie Ihre Stimme ab.
16: Die rund 50 Wahllokale in Nürnberg haben am Sonntag von 8 bis 18 Uhr geöffnet.
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15: Hoch Hartmut sorgt derzeit für heißes Hochsommerwetter. Wir haben 35 Grad am Lorenz-Wetterhäusle, 34 am Dexendorfer Weiher. Auch morgen geht's heiß zu mit 38 Grad. Der Sonntag bringt dann im Laufe des Tages teils kräftige Schauer und Gewitter. Und die beenden dann die ganz große Hitze erstmal.
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15: Einiges los heute Nachmittag. A3 Würzburg Richtung Nürnberg, 4 Kilometer Stau zwischen Kreuz Fürth Erlangen und Parkplatz Weißer Graben West. Im weiteren Verlauf immer wieder stockender Verkehr bis Beringersdorf. A6 Nürnberg Richtung Heilbronn, 4 Kilometer Stau zwischen Schwabach West und Neuendettelsau. B2 Nürnberg Richtung Weißenburg, 2 Kilometer Stau zwischen Rednitz-Hembach und Roth. Und in Nürnberg staut es sich auf der Kilianstraße in Richtung Ziegelstein. Außerdem wird geblitzt in Zeukendorf auf der Siegelsdorfer Straße Richtung Kadolsburg. Und wenn Sie weitere Meldungen haben, bitte rufen Sie an oder schicken Sie eine WhatsApp rein. Via Sprachnachricht oder via Textnachricht an 08000 94 5 94 5. Dankeschön und Ihnen eine gute und kühle Fahrt ins Wochenende.
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15: Störche, die sehen wir ja oben oft auf den Kirchendächern in ihren Nestern, wie sie gerade den Nachwuchs füttern und aufziehen. Vor allem Ühlfeld gilt als Storchenhochburg. Und da gibt es sogar einen Storchenlehrpfad. Was Sie da entdecken können und warum sich die Störche ausgerechnet da so wohlfühlen, das hören wir um 3:45.

0: Viertel vier haben wir es am Freitagnachmittag. Hier ist Radio F. Störche gibt's ja in Franken an vielen Orten, besonders viele aber in Ülfeld. 52 Horste, also Nester, gibt's hier und sogar in den Storchenkiosk. Carina Scherer ist zweite Bürgermeisterin. Frau Scherer, wie verändert sich denn so ein Dorf, wenn sich da viele Störche aufhalten?
1: Also zum einen sind es natürlich die Menschen vor Ort, die extra anreisen und sich die Störche gerne anschauen wollen. Zum anderen sind es auch die Vögel an sich selber, die dann im Tiefflug durch die Ortschaft fliegen und schon dem ein oder anderen Verkehrsteilnehmer mal auf Augenhöhe begegnen. Deswegen haben wir auch am Ortseingang Schilder hängen, wo dort steht, Achtung, Störche im Tiefflug.
0: Das hört sich spannend an. Und dann gibt's da sogar den Storchenkiosk. Was ist das denn?
1: Da kann man von dem Storchenspritz bis zum Kuchen und allerlei Accessoires, was die Störche angeht, Kuscheltiere und Steine, kann man da käuflich erwerben. Die Einnahmen, die kommen dann den belasteten Eigentümern von Häusern zugute, weil wir ja im Jahr einmal eine Säuberungsaktion haben und es fließt dann da mit rein.
0: Toll. Insgesamt kümmern sich hier 50 Ehrenamtliche um den Kiosk und die machen den immer auf von Freitag bis Sonntag ab 14 Uhr. Wo sieht man denn die meisten Störche in Ülfeld?
1: Ich glaube, mitten im Ort gibt's die meisten. Also wirklich an der Hauptstraße kann man viele Störche und Nester beobachten.
0: Und dann gibt's auch noch den Storchenlehrpfad. Über 7,5 Kilometer führen dort vorbei an verschiedenen Stationen. Darunter gibt's eine Vogelbeobachtungsstation, ein Storchennest und verschiedene Übersichtstafeln mit des Storchens typischen Merkmalen, sein Verhalten und seine Gefährdung. Alle Infos finden Sie nochmal auf radiof.de.

0: sommerlichen Sound gibt es auch in der nächsten halben Stunde hier auf Radio F. Reggae von Bob Marley. Aus den 70ern 10cc mit ihrem Dreadlock Holiday. Und aus den 60s haben wir die Equals mit ihrem Baby Comeback. Gleich nach 3:30, nur hier auf Radio F.
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0: Es ist eigentlich überall heiß. 35 Grad haben wir am Jakobsplatz in Nürnberg, 35 bei Ihnen in Wendelstein. Heiß wird auch der Abend und sehr warm die Nacht. Es geht wieder in eine Tropennacht mit Tiefstwerten um 20 Grad. Morgen dann Endspurt in Sachen Hitze. Wir erwarten den wohl wärmsten Tag bislang mit rund 38, 39 Grad. Am Sonntag ziehen dann von Westen her Gewitter durch und die sorgen nächste Woche für etwas Abkühlung.
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0: Und da ist viel los auf unseren Straßen. A3 Würzburg Richtung Nürnberg, Stau und stockender Verkehr zwischen Tennenlohe und Nürnberg Nord. A6 Nürnberg Richtung Heilbronn, 5 Kilometer Stau zwischen Schwabach West und Neuendettelsau. B2 Nürnberg Richtung Weißenburg, Sperre zwischen Rednitz-Hembach und Roth, auch hier staut es sich. In Nürnberg Stau auf der Kilianstraße Richtung Ziegelstein. Und in Nürnberg ist die Stephansstraße wegen eines Feuerwehreinsatzes gesperrt zwischen Schanzen- und Pfründnerstraße.
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1: Es ist heiß und es bleibt auch am Wochenende heiß. Und wer da Sport treibt, vielleicht früh um 4 oder nachts um 12. Ja, und eigentlich sollte ja morgen der Landkreislauf Rot stattfinden. Der ist ja abgesagt. Hintergrund ist eben die extreme Hitze an diesem Wochenende. Die Veranstaltung bei locker 38 Grad durchzuführen sei unverantwortlich, sagt Landrat Ben Schwarz. Aber er hat eine kleine Alternative als Vorschlag. Und zwar gibt's morgen früh um 8 Uhr eine gemütliche Runde um den Rotsee. Start und Ziel ist am Strandhaus Börkach. Und dort gibt es dann auch für alle gemeldeten Läufer als kleine Entschädigung ein Getränk und ein Eis.

0: Männer Cha-Cha-Cha mit Vanessa Paradis und Jolet Taxi. Gleich geht's in die 60er. I feel good. James Brown.
1: In Franken ist es jetzt
0: 4:03.
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6: Ich bin Gregor Jussé Moser. Der Fall hatte für Entsetzen gesorgt. Eine vierköpfige Familie aus Hamburg starb im November in der Türkei wegen einer Vergiftung mit Insektiziden. Jetzt hat ein Istanbuler Gericht 4 der 6 Angeklagten schuldig gesprochen und hohe Haftstrafen verhängt. Der Betreiber des Hotels etwa wurde zu 13 Jahren und 4 Monaten Haft verurteilt. Der Inhaber der Schädlingsbekämpfungsfirma bekam eine 18-jährige Haftstrafe. An den Flughäfen kann es aktuell wieder sehr voll sein und entsprechend stressig zugehen. Bald wird es aber möglich sein, Stationen wie Check-in und die Kontrollen zu durchlaufen, ohne seine Ausweisdokumente zeigen zu müssen. Der Bundestag hat einem Gesetzentwurf zu digitalen Check-ins zugestimmt. Das soll die Abläufe beschleunigen. In Deutschland wird immer seltener geheiratet. Die Zahl der Eheschließungen ist im vergangenen Jahr auf den niedrigsten Stand seit 1950 gefallen. Mehr von Thomas Bleskin.
7: Knapp 349.000 Paare haben sich 2025 das Ja-Wort gegeben, so wenige wie nie seit Beginn der Statistik. Rund 130.000 Ehen wurden geschieden, das ist ein leichtes Plus gegenüber dem Vorjahr. Insgesamt gehen aber auch die Scheidungszahlen langfristig zurück. Ehen werden heute im Schnitt später beendet, nach gut 14 Jahren. Die meisten Scheidungen erfolgen einvernehmlich, häufig mit gemeinsamen Lösungen für die Kinder.
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8: Mit Chris Wahle. Die Nürnberger Ermittlungskommission Eco Kajal geht gezielt gegen Sexual- und Drogendelikte rund um den Nürnberger Hauptbahnhof vor. Jetzt konnten die Ermittler 2 weitere Männer im Alter von 18 und 26 Jahren festnehmen. Beide sollen Drogen an Minderjährige abgegeben haben. Dem 18-Jährigen wird zudem die Vergewaltigung Jugendlicher vorgeworfen. Die Eco Kajal wurde vor 5 Wochen ins Leben gerufen. Zuletzt hatten die Ermittler am Montag 2 Männer festgenommen. Mit den jetzigen Festnahmen wurden bereits 8 Personen verhaftet. Der Einsatz der Eco Kajal im Nürnberger Bahnhofsumfeld läuft weiter.
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9: 36 Grad haben wir derzeit am Luitpoldhain in Nürnberg. 36 Grad im Norden in Herzogenaurach. Ja, heute und morgen noch mal richtig heiß in Franken, morgen sogar bis zu 38 Grad. Und auch der Sonntag startet hochsommerlich im Laufe des Nachmittags und des Abends. Und auch in der Nacht zu Montag ziehen dann von Westen her kräftige Gewitter durch und die sorgen für etwas Abkühlung.
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9: A3, Würzburg Richtung Nürnberg. Stau und stockender Verkehr zwischen Tennenlohe und Nürnberg Nord. A6, Nürnberg Richtung Heilbronn. 5 Kilometer Stau zwischen Schwabach West und Neuendettelsau. Dauert eine halbe Stunde länger. B2, Nürnberg Richtung Weißenburg. Sperre zwischen Rednitz-Hembach und Roth nach einem Unfall. Momentan 2 Kilometer Stau zwischen Schaftnach und Rednitz-Hembach. Und Frankenschnellweg führt Richtung Nürnberg. Stau und stockender Verkehr zwischen Poppenreuth und an den Rampen. Hier dauert es 10 Minuten länger. Wir wünschen gute und hoffentlich staufreie Fahrt.
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9: In diesen Minuten startet der Graffelmarkt in Fürth. Mehr zu diesem Kult-Flohmarkt und warum sich auch für alle Shopping-Fans der Abstecher in die Kleeblattstadt heute Abend lohnt, sagen wir Ihnen in einer Viertelstunde.

0: Es kommt bei ihm direkt aus dem Herzen. Bryan Adams auf Radio F, Straight from the Heart. Graffelmarkt ist heute wieder in Fürth, ja, auch bei dieser Hitze. Warum aber der Graffelmarkt so einzigartig ist, das haben wir mal den Marktmeister Manuel Kreitschmann gefragt.
1: Zum einen, weil es halt wirklich vom Angebot her echtes Graffel ist, also gebrauchte Sachen, wenig Neuware. Dann sind es natürlich auch die Leute selber. Also wir haben da Urgesteine, die das schon sehr lange machen. Und vielleicht auch noch der Punkt, dass es sich halt einfach perfekt in die Altstadt einfügt und halt auch mit der Gastro zusammen tolles Bild abgibt.
0: Ja, und vor allen Dingen, da gibt es dann doch den ein oder anderen schattigen Platz. Der Graffelmarkt ist ja ein Markt mit Tradition. In diesem Jahr gibt es aber eine Neuheit. Was ist in Fürth heute noch geboten?
1: Genau, wir haben da praktisch ein Novum, und zwar wird Freitag auch im Innenstadtbereich dann der Einzelhandel, die Geschäfte, die dürfen dann bis 22 Uhr aufmachen und dann wird quasi das Angebot vor Ort auch dadurch nochmal erweitert.
0: Und vor allem, wenn man in die Geschäfte geht, die sind ja meistens gekühlt. Es darf wieder gestöbert und gefeilscht werden in der Fürther Altstadt. Seit 16 Uhr läuft der Graffelmarkt. Der geht auch morgen von 8 bis 16 Uhr. Und es ist heute lange Einkaufsnacht bis 22 Uhr. Und auch ganz wichtig, die Stadt Fürth hat 4 Trinkwasserstationen eingerichtet, wo Sie sich kostenlos erfrischen können. 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

0: Under the Boardwalk wären wir alle jetzt gerne so auf der Strandpromenade, denn dann wären wir ganz nah am Meer und könnten uns abkühlen. Erfrischende Hits haben aber auch wir für Sie in der nächsten halben Stunde. Trini Lopez aus den 60ern und Smokey mit Pop aus den 70ern.
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0: 35 Grad an den Pegnitzauen zwischen Nürnberg und Fürth, 35 Grad in Leinburg. Ja, es ist heiß und es bleibt auch morgen noch heiß. Auch die Nacht dazwischen wird recht warm, eine Tropennacht mit Tiefstwerten um 20 Grad, morgen bis zu 38 Grad. Auch am Sonntag ist es zunächst noch recht warm von Westen her, kommen dann aber erste Winde und später entstehen da teils kräftige Schauer und Gewitter und die bringen dann spätestens am Montag etwas Abkühlung.
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0: Vorsicht auf der A6 Heilbronn Richtung Nürnberg zwischen Neuendettelsau und Schwabach-West blockiert ein Pannenfahrzeug den linken Fahrstreifen. A3 Würzburg Richtung Nürnberg, Stau und stockender Verkehr zwischen Tennenlohe und Nürnberg-Nord. Und die B2 Nürnberg Richtung Weißenburg ist gesperrt zwischen Rednitz-Hembach und Roth. Momentan 1 Kilometer Stau zwischen Schaftnach und Rednitz-Hembach. Der Verkehr wird ausgeleitet. Gute Fahrt wünschen wir.
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0: Heute erinnern wir an einen bedeutenden und leider auch traurigen Tag für die Musikgeschichte. Heute, am 26. Juni im Jahr 1977, gab der King Elvis Presley sein letztes Konzert in Indianapolis. Gekleidet damals in seinem legendären weißen goldenen Anzug. Er sang Klassiker wie Jailhouse Rock, Don't Be Cruel. Elvis verstarb dann Mitte August im Alter von 42 Jahren. Auch diesen Song hat er bei seinem letzten Konzert am 26. Juni gesungen. Can't Help

10 Minuten haben es noch bis 5. Gute Nachricht für alle, die morgen nach Erlangen zum Schlossgartenfest gehen. Also zum einen, es findet statt, auch bei Hitze. Und kurzfristig und einmalig, wie es heißt, gibt es zwei Anpassungen. Die Besucher dürfen zum ersten Mal in festlicher Sommerkleidung kommen. Das heißt, sie dürfen wohl Krawatte, Fliege und Smoking daheim lassen. Erwünscht ist elegante, dem Anlass und den Temperaturen angemessene Kleidung. Ja, da dürfen sie jetzt selbst gerne reininterpretieren, ob ihre goldene Badehose da reinpasst. Und das Zweite, sie dürfen einen halben Liter Wasser in einer durchsichtigen Flasche mit hineinnehmen. Und der Präsident der Uni Erlangen-Nürnberg wird seine Ansprache diesmal erst halten, wenn es kühler wird, wenn die Sonne sich so langsam verabschiedet. Also erst gegen 20:30 Uhr. Allen Besuchern wünschen wir einen schönen Abend.

0: verwandelt das Polizeipräsidium Mittelfranken die Gegend rund um den Jakobsplatz in eine richtige Erlebnismeile. Was da los ist, das sagen wir Ihnen jetzt um 5 in unsere Nachrichten.
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5: 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In Franken ist es jetzt
0: 5:03.
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17: Ich bin Gregor Jose Moser. Die Bundesregierung plant ja Kürzungen beim Wohngeld und das sorgt weiter für Kritik. Der Deutsche Mieterbund bezweifelt, ob der Staat hier wirklich Geld einspart oder nicht nur Ausgaben verlagert, weil viele Wohngeldhaushalte in die Grundsicherung wandern werden. Mehr als die Hälfte der Wohngeldbeziehenden sind Rentner und Alleinerziehende. Der Mieterbund kritisiert, dass diesen eine zusätzliche finanzielle Belastung droht. Lebenslange Haft für den sogenannten Todesfahrer vom Magdeburger Weihnachtsmarkt. Das Landgericht hat nach dem Anschlag von 2024 die Höchststrafe verhängt, berichtet Lea Matschulat.
18: Der Angeklagte verfolgt das Urteil gegen ihn regungslos. Das Gericht bescheinigt dem 51-Jährigen eine große Gefährlichkeit. Und es ist sehr wahrscheinlich, dass er den Rest seines Lebens im Gefängnis bzw. Maßregelvollzug verbringen wird. Beim Anschlag kurz vor Weihnachten 2024 waren ein 9-Jähriger und 5 Frauen ums Leben gekommen. Hunderte Menschen wurden verletzt.
17: Ukrainische Männer zwischen 23 und 60 Jahren sollen in der EU künftig keinen Schutzstatus bekommen, zumindest wenn sie keine Ausreiseerlaubnis von der Ukraine haben. Die Regierung des Landes hatte die EU-Kommission darum gebeten, weil so viele wehrpflichtige Männer die Ukraine verlassen haben. Die betroffenen Männer können aber weiter einen regulären Asylantrag stellen.
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1: Das Polizeipräsidium Mittelfranken verwandelt die Nürnberger Innenstadt morgen in eine riesige Erlebnismeile. Die Nürnberger Einsatzkräfte richten den Bayerischen Landestag der Verkehrssicherheit aus. Gleichzeitig findet auch der Tag der offenen Tür der Inspektion Nürnberg-Mitte statt. Rund um den Jakobsplatz gibt es von 10 bis 17 Uhr jede Menge Aktionen zum Mitmachen und Ausprobieren. Polizeisprecher Michael Sebald.
2: Wir haben an dem Tag auch über 80 Aussteller in der Innenstadt vertreten, was breit gefächert ist, vom ADAC zum Fahrradclub, über Überschlagssimulatoren, zum Beispiel ein LKW-Überschlagssimulator, ein Traktor-Überschlagssimulator, aber auch ein Hubschrauber-Simulator. Und Hüpfburgen sind da und wir haben Essensstände, Foodtruck. Also da wird jeder was finden und einen schönen Tag verbringen. Und das Ganze natürlich ohne Eintritt.
1: Auch das SEK wird einen ganz besonderen Auftritt hinlegen, inklusive Hubschrauber.
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0: 35 Grad haben wir im schönen Nürnberger Stadtpark am Neptunbrunnen. Im Süden in Schwanstetten ebenfalls 35 Grad. Morgen steigen die Temperaturen nochmal auf 38 Grad, aber dann am Sonntag rücken im Laufe des Nachmittags, des Abends und dann auch in der Nacht teils kräftige Gewitter heran und die sorgen dann für Abkühlung. Nächste Woche ist es dann eher wechselhaft und eben mit Temperaturen unter 30 Grad wird's angenehmer.
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0: B2 Nürnberg Richtung Weißenburg. Die B2 ist gesperrt nach einem Unfall zwischen Rednitz-Hembach um Roth. Wenn Sie sich auskennen, bitte umfahren.
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0: Endspurt ins Wochenende, Endspurt in den Freitagabend und Endspurt bei der Hitzewelle. Erfrischende Songs haben wir für Sie. Country Pop von den Bellamy Brothers. Roger Miller ist gleich King of the Road und hier die Supremes aus den 60ern.

0: Ein heißer Freitagnachmittag, aber wir haben coole Hits hier auf Radio F und ich habe heißen Besuch, Günter Mosberger.
1: Und bei mir gibt's morgen heiße Songs.
0: Echt?
1: Fränkische Sommersongs.
0: Ab 15 Uhr morgen Nachmittag.
1: In euch zu. Fränkisches Kabarett, fränkischer Humor in der Regel. Aber wenn so heiß ist wie morgen, wahrscheinlich wieder und heute ja ohnehin, dann dachte ich mir, ich suche mal die schönsten fränkischen Sommerhits raus.
0: Oh cool.
1: Ja, da geht's zum Beispiel an den Brombachsee.

0: Das war nur einer der fränkischen Sommerhits und Sommersongs, die es morgen gibt. Conny, war das Sonne überm Brombachsee. Gibt's morgen natürlich ganz.
1: Toll, es gibt fränkische Sommerhits. Singst du dann morgen auch selber welche?
0: Nee, da werden die Hörer weg. Ich sag nur, wer jeweils kommt.
1: Ich freue mich auf morgen, wenn Sie sagen, ja, ich brauch's ruhig, schalten Sie Radio F ein, kriegen Sie Günter Moosberger und horch zu.
0: Morgen 15 bis 18 Uhr. Und jetzt geht's weiter mit Claudia.
1: Yes. 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

0: Es ist ja gerade ein Trend, Songs auf Instagram nachzuspielen. Folgen Sie uns einfach und dann sehen Sie Sugar Sugar von den Archies, gespielt von drei meiner Kolleginnen. Und zu hören gibt's den Song auch gleich nach 5:30 hier auf Radio F. Dazu das Horoscope aus den 70ern von Harpo.
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0: 35 Grad zeigt das Thermometer in Nürnberg an der Meistersingerhalle im Fürther Stadtpark. Ja, da ist es zwar schöner, aber auch da haben wir 35 Grad. Es geht in einen sehr warmen Abend und in eine laue Tropennacht mit Tiefstwerten um 20 Grad. Morgen ist dann vielerorts der heißeste Tag bislang in diesem Jahr mit bis zu 38 Grad. Am Sonntag rücken dann von Westen her im Laufe des Nachmittags und des Abends lokale Gewitter und dann wird's kühler.
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0: B2 Nürnberg Richtung Weißenburg. Die B2 ist nach wie vor gesperrt nach einem Unfall zwischen Rednitz-Hembach und Roth. Gute Fahrt wünschen wir.
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0: Heißt Zeit für meine Träume. Frau Randau, welche Geschichte erzählen Sie uns da?
1: Ich erzähle da die Geschichte einer 38-jährigen Frau, die in einer Lebenskrise steckt und dann ganz plötzlich auf ein älteres Seniorentrio trifft, was sehr sympathisch ist. Und diese älteren Menschen, die werden zu Freunden und verraten der jungen Frau ihre Lebensweisheiten. Und mit Hilfe genau dieser Weisheiten schafft sie es, ihrem Leben wieder eine positive Wendung zu geben.
0: Eines der zentralen Themen ist da auch die Freundschaft. Wie wichtig ist die für uns Menschen?
1: Freundschaft ist für uns ein ganz zentrales Thema. Wir sind ja soziale Wesen und wir können gar nicht ohne andere Menschen glücklich leben. Und ich würde sogar darüber hinausgehen und sagen, das Buch handelt nicht nur von Freundschaft, sondern auch von Wahlverwandtschaft. Denn jeder von uns wird ja in eine Familie hineingeboren und nicht immer passt die so wirklich gut zu uns. Auch mit den Partnerschaften kann das mal besser und schlechter im Leben klappen. Da draußen gibt es aber so viele Menschen, die vielleicht zu uns passen könnten und mit denen wir glücklich sein können. Und ich wollte mit dieser Geschichte Mut machen, mit offenen Augen durch die Welt zu gehen und sich auf Freundschaft und Wahlverwandtschaften einzulassen.
0: Das hört sich gut an. Und auch der Hauptfigur in Ihrem Buch hilft die Freundschaft mit diesen älteren Menschen und ihren Erfahrungen. Und außerdem geben Sie ihr am Ende 5 Weisheiten mit auf den Weg. Was können Sie uns darüber vorab verraten?
1: Ja, noch nicht ganz so viel, aber was ich schon sagen kann, es sind Weisheiten, die für uns alle gelten, die wir uns vielleicht auch irgendwo so als Erinnerung hinhängen sollten, an unseren Kühlschrank oder an den Badezimmerspiegel, um jeden Tag mal drauf zu schauen und unseren Blick dafür zu schärfen, was im Leben wirklich wichtig ist.
0: Dankeschön an die Journalistin und Bestseller-Autorin Tessa Randau. Zeit für meine Träume, wie ich lernte, dem Leben wieder zu vertrauen, ist erschienen bei DTV. 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

0: Heiß ist es derzeit überall in Deutschland, auch in Mittelfranken. Und entsprechend haben wir eine hohe Gefahr für Waldbrand. Mehr dazu jetzt um 18 Uhr in unsere Nachrichten.
1: In Franken ist es jetzt
0: 2 Minuten vor 18 Uhr.
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5: Ich bin Gregor Jose Moser. Eine vierköpfige Familie aus Hamburg stirbt während eines Türkeiurlaubs im November 2025. Ein Gutachten stellt später fest, Schuld ist der Einsatz von Insektiziden im Hotel. Jetzt hat ein Istanbuler Gericht 4 Angeklagte zu Haftstrafen verurteilt. Svenja Huck berichtet.
6: Der Betreiber des Hotels erhielt 13 Jahre und 4 Monate Haft. Der Inhaber der Schädlingsbekämpfungsfirma und sein Sohn wurden zu jeweils 18 Jahren verurteilt. Ein Mitarbeiter zu gut 12 Jahren. Das Gericht wertete den Fall als bewusste fahrlässige Tötung. Das Urteil ist noch nicht rechtskräftig.
5: Flugreisende haben bald die Möglichkeit, eine überwiegend digitale Abfertigung zu nutzen. Der Bundestag hat einem Gesetzentwurf von Union und SPD zugestimmt. Fluglinien können künftig Daten aus Reisepässen und Personalausweisen durch deren Chip auslesen. Am Flughafen soll außerdem ein Foto gemacht werden. Dann können Reisende per Gesichtserkennung alle Stationen durchlaufen, ohne Ausweisdokumente zeigen zu müssen. Wir bleiben im Bundestag. Der hat auch einem Gesetz zugestimmt, das dafür sorgen soll, dass Bauprojekte wie Autobahnen und Schienen schneller geplant und genehmigt werden. Zu diesem Zweck werden Vorschriften vereinfacht und viele Verfahren digitalisiert.
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7: Mit Chris Wahle. Die anhaltende Hitze sorgt für eine hohe Waldbrandgefahr in unserer Region. Deswegen hat die Regierung von Mittelfranken am Wochenende wieder Beobachtungsflüge angeordnet. Unter anderem hat die Waldbrandgefahr im gesamten Reichswald bereits die höchste Gefahrenstufe erreicht. Andernorts, etwa in Gräfenberg und Pommelsbrunn, liegt sie auf Stufe 4 von 5. Die Beobachtungsflüge finden nachmittags statt, wenn die Gefahr eines Brandes am höchsten ist. Entdecken die Piloten ein Feuer, alarmieren sie die Feuerwehr noch direkt aus der Luft und lotsen sie zum Brand. Die Regierung von Mittelfranken appelliert an Waldbesucher, Brände umgehend zu melden, kein Feuer zu entzünden, nicht im Wald zu parken und das Rauchverbot zu beachten.
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8: Ja, und vor einer Stunde wurde in Deutschland auch die höchste Temperatur ever gemessen. In Saarbrücken-Burbach im Saarland wurden 41,3 Grad gemessen. Da ist es bei uns noch ein bisschen angenehmer, aber auch hier haben wir 35 Grad am Funkhaus, 35 Grad am Steineschloss. In der Nacht sinken die Temperaturen auf 20 Grad. Morgen dann nochmal ein bisschen heißer. Bei uns dürfte es wahrscheinlich bei 36, 37 Grad bleiben. Im Laufe des Sonntags erreichen uns dann von Westen her teils kräftige Schauer und Gewitter. Und dann ist die Hitze erstmal durch.
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8: Und da haben wir nur eine Meldung, die betrifft die B2 Nürnberg Richtung Weißenburg. Die ist nach einem Unfall nach wie vor gesperrt. Und zwar zwischen Rednitz-Hembach und Roth.
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8: Ich hoffe, Sie haben bereits ein kühles Plätzchen gefunden und können entspannen in den Freitagabend oder ins Wochenende. Wir sind bei Ihnen mit einem 70er von Cat Stevens. Der ist wirklich sehr ruhig. Father and Son. Filmmusik haben wir von Bill Medley und Jennifer Warnes. Und den Anfang machen Hermits aus den 60ern.

Hier ist Radio F am Freitagabend mit Claudia Feuerstein. Am Sonntag gilt's, da entscheiden die Nürnberger Bürgerinnen und Bürger darüber, ob der Frankenschnellweg nun ausgebaut wird oder nicht. Wenn Sie sich da noch ein bisschen unsicher sind, wir haben so mal die Argumente pro und contra für Sie zusammengefasst, können Sie nachlesen und nachhören auf unserer Homepage radiof.de. So, und jetzt gehen wir in den Sommer 78. Amy Stewart, Knock on Wood.

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11: Ich bin Florian Klaus. Am Wochenende kann die Hitze bei einigen zu gesundheitlichen Problemen führen. Bayerns Krankenhäuser sehen sich gewappnet, wie die Bayerische Krankenhausgesellschaft mitgeteilt hat. Besonders gefährdet sind ältere Menschen, Kinder, Schwangere und Menschen mit chronischen Vorerkrankungen. Die Krankenhausgesellschaft appelliert an uns alle, genug zu trinken, die Mittagshitze zu meiden und auf unsere Mitmenschen zu achten. Flugreisende haben bald die Möglichkeit, eine überwiegend digitale Abfertigung zu nutzen. Der Bundestag hat einem Gesetzentwurf von Union und SPD zugestimmt. Fluglinien können künftig Daten aus Reisepässen und Personalausweisen durch deren Chip auslesen. Am Flughafen soll außerdem ein Foto gemacht werden, dann können Reisende per Gesichtserkennung alle Stationen durchlaufen, ohne Ausweisdokumente zeigen zu müssen. Eine 4-köpfige Familie aus Hamburg stirbt während eines Türkei-Urlaubs im vergangenen November. Ein Gutachten stellt später fest, schuld ist der Einsatz von Insektiziden im Hotel. Jetzt hat ein Istanbuler Gericht 4 Angeklagte zu Haftstrafen verurteilt. Svenja Huck berichtet.
12: Der Betreiber des Hotels erhielt 13 Jahre und 4 Monate Haft. Der Inhaber der Schädlingsbekämpfungsfirma und sein Sohn wurden zu jeweils 18 Jahren verurteilt. Ein Mitarbeiter zu gut 12 Jahren. Das Gericht wertete den Fall als bewusste, fahrlässige Tötung. Das Urteil ist noch nicht rechtskräftig.
11: Bahnchefin Paller hat heute erklären müssen, was bei Stuttgart 21 schiefgelaufen ist und wie es jetzt damit weitergeht. Der Tiefbahnhof soll demnach Ende 2031 in Betrieb gehen, also 5 Jahre später, und 3 Milliarden Euro mehr kosten als bisher geplant. Probleme hat es aber heute auch schon am bestehenden Bahnhof in Stuttgart gegeben. Wegen eines Kabelbrands mussten zahlreiche Gleise gesperrt werden. Wer steht bei der Fußball-WM am Ende ganz oben in Gruppe I? Darum geht es heute ab 21 Uhr im Spiel Norwegen gegen Frankreich. Sicher im 16-Finale sind beide Mannschaften schon. Sie haben jeweils ihre 2 bisherigen Gruppenspiele gewonnen. Darum stehen die beiden Teams im Parallelspiel, nämlich Senegal und der Irak, auch beide noch bei 0 Punkten.
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13: Mit Chris Wade. Die aktuellen Temperaturen von weit über 30 Grad sind auch in den Notaufnahmen in Mittelfranken bemerkbar. Isabel Lauer, Sprecherin des Klinikums Nürnberg.
14: In den letzten sehr heißen Tagen sehen wir jetzt gar nicht unbedingt mehr Patienten zahlenmäßig, aber es kommen anteilig doch etwas mehr Patienten zu uns, die Probleme bekommen haben durch eine starke Hitzebelastung. Das sind in überwiegender Anzahl ältere Menschen und in solchen Fällen kommen unsere Notfallmediziner ganz gut rum.
13: Das Klinikum rät, ausreichend trinken, direkte Sonne meiden und regelmäßig kühle Orte aufsuchen.
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12: Ich bin Florian Klaus. Der Hitzerekord ist gebrochen. Der Deutsche Wetterdienst hat nach vorläufigen Angaben mit 41,3 Grad die höchste Temperatur registriert, die bisher in Deutschland gemessen wurde. Der vorläufige neue Rekord ist in Saarbrücken aufgestellt worden. Er könnte aber schnell wieder fallen. Für morgen sind Temperaturen mit stellenweise bis zu 42 Grad angesagt. Viele Veranstaltungen fallen am Wochenende aus. Höchststrafe für den Todesfahrer vom Magdeburger Weihnachtsmarkt. Das Landgericht Magdeburg hat ihn zu lebenslanger Haft verurteilt. Dabei wurde auch die besondere Schwere der Schuld festgestellt. Ein Gerichtssprecher hat gesagt:
13: Konkret bedeutet dies, dass der Angeklagte, wenn überhaupt, nur eine sehr geringe Chance hat, jemals wieder in Freiheit zu gelangen.
12: Der Mann hatte 2024 mit einem Mietwagen 6 Menschen getötet und Hunderte verletzt. Sachsen-Anhalts Ministerpräsident Schulze hat gesagt, die Opfer würden nicht allein gelassen. Darauf könnten sie sich auch nach dem Urteil verlassen. Fallen bei Volkswagen bis zu 100.000 Jobs weg? Der Konzern will sich noch nicht konkret zu solchen Berichten äußern. Ein Sprecher hat nur einen Plan bestätigt, durch den das Unternehmen effizienter und schlanker aufgestellt werden soll. Der Konzern müsse sich tiefgreifend verändern. Das Manager-Magazin hatte berichtet, dass weltweit doppelt so viele Jobs wegfallen könnten wie bisher geplant. 4 Werken in Deutschland drohe die Schließung. Der CSD in München trotzt der Hitze. Ab 12 Uhr werden morgen in einer Parade zum Christopher Street Day mehr als 200 Gruppen mit bunt geschmückten Mottowagen durch die Innenstadt ziehen. Über die Pride-Meile auf der Ludwigstraße werden wegen der hohen Temperaturen Trinkwasserstellen und Wassersprühstationen verteilt. Zum Umzug und dem dazugehörigen Straßenfest erwarten die Veranstalter mehr als 300.000 Menschen. Bei der Fußball-Weltmeisterschaft kämpfen am Abend Norwegen und Titelkandidat Frankreich im direkten Duell um Platz 1 in Gruppe I. Für das 16-Finale sind beide Teams mit je 6 Zählern bereits nominiert. Angepfiffen wird die Partie um 21 Uhr unserer Zeit. Parallel spielen der Senegal und Irak gegeneinander. Beide Teams haben selbst bei einem Sieg nur noch theoretische Chancen aufs Weiterkommen.
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14: Mit Chris Wahle. Am kommenden Sonntag haben die Nürnbergerinnen und Nürnberger das Wort. Beim Bürgerentscheid lieber zurück auf Los statt Ausbau Frankenschnellweg geht es um die Frage, ob die Pläne gestoppt werden, wie das die Gegner fordern, oder der Ausbau weiterverfolgt wird, wie vom Stadtrat beschlossen. Oberbürgermeister Markus König.
15: Liebe Nürnbergerinnen und Nürnberger, Sie entscheiden. Und das ist ganz wichtig in einer Demokratie. Der Bürger hat das Recht, auch sich zu einem Thema zu äußern und eine direkte Stimme abzugeben. Und es geht darum, bauen wir jetzt den Frankenschnellweg oder nicht. Und diese Entscheidung, die treffen Sie. Und am Sonntag ist die Wahl und Sie haben eine Stimme. Bitte geben Sie Ihre Stimme ab.
14: Die rund 50 Wahllokale in Nürnberg haben am Sonntag von 8 bis 18 Uhr geöffnet.
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16: Heiß wird der Abend und sehr warm die kommende Nacht. Morgen dann Endspurt in Sachen Hitze. Wir erwarten den wohl wärmsten Tag der Woche mit rund 38 Grad. Am Sonntag ziehen dann von Westen her Gewitter durch und die sorgen nächste Woche für etwas Abkühlung.
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16: Und ich freue mich auf Blondie und Heart of Glass. Die Beatles sind dabei aus den 60ern mit Lady Madonna und hier 1973 wieder mal ein Hit von ABBA, Ring Ring.

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1: Ja, so ruhig sollten wir es heute angehen, ne? Diesen heißen Freitagabend. Hier ist Radio F mit Claudia Feuerstein und den größten Hits aller Zeiten. Aus dem Jahr 1969 sind hier Creedence Clearwater Revival mit Proud Mary.

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4: Ich bin Florian Klaus. Der Hitzerekord ist gebrochen. Der Deutsche Wetterdienst hat nach vorläufigen Angaben mit 41,3 Grad die höchste Temperatur registriert, die bisher in Deutschland gemessen wurde. Der vorläufige neue Rekord ist in Saarbrücken aufgestellt worden. Er könnte aber schnell wieder fallen. Für morgen sind Temperaturen mit stellenweise bis zu 42 Grad angesagt. Viele Veranstaltungen fallen am Wochenende aus. Höchststrafe für den Todesfahrer vom Magdeburger Weihnachtsmarkt. Das Landgericht Magdeburg hat ihn zu lebenslanger Haft verurteilt. Dabei wurde auch die besondere Schwere der Schuld festgestellt. Ein Gerichtssprecher hat gesagt:
5: Konkret bedeutet dies, dass der Angeklagte, wenn überhaupt, nur eine sehr geringe Chance hat, jemals wieder in Freiheit zu gelangen.
4: Der Mann hatte 2024 mit einem Mietwagen 6 Menschen getötet und Hunderte verletzt. Sachsen-Anhalts Ministerpräsident Schulze hat gesagt, die Opfer würden nicht allein gelassen. Darauf könnten sie sich auch nach dem Urteil verlassen. Fallen bei Volkswagen bis zu 100.000 Jobs weg? Der Konzern will sich noch nicht konkret zu solchen Berichten äußern. Ein Sprecher hat nur einen Plan bestätigt, durch den das Unternehmen effizienter und schlanker aufgestellt werden soll. Der Konzern müsse sich tiefgreifend verändern. Das Manager-Magazin hatte berichtet, dass weltweit doppelt so viele Jobs wegfallen könnten wie bisher geplant. 4 Werken in Deutschland drohe die Schließung. Der CSD in München trotzt der Hitze. Ab 12 Uhr werden morgen in einer Parade zum Christopher Street Day mehr als 200 Gruppen mit bunt geschmückten Mottowagen durch die Innenstadt ziehen. Über die Pride-Meile auf der Ludwigstraße werden wegen der hohen Temperaturen Trinkwasserstellen und Wassersprühstationen verteilt. Zum Umzug und dem dazugehörigen Straßenfest erwarten die Veranstalter mehr als 300.000 Menschen. Bei der Fußball-Weltmeisterschaft kämpfen am Abend Norwegen und Titelkandidat Frankreich im direkten Duell um Platz 1 in Gruppe I. Für das 16-Finale sind beide Teams mit je 6 Zählern bereits nominiert. Angepfiffen wird die Partie um 21 Uhr unserer Zeit. Parallel spielen der Senegal und Irak gegeneinander. Beide Teams haben selbst bei einem Sieg nur noch theoretische Chancen aufs Weiterkommen.
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6: Mit Chris Wahle. Die anhaltende Hitze sorgt für eine hohe Waldbrandgefahr in unserer Region. Deswegen hat die Regierung von Mittelfranken am Wochenende wieder Beobachtungsflüge angeordnet. Unter anderem hat die Waldbrandgefahr im gesamten Reichswald bereits die höchste Gefahrenstufe erreicht. Andernorts, etwa in Gräfenberg und Pommelsbrunn, liegt sie auf Stufe 4 von 5. Die Beobachtungsflüge finden nachmittags statt, wenn die Gefahr eines Brandes am höchsten ist. Entdecken die Piloten ein Feuer, alarmieren sie die Feuerwehr noch direkt aus der Luft und lotsen sie zum Brand. Die Regierung von Mittelfranken appelliert an Waldbesucher, Brände umgehend zu melden, kein Feuer zu entzünden, nicht im Wald zu parken und das Rauchverbot zu beachten.
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Ja, wir hören gerne Musik, denn Musik ist wie Medizin und kühlt ein bisschen ab, auch an diesen heißen Abenden. Hier ist Radio F mit den Monkees aus den 60ern. Last Train to Clatsworth.

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4: Ich bin Florian Klaus. So heiß war es in Deutschland noch nie. 41,3 Grad hat der Deutsche Wetterdienst heute in Saarbrücken registriert. Der neue Rekord könnte aber schnell übertroffen werden. Morgen wird es nämlich auch nicht kühler. Besonders heiß war es auch unter anderem im fränkischen Kitzingen. 40,7 Grad hat das Thermometer dort angezeigt. Die Werte sind alle vorläufig, können also noch vom Wetterdienst korrigiert werden. Bayern fördert künftig Projekte von Städten und Gemeinden, die die Folgen von Hitzewellen wie aktuell abschwächen sollen. Noch in diesem Sommer soll dafür eine neue Förderrichtlinie in Kraft treten. Hitze sei ein echtes Gesundheitsrisiko für Millionen Menschen, sagte Umweltminister Glauber. Aus Sicht der Grünen braucht es etwa in Kitas und Schulen mehr Hitzeschutz. Ihnen fehlen meistens Möglichkeiten, die Räume kühl zu halten, hieß es. In Deutschland wird immer seltener geheiratet. Die Zahl der Eheschließungen ist im vergangenen Jahr auf den niedrigsten Stand seit 1950 gefallen. Gleichzeitig gab es etwas mehr Scheidungen als im Jahr zuvor. Thomas Bleskin berichtet.
5: Knapp 349.000 Paare haben sich 2025 das Ja-Wort gegeben, so wenige wie nie seit Beginn der Statistik. Rund 130.000 Ehen wurden geschieden, das ist ein leichtes Plus gegenüber dem Vorjahr. Insgesamt gehen aber auch die Scheidungszahlen langfristig zurück. Ehen werden heute im Schnitt später beendet, nach gut 14 Jahren. Die meisten Scheidungen erfolgen einvernehmlich, häufig mit gemeinsamen Lösungen für die Kinder.
4: Von der Idee bis zum Bau kann es bei neuen Schienen oder Autobahnen teils lange dauern. Ein neues Gesetz der Bundesregierung soll das deutlich beschleunigen. Der Bundestag hat dafür gestimmt, Verfahren für Genehmigungen zu vereinfachen und zu digitalisieren. Die Opposition warnt unter anderem, dass darunter der Naturschutz leiden könnte. Fehlt noch der Blick zur Fußball-WM. Da treffen heute zwei Topstars aufeinander, nämlich die Stürmer Erling Haaland von Norwegen und Frankreichs Kylian Mbappé. Um 21 Uhr spielen die beiden Teams um den ersten Platz in Gruppe I. Parallel treffen noch Senegal und der Irak aufeinander, die beide noch 0 Punkte haben.
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6: Mit Chris Wahle. Die aktuellen Temperaturen von weit über 30 Grad sind auch in den Notaufnahmen in Mittelfranken bemerkbar. Isabel Lauer, Sprecherin des Klinikums Nürnberg.
7: In den letzten sehr heißen Tagen sehen wir jetzt gar nicht unbedingt mehr Patienten zahlenmäßig, aber es kommen anteilig doch etwas mehr Patienten zu uns, die Probleme bekommen haben durch eine starke Hitzebelastung. Das sind in überwiegender Anzahl ältere Menschen und in solchen Fällen kommen unsere Notfallmediziner ganz gut rum.
6: Das Klinikum rät, ausreichend trinken, direkte Sonne meiden und regelmäßig kühle Orte aufsuchen.
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8: Sternenklar und sehr warm geht's in den Freitagabend und erneut in eine Tropennacht mit rund 20 Grad Tiefstwerten. Morgen bis zu 38 Grad. Am Sonntag bilden sich dann im Laufe des Abends einzelne Gewitter und danach wird's kühler.
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2: Ich bin Florian Klaus. So heiß war es in Deutschland noch nie. 41,3 Grad hat der Deutsche Wetterdienst heute in Saarbrücken registriert. Der neue Rekord könnte aber schnell übertroffen werden. Morgen wird es nämlich auch nicht kühler. Besonders heiß war es auch unter anderem im fränkischen Kitzingen. 40,7 Grad hat das Thermometer dort angezeigt. Die Werte sind alle vorläufig, können also noch vom Wetterdienst korrigiert werden. Bayern fördert künftig Projekte von Städten und Gemeinden, die die Folgen von Hitzewellen wie aktuell abschwächen sollen. Noch in diesem Sommer soll dafür eine neue Förderrichtlinie in Kraft treten. Hitze sei ein echtes Gesundheitsrisiko für Millionen Menschen, sagte Umweltminister Glauber. Aus Sicht der Grünen braucht es etwa in Kitas und Schulen mehr Hitzeschutz. Ihnen fehlen meistens Möglichkeiten, die Räume kühl zu halten, hieß es. In Deutschland wird immer seltener geheiratet. Die Zahl der Eheschließungen ist im vergangenen Jahr auf den niedrigsten Stand seit 1950 gefallen. Gleichzeitig gab es etwas mehr Scheidungen als im Jahr zuvor. Thomas Bleskin berichtet.
3: Knapp 349.000 Paare haben sich 2025 das Ja-Wort gegeben, so wenige wie nie seit Beginn der Statistik. Rund 130.000 Ehen wurden geschieden, das ist ein leichtes Plus gegenüber dem Vorjahr. Insgesamt gehen aber auch die Scheidungszahlen langfristig zurück. Ehen werden heute im Schnitt später beendet, nach gut 14 Jahren. Die meisten Scheidungen erfolgen einvernehmlich, häufig mit gemeinsamen Lösungen für die Kinder.
2: Von der Idee bis zum Bau kann es bei neuen Schienen oder Autobahnen teils lange dauern. Ein neues Gesetz der Bundesregierung soll das deutlich beschleunigen. Der Bundestag hat dafür gestimmt, Verfahren für Genehmigungen zu vereinfachen und zu digitalisieren. Die Opposition warnt unter anderem, dass darunter der Naturschutz leiden könnte. Fehlt noch der Blick zur Fußball-WM. Da treffen heute zwei Topstars aufeinander, nämlich die Stürmer Erling Haaland von Norwegen und Frankreichs Kylian Mbappé. Um 21 Uhr spielen die beiden Teams um den ersten Platz in Gruppe I. Parallel treffen noch Senegal und der Irak aufeinander, die beide noch 0 Punkte haben.
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4: Mit Chris Wahle. Am kommenden Sonntag haben die Nürnbergerinnen und Nürnberger das Wort. Beim Bürgerentscheid lieber zurück auf Los statt Ausbau Frankenschnellweg geht es um die Frage, ob die Pläne gestoppt werden, wie das die Gegner fordern, oder der Ausbau weiterverfolgt wird, wie vom Stadtrat beschlossen. Oberbürgermeister Markus König.
5: Liebe Nürnbergerinnen und Nürnberger, Sie entscheiden. Und das ist ganz wichtig in einer Demokratie. Der Bürger hat das Recht, auch sich zu einem Thema zu äußern und eine direkte Stimme abzugeben. Und es geht darum, bauen wir jetzt den Frankenschnellweg oder nicht. Und diese Entscheidung, die treffen Sie. Und am Sonntag ist die Wahl und Sie haben eine Stimme. Bitte geben Sie Ihre Stimme ab.
4: Die rund 50 Wahllokale in Nürnberg haben am Sonntag von 8 bis 18 Uhr geöffnet.
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2: Neulich braucht eine Freundin dringend einen Arzttermin. Sie greift zum Telefon und schon hört sie's. Für eine Terminvereinbarung drücken Sie die 1, für Rückfragen drücken Sie die 2. Ah, sie kann das nicht leiden, diese Bandansagen. Sie versucht es bei mehreren Praxen und tatsächlich, ein Mensch meldet sich. Freundlich, aufmerksam, hilfsbereit. Keine Warteschleife, kein Tastendrücken. Nach wenigen Minuten war der Termin gefunden, alle Fragen beantwortet und die Anspannung deutlich kleiner. Auch in der Praxis selbst ging es so weiter. Hinterher sagt sie zu mir, der Mensch kann eben den Unterschied machen. Ja klar, können Technik und künstliche Intelligenz durchaus hilfreich sein, aber manches können sie nicht ersetzen. Echte Begegnungen finden nur zwischen uns Menschen statt. Es liegt an uns, an jedem Einzelnen. Der Nachbar, der einfach mal ein Paket annimmt. Die Lehrerin, die einem Kind Mut zuspricht. Der Mann, der an der Supermarktkasse schnell jemanden vorlässt. Oder die Kollegin, die merkt, wenn man einen schlechten Tag hat und nachfragt. Und vielleicht sind Sie genau so ein Mensch heute. Ihre Pfarrerin Manuela Kraft aus Nürnberg, St. Johannis.
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3: Ich bin Florian Klaus. Der Hitzerekord ist gebrochen. Der Deutsche Wetterdienst hat nach vorläufigen Angaben mit 41,3 Grad die höchste Temperatur registriert, die bisher in Deutschland gemessen wurde. Der vorläufige neue Rekord ist in Saarbrücken aufgestellt worden. Er könnte aber schnell wieder fallen. Für morgen sind Temperaturen mit stellenweise bis zu 42 Grad angesagt. Viele Veranstaltungen fallen am Wochenende aus. Wer am Flughafen eincheckt oder durch die Sicherheitskontrolle geht, könnte das künftig auch per Gesichtserkennung erledigen. Der Bundestag hat dafür die rechtliche Grundlage geschaffen. Die digitale Abfertigung soll aber freiwillig bleiben. Tanja Wagner berichtet.
4: Einchecken, Gepäckaufgabe, Kontrolle, Boarding, überall müssen Papiere vorgelegt werden. Das soll sich ändern, der Weg zum Flieger schneller werden. Künftig sollen Airlines die Daten von EU-Bürgern sowie aus Liechtenstein, Norwegen und der Schweiz einmal gleich zu Beginn über eine App oder Selbstbedienungsautomaten registrieren. Später werden Passagiere dann über eine biometrische Gesichtskontrolle identifiziert.
3: Eigentlich hatten sich die EU und die USA auf ein Zollabkommen geeinigt, aber US-Präsident Trump droht schon wieder mit neuen Zöllen. Die sollen kommen, falls die Europäer Digitalsteuern beschließen, die amerikanische Konzerne treffen würden. Für so etwas hat es auch in Deutschland immer wieder Pläne gegeben. Trump hatte wegen der Besteuerung von US-Konzernen auch schon Großbritannien gedroht, das aber bis heute nicht wahrgemacht. Auch nach dem Urteil gegen den Todesfahrer vom Magdeburger Weihnachtsmarkt lässt Sachsen-Anhalt die Betroffenen nicht allein. Das hat Ministerpräsident Schulz versprochen. Das Landgericht Magdeburg hat den Angeklagten zu lebenslanger Haft verurteilt. Im Anschluss ist eine Sicherungsverwahrung des Täters möglich. Er hatte 2024 6 Menschen mit einem Mietwagen getötet und Hunderte verletzt. Wer steht bei der Fußball-WM am Ende ganz oben in Gruppe I? Das entscheidet sich jetzt im Spiel Norwegen gegen Frankreich. Sicher im 16. Finale sind beide Mannschaften schon. Sie haben jeweils ihre 2 bisherigen Gruppenspiele gewonnen. Darum stehen die beiden Teams im Parallelspiel, nämlich Senegal und der Irak, auch beide noch bei 0 Punkten.
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5: Mit Chris Wahle. Die anhaltende Hitze sorgt für eine hohe Waldbrandgefahr in unserer Region. Deswegen hat die Regierung von Mittelfranken am Wochenende wieder Beobachtungsflüge angeordnet. Unter anderem hat die Waldbrandgefahr im gesamten Reichswald bereits die höchste Gefahrenstufe erreicht. Andernorts, etwa in Gräfenberg und Pommelsbrunn, liegt sie auf Stufe 4 von 5. Die Beobachtungsflüge finden nachmittags statt, wenn die Gefahr eines Brandes am höchsten ist. Entdecken die Piloten ein Feuer, alarmieren sie die Feuerwehr noch direkt aus der Luft und lotsen sie zum Brand. Die Regierung von Mittelfranken appelliert an Waldbesucher, Brände umgehend zu melden, kein Feuer zu entzünden, nicht im Wald zu parken und das Rauchverbot zu beachten.
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6: Heiß wird der Abend und sehr warm die kommende Nacht. Morgen dann Endspurt in Sachen Hitze. Wir erwarten den wohl wärmsten Tag der Woche mit rund 38 Grad. Am Sonntag ziehen dann von Westen her Gewitter durch und die sorgen nächste Woche für etwas Abkühlung.
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0: Herzlich willkommen zu einer neuen Ausgabe. Heute nicht im Rathaus, denn wir sind am Beginn der Allersberger Straße, gleich hinterm Bahnhof, sage ich mal. Und hier sitzt das Wasserwirtschaftsamt Nürnberg und sein Chef, Michael Müller. Herzlich willkommen.
1: Ja, herzlich willkommen, Herr Grundler. Freut mich, dass Sie mich hier in der Allersberger Straße 17 in unserem Amtsgebäude besuchen und ich das Gespräch mit Ihnen führen kann, ein bisschen die Aufgaben auch des Wasserwirtschaftsamts darstellen kann. Das ist, merke ich immer wieder, wenn ich auf Veranstaltungen bin und dann im Gästekreis mich unterhalte, oft eine Frage, Mensch, Wasserwirtschaftsamt, kenne ich gar nicht, was macht ihr überhaupt?
0: Genau, also es geht schon damit los, ich habe mich das ja auch gefragt, das Wasserwirtschaftsamt Nürnberg klingt wie Stadt Nürnberg irgendwie, dass es dazugehören würde. Tut es aber nicht, sondern?
1: Nein, wir sind eine Behörde des Freistaats Bayern. Unser übergeordnetes Ministerium ist das Bayerische Umweltministerium. Und wir sind eins von 17 Wasserwirtschaftsämtern in Bayern, in Mittelfranken. Mittelfranken teilt sich auf in einen westlichen und einen östlichen Bereich. Im westlichen Bereich ist das Wasserwirtschaftsamt Ansbach zuständig. Und wir sind für den östlichen Bereich zuständig. Das heißt konkret, wir haben die sogenannte Städteachse. Das ist Nürnberg, Erlangen, Fürth und die Stadt Schwabach. Wir haben aber auch 4 Landkreise. Das ist Erlangen-Höchstadt im Norden, Nürnberger Land im Osten, Roth im Süden und der Landkreis Fürth im Westen. Also 4 Landkreise und 4 große Städte, die wir betreuen. In der Summe sind es tatsächlich 1,4 Millionen Bürgerinnen und Bürger, die wir bei ihren wasserwirtschaftlichen Fragen, Themen dann entsprechend beraten und betreuen.
0: Das ist eben der Punkt. Also jetzt mal, was macht denn das Wasserwirtschaftsamt so den ganzen Tag?
1: Ja, was macht das Wasserwirtschaftsamt den ganzen Tag? Also Wasserwirtschaft an sich befasst sich ja damit oder verfolgt das Ziel, dass wir Wasser, das Grundwasser wie auch die oberirdischen Gewässer, als wesentlichen Bestandteil des Naturhaushalts schützen, als Lebensraum für Pflanzen und Tiere erhalten und fördern, dass wir aber auch Wasser, Lebensmittel Nummer 1 für die Versorgung der Bevölkerung sichern, ausreichendes Dargebot sicherstellen, dass wir auf einen verantwortungsvollen Nutzen der Bürgerinnen und Bürger mit dem Wasser hinwirken und auch das sicherstellen in unseren Stellungnahmen und Gutachten in den Verfahren zur Gewässernutzung und dass wir die Menschen letztendlich auch vor den Gefahren des Wassers, Hochwassergefahren, Sturzflutereignisse entsprechend schützen. Im Verbund dann immer wieder auch mit den Städten und Kommunen.
0: Habe ich dann als normaler Bürger, also ich hatte es noch nie und ich bin jetzt über 50 Jahre alt, mal Kontakt eigentlich mit dem Wasserwirtschaftsamt? Eigentlich nicht, oder? So, man kriegt ihre Arbeit mit, das Endergebnis, aber sie selbst sieht man nicht.
1: Das ist in der Regel tatsächlich so. Nach außen tritt in Erscheinung die Rechtsbehörde. Das sind in den Landkreisen die Landratsämter, die Kreisverwaltungsbehörden oder in den Städten dann beispielsweise. Dort sind es die Umweltämter, die das Thema Wasser rechtlich betreuen und auch letztendlich abwickeln. Wir erstellen zu Gewässernutzungen, sei es jetzt ein Brunnen, der errichtet wird, dass jemand Grundwasser entnehmen möchte, dass jemand ein Gewässer aufstauen möchte, beispielsweise um dort eine Wasserkraftanlage zu betreiben, dass jemand, eine Kommune, einen Hochwasserschutz an einem Gewässer errichten möchte. In diesen Phasen werden wir dann hinzugezogen als sogenannter amtlicher Sachverständiger. Wir erstellen ein Fachgutachten zu dieser beabsichtigten Gewässernutzung oder beispielsweise einem Gewässerausbau, beim Beispiel technischer Hochwasserschutz. Und dieses Gutachten fließt dann ein in den Bescheid, den Rechtsbescheid, den dann die Kreisverwaltungsbehörde ausreicht an den Bürger. Es gibt aber auch Situationen, wo wir selber für den Freistaat Bayern tätig sind und es ist an den staatlichen Gewässern. Also wir haben in unserem Amtsbereich immerhin 580 Kilometer Gewässer erster und zweiter Ordnung. Das sind diejenigen Gewässer, für die der Freistaat Bayern die Unterhaltungslast trägt. Und diese Gewässer unterhalten wir mit dem Personal unserer Flussmeisterstelle. Das heißt, wir kümmern uns darum, dass die Ufer gesichert sind, dass die Gewässersohle nicht sich eintieft. Wir kümmern uns um die Gehölzpflege, beseitigen Abflusshindernisse und vieles mehr. Und wir sind in diesem Bereich auch für den Ausbau verantwortlich. Also beispielsweise, wenn wir den Wasserspiegel halten müssen, eine Stauanlage errichten oder auch einen technischen Hochwasserschutz errichten.
0: Und was ich gesehen habe beim Reinlaufen, ein Schild, Labor.
1: Ja, Labor ist auch wichtig für viele Tätigkeiten. Wir führen natürlich auch ein Monitoring durch. Wir müssen einen Überblick haben über den Zustand unserer Gewässer, sowohl des Grundwassers als auch der oberirdischen Gewässer. Dort gibt es entsprechende Messstellen und von diesen Messstellen, da gewinnen wir Daten über den chemischen Zustand des Gewässers, aber auch über den biologischen Zustand unserer Gewässer. Dort werden also dann auch kleine Insekten untersucht, die für den jeweiligen Gewässerzustand als Indikatoren dienen. Gibt es dann entsprechende Schulnoten und anhand dieser Schulnoten leiten wir wiederum Handlungsbedarf ab, müssen Maßnahmen ergreifen, um den Zustand zu verbessern. Denn wir sind natürlich aufgrund der europäischen Wasserrahmenrichtlinie verpflichtet, den guten ökologischen Zustand unserer Gewässer zu erreichen. Die Richtlinie gibt es seit 2000 und die Mitgliedstaaten, also auch Deutschland, haben sich verpflichtet, diese Ziele zu erreichen. Wir sind mittlerweile im dritten sogenannten Bewirtschaftungszeitraum. Das sind 6 Jahreszeiträume, die wir uns vorgeben, um mit entsprechenden Maßnahmen den Zustand unserer Gewässer, Grundwasser wie auch oberirdische Gewässer zu verbessern.
0: Wie ist er denn, der aktuelle? Wie geht's unseren Gewässern, die Sie beaufsichtigen?
1: Also der Zustand unserer Gewässer im Amtsgebiet hat überwiegend eine Schulnote 3. Das heißt mäßiger Zustand. Eine Stufe höher wäre dann schon der gute Zustand. Und wir sind bemüht, im Verbund wieder mit den Kommunen, mit den Städten und Gemeinden durch Maßnahmen an den Gewässern die Struktur zu verbessern, das Lebensraumpotenzial zu verbessern, damit die Arten, die dort ja heimisch sind, dort auch entsprechend vorkommen und Lebensraumsituationen vorfinden, die dafür passen. Auf der anderen Seite sind wir an den stofflichen Einträgen dran, dass wir bei den Punktquellen, also bei den Kläranlagen oder Mischwassereinleitungen, dass dort Nährstoffeinträge reduziert werden. Und in diesem Kontext haben wir es jetzt geschafft, im letzten Bewirtschaftungszeitraum tatsächlich die Pegnitz im Bereich Ablauf oberhalb bis zur Grenze des Regierungsbezirks Mittelfranken tatsächlich in den guten Zustand zu bekommen. Die ist jetzt, wenn man sich die Karten anschaut, grün dargestellt. Das ist ein erster kleiner Erfolg. Wir arbeiten an den anderen Gewässern weiter. Das sind sogenannte, in der Umsetzung, sogenannte Flusswasserkörper. Das sind also Gewässerstrecken, die relativ gleichartig sind von der Morphologie. Die sind dann zusammengefasst. Und da haben wir 35 dieser Flusswasserkörper im Amtsgebiet. Und einen, wie gesagt, haben wir jetzt im guten Zustand. Das heißt für uns, es ist noch viel zu tun. Wir monitoren, wollen die Verbesserungen erkennen. Dort, wo keine Verbesserungen sind, müssen wir mit Maßnahmen nachschärfen. Das ist ein kontinuierlicher Prozess, aber Beispiel Pegnitz zeigt uns, wir sind auf einem guten Weg.
0: Das heißt also Laie, ne? Pegnitz Zustand gut, könnte ich dann, wenn ich reinfall, auch mal Wasser daraus trinken, verschlucken, ohne dass mir gleich schlecht wird oder ich Durchfall kriege, in der Theorie.
1: Also sie hat natürlich keinen Trinkwassercharakter. Der gute Zustand heißt, dass sie für die Lebensraumansprüche der Fische, der Insekten, die dort entsprechend leben, dass sie da diese Anforderungen erfüllt. Man kann natürlich, wenn man da mal Wasser schluckt, ist das alles unbedenklich. Soweit ist es schon. Aber für den regelmäßigen Konsum rate ich dann doch auf die öffentliche Trinkwasserversorgung zurückzugreifen.
0: Würde ich auch keiner machen wahrscheinlich. Bleiben wir mal bei Gewässer und wahrscheinlich auch bei der Pegnitz. Ich kann es mir fast vorstellen, aus Ihrer Erfahrung, Ihrer Meinung nach, was ist das Gewässer hier bei uns, wo der Mensch am meisten eingegriffen hat oder rumgebaut hat? Welches Gewässer?
1: Ja, da fällt mir ganz spontan natürlich die Pegnitz ein, die Pegnitz im Stadtgebiet Nürnberg. Dort haben wir natürlich einen Verbau, die Sohle ist befestigt, die Ufer sind mit Ufermauern befestigt, der Querschnitt ist künstlich festgelegt, die Wasserführung der Pegnitz wird reguliert über Wehre, die wir im Stadtgebiet haben, die den Abfluss und auch die Stauhöhe einstellen. Das ist tatsächlich ein Abschnitt, der doch stark verbaut ist. Aber, muss ich sagen, ist die Pegnitz im Stadtgebiet doch ein großer Gewinn für die Stadt Nürnberg. Die Erholungsfunktion, die wir haben, ist doch außergewöhnlich. Ich denke da an die Insel Schütt, ich denke aber auch in weitere Abschnitte am Kettensteg, am Nägeleinswehr. Da sind überall Zugangsmöglichkeiten zum Gewässer geschaffen. Es gibt so kleine Terrassen, es gibt Treppen, sodass ich im Sommer, wenn die Hitze groß ist, auch ans Gewässer mal hin kann, dort auch mal vielleicht die Schuhe ausziehen und die Füße ins Gewässer halten kann. Also der Zugang zum Gewässer ist schon da, trotz allem Verbau. Und die Wehre, die ich angesprochen habe, die leisten ja auch einen wichtigen Beitrag zum Hochwasserschutz.
0: Machen Sie die Wehre als Wasserwirtschaftsamt oder weil es ja dann im Stadtgebiet ist, macht es die Stadt?
1: Das ist jetzt eine gute Frage. Gerade bei den Pegnitz-Wehren ist es so, dass wir uns das aufteilen mit dem Servicebetrieb öffentlicher Raum, mit SÖR und uns. Wir sind bei den Wehren für den Unterhalt der baulichen Substanz verantwortlich. Also dass das Wehr dasteht, dass die Wehrklappen einen einwandfreien Zustand sind. Und SÖR übernimmt letztendlich die kleineren Reparaturen im laufenden Betrieb. So haben wir uns da vereinbart und uns diese Aufgabe aufgeteilt. Vielleicht noch ganz spannend, diese Wehre, die sind ja in den 50er Jahren entstanden, sind also vergleichsweise alt. Man hat sich damals nach dem Zweiten Weltkrieg bewusst darauf verständigt, die vorher festen Wehre, die es gab, die im Krieg dann zerstört wurden, nicht wieder als feste Wehre zu errichten, sondern als selbstregulierende Dachwehre. Ein Dachwehr besteht letztendlich aus zwei Wehrklappen, die ineinander greifen, und diese Wehre werden wasserstandsabhängig über eine Schwimmersteuerung selbstständig reguliert. Das heißt, im Hochwasserfall bei erhöhter Wasserführung senken die sich eigenständig ab und geben den größeren Abflussquerschnitt dann frei. Das heißt, diese Wehre sind ein wesentlicher Beitrag für den Hochwasserschutz der Stadt Nürnberg. Deshalb haben wir ein Auge drauf, aber SÖR auch ein Auge drauf, und sie sind auch aus meiner Sicht technisch prima Hingucker in der Innenstadt.
0: Weil wir Hochwasser sind, das heißt ja immer nach dem Umbau, nach dem Jahrhunderthochwasser vor über 100 Jahren, dass Nürnberg jetzt quasi sicher ist in Sachen Hochwasser durch den Durchfluss der Pegnitz. Sehen Sie das auch so? Oder gibt es irgendeinen unwahrscheinlichen Fall, wo doch mal Hochwasser sein könnte?
1: Also vor Hochwasser ist man nie zu 100% sicher. Wir haben für uns, für den technischen Hochwasserschutz an den staatlichen Gewässern, und die Kommunen verfolgen auch dieses Ziel, den Anspruch für ein 100-jährliches Hochwasserereignis ausreichend technische Vorkehrungen zu treffen. 100-jähriges Ereignis, das ist abgeleitet aus den Abflussaufzeichnungen vieler Jahrzehnte über unsere Pegel, die wir betreiben an den Gewässern, und dann letztendlich ein statistischer Wert, statistisch auch extrapoliert auf einen Zeitraum 100 Jahre. Das ist nicht so, dass man sagt, ja, jetzt hatte man ein 100-jährliches Hochwasser, jetzt hat man 100 Jahre Ruhe. So ist es nicht. Das kann also durchaus in einem Jahr auch mehrfach auftreten. Aber für uns ist es dann doch eine seltene, schwierige Hochwasserlage, auf die technische Vorkehrungen dann ausgelegt werden.
0: Und dann würden quasi die Wehre aufgemacht, damit das Wasser halt so schnell wie möglich durch kann, oder? Wie kann ich es mir vorstellen?
1: Ganz genau. Für diesen Fall werden sich die Wehre legen, und für diesen Fall ist auch der Nachweis geführt, dass das Stadtgebiet nicht vom Hochwasser beeinträchtigt wäre. Aber es gibt natürlich über dieses 100-jährige Ereignis auch noch seltenere, extremere Ereignisse, bei denen es möglich ist, dass auch die technischen Vorkehrungen an die Grenzen ihrer Leistungsfähigkeit kommen, dass die Querschnitte, die wir da für den Abfluss vorhalten, möglicherweise nicht ausreichen, sodass man, wie ich eingangs gesagt habe, nie zu 100% vom Hochwasser sicher ist.
0: Wer weiß das schon? Gehen wir mal von der menschgemachten Pegnitz zum anderen. Was ist Ihrer Ansicht nach der natürlichste Fluss, wo der Mensch noch am wenigsten rumgefummelt hat, den wir hier in der Region haben?
1: Also da haben wir in der Region verschiedene Gewässerstrecken. Wir sind ja auch für die Aisch, die Zenn, die Farnbach zuständig. Ich würde jetzt aber vielleicht bei dem Beispiel Pegnitz bleiben. Wenn wir die Stadt Richtung Osten verlassen, dann kommen wir in einen relativ naturnahen Zustand des Fließgewässers Pegnitz. Dort ist ja auch das Naturschutz Gebiet Pegnitztal Ost, eine sehr hochwertige Landschaft und auch ein hochwertiger Gewässerlauf. Der hat also wirklich auch einen hohen ökologischen Anspruch, und deshalb war es für uns auch wichtig, den innerstädtischen Bereich mit diesem ökologisch hochwertigen Bereich zu vernetzen. Deshalb bauen wir auch aktuell eine Fischaufstiegsanlage am Wehr an der Flussstraße, also an der Erhardbrücke, und investieren dort auch als Freistaat Bayern 3,8 Millionen haben wir diese Maßnahme veranschlagt. Wir sind mitten im Bau, kommen entsprechend gut voran. Da wird letztendlich ein Wehrfeld geöffnet und in dieses Wehrfeld eine Fischaufstiegsanlage als ein Spundwandkasten, der mit Natursteinen in verschiedene Becken aufgeteilt wird, errichtet. Und in diesen Becken herrschen dann Fließgeschwindigkeiten, unterschiedliche Wasserhöhen, die es dann den Fischen aus dem Wörthersee ermöglichen, aufzusteigen in diesen höherwertigen Bereich der Pegnitz. Also dass da wieder ein Austausch ist vom aquatischen System Wörthersee zur Pegnitz im Bereich Pegnitz-Ost.
0: Fische, ein gutes Stichwort. Was haben Sie mit Fischen zu tun als Wasserwirtschaftsamt?
1: Letztendlich ist der Fisch auch ein Indikator für uns, der den Gewässerzustand anzeigt. Also wir betreiben ja dieses biologische Monitoring und anhand der Fischarten, die wir vor Ort feststellen, können wir den Zustand der Gewässer beurteilen, bewerten. Da ist der Fisch ein wichtiger Zeiger für uns. Dann passiert es natürlich auch immer wieder, dass wir hinzugerufen werden, wenn Fischsterben beobachtet werden. Wenn also mehrere Fische tot im Wasser treiben, dann ist natürlich der Verdacht da, dass ein schädlicher Stoff ins Gewässer eingeleitet wurde, eine Gewässerverunreinigung. Und dann sind wir vor Ort und untersuchen, nehmen Proben, versuchen die Ursache zu ermitteln, unterstützen die Einsatzkräfte, nehmen dann auch diese Fische, geben die ins Labor, dort unterstützt uns dann das Landesamt für Umwelt. So gesehen ist auch der Fisch jetzt im ungünstigsten Fall ein Zeiger für eine mögliche Gewässerverunreinigung.
0: Mit Ihren ganzen Daten und alles, was Sie erheben, ich habe das Gefühl und viele anderen auch, es wird immer trockener bei uns. Was sagen Ihre Zahlen?
1: Ja, dieser Eindruck entsteht natürlich, wenn ich im Sommer über drei, manchmal vier Wochen wirklich kaum Niederschlag habe. Wir spüren das auch, dass wir dann immer wieder ein erhöhtes Aufkommen an Nachfragen der Bürger haben. Wie schaut es denn aus? Wie entwickelt sich die Situation? Man kann feststellen, dass sich nach unterschiedlichen Bewertungen, wir beziehen uns da überwiegend auf unsere Fachleute beim Landesamt für Umwelt oder auch auf die Gruppe KLIWA. KLIWA steht für Klima, Wandel und Wasserwirtschaft. Da schließen sich die Bundesländer Bayern, Hessen, Baden-Württemberg, Rheinland-Pfalz und der DWD zusammen und bewerten miteinander die Situation, dass wir sagen können, auch in der Langfristprognose werden sich wohl die Jahresniederschläge in unserer Region kaum bis gar nicht verändern. Das sind also die Prognosen in so einem statistischen Hintergrundrauschen, die wirklich davon ausgehen lassen, dass wir bei den Werten, die sind bei uns im Amtsbereich zwischen 600 und 700 Millimeter im Jahr, je nachdem in welche Ecke wir schauen, dass wir uns in diesem Bereich weiter bewegen werden. Aber die Aufzeichnungen, die langjährigen Aufzeichnungen zeigen belastbar, dass wir eine Verschiebung dieser Niederschläge haben, dass die Sommer zunehmend trockener werden und die Winter zunehmend nasser. Also dort wird mehr Niederschlag fallen, dieser Niederschlag dann in Zukunft weniger als Schnee, sondern mehr als Regen. Und wenn es regnet, dann zunehmend auch in Form von starken Niederschlägen mit hoher Intensität, also viel Niederschlag in kurzer Zeit, der dann abflusswirksam wird, der dann weniger aktuell den Weg ins Grundwasser findet, sondern eher oberirdisch abfließt. Und da sprechen Sie jetzt einen wichtigen Punkt an, da müssen wir entgegenwirken. Wir müssen versuchen, dass wir den Niederschlag vor Ort halten, dass er dort, wo er fällt, möglichst versickert, dass er in den Boden und über den Boden in die gesättigte Zone, also in den Grundwasser, den Aquifer, dann kommt, um den zu stabilisieren, um den zu stützen. Das ist zunehmend eine wichtige Aufgabe und da sind wir zusammen mit unterschiedlichsten Organisationen, sei es mit dem Landschaftspflegeverband, mit der verbandlichen Landwirtschaft, mit der Landwirtschaftsverwaltung, mit dem Amt für ländliche Entwicklung, mit vielen Akteuren unterwegs draußen und werben, dass man dort Maßnahmen durchführt, um Niederschlag in der Fläche zu halten. Das können kleine Mulden sein, Senken, die man errichtet, in denen sich dann der Niederschlag sammelt und nicht mehr den Weg ins Gewässer findet, sondern dort zurückgehalten wird und dann zeitversetzt versickern kann. Das können aber auch naturnahe Umgestaltungen in den Gewässern sein, dass ich Laufverlängerungen habe, wo das Wasser auch mehr Möglichkeit hat, dann auch in den Untergrund zu versickern, sich mit dem Grundwasserkörper auszutauschen, dass ich Ufer abflache, dass ich diese mit der Aue, diese Verzahnung Gewässer Aue verbessere, frühzeitiges Ausufern in Flächen, die dafür vorgesehen sind, die sollen natürlich keine Schäden dann erzeugen und vieles mehr. Also das ist wichtig, diesen Niederschlag vor Ort zu halten, um unsere Grundwasserleiter zu stabilisieren.
0: Dankeschön, passen Sie weiter gut auf die Pegnitz auf. Michael Müller vom Wasserwirtschaftsamt Nürnberg.
1: Ja, ich bedanke mich auch. Freue mich auf das nächste Gespräch.
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1: Ich bin Florian Klaus. Der Hitzerekord ist gebrochen. Der Deutsche Wetterdienst hat nach vorläufigen Angaben mit 41,3 Grad die höchste Temperatur registriert, die bisher in Deutschland gemessen wurde. Der vorläufige neue Rekord ist in Saarbrücken aufgestellt worden. Er könnte aber schnell wieder fallen. Für morgen sind Temperaturen mit stellenweise bis zu 42 Grad angesagt. Viele Veranstaltungen fallen am Wochenende aus. Wer am Flughafen eincheckt oder durch die Sicherheitskontrolle geht, könnte das künftig auch per Gesichtserkennung erledigen. Der Bundestag hat dafür die rechtliche Grundlage geschaffen. Die digitale Abfertigung soll aber freiwillig bleiben. Tanja Wagner berichtet.
2: Einchecken, Gepäckaufgabe, Kontrolle, Boarding, überall müssen Papiere vorgelegt werden. Das soll sich ändern, der Weg zum Flieger schneller werden. Künftig sollen Airlines die Daten von EU-Bürgern sowie aus Liechtenstein, Norwegen und der Schweiz einmal gleich zu Beginn über eine App oder Selbstbedienungsautomaten registrieren. Später werden Passagiere dann über eine biometrische Gesichtskontrolle identifiziert.
1: Eigentlich hatten sich die EU und die USA auf ein Zollabkommen geeinigt, aber US-Präsident Trump droht schon wieder mit neuen Zöllen. Die sollen kommen, falls die Europäer Digitalsteuern beschließen, die amerikanische Konzerne treffen würden. Für so etwas hat es auch in Deutschland immer wieder Pläne gegeben. Trump hatte wegen der Besteuerung von US-Konzernen auch schon Großbritannien gedroht, das aber bis heute nicht wahrgemacht. Auch nach dem Urteil gegen den Todesfahrer vom Magdeburger Weihnachtsmarkt lässt Sachsen-Anhalt die Betroffenen nicht allein. Das hat Ministerpräsident Schulz versprochen. Das Landgericht Magdeburg hat den Angeklagten zu lebenslanger Haft verurteilt. Im Anschluss ist eine Sicherungsverwahrung des Täters möglich. Er hatte 2024 6 Menschen mit einem Mietwagen getötet und Hunderte verletzt. Wer steht bei der Fußball-WM am Ende ganz oben in Gruppe I? Das entscheidet sich jetzt im Spiel Norwegen gegen Frankreich. Sicher im 16-Finale sind beide Mannschaften schon. Sie haben jeweils ihre 2 bisherigen Gruppenspiele gewonnen. Darum stehen die beiden Teams im Parallelspiel, nämlich Senegal und der Irak, auch beide noch bei 0 Punkten.
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3: Mit Chris Wahle. Die aktuellen Temperaturen von weit über 30 Grad sind auch in den Notaufnahmen in Mittelfranken bemerkbar. Isabel Lauer, Sprecherin des Klinikums Nürnberg.
4: In den letzten sehr heißen Tagen sehen wir jetzt gar nicht unbedingt mehr Patienten zahlenmäßig, aber es kommen anteilig doch etwas mehr Patienten zu uns, die Probleme bekommen haben durch eine starke Hitzebelastung. Das sind in überwiegender Anzahl ältere Menschen und in solchen Fällen kommen unsere Notfallmediziner ganz gut rum.
3: Das Klinikum rät, ausreichend trinken, direkte Sonne meiden und regelmäßig kühle Orte aufsuchen.
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1: Der Filmtitel ist Programm. In Obsession, du sollst mich lieben, wünscht sich der schüchterne Bear, dass sich seine Arbeitskollegin Nikki in ihn verliebt. Als er in einem Esoterik-Shop einen Zweig kauft, der Wünsche wahrmacht, wenn man ihn zerbricht, ist es soweit.
2: Bear, ich liebe dich so, so, so, so, so sehr. Ich glaube, ich kann ohne dich nicht mehr leben.
3: Das heißt also, du liebst mich mehr als alles andere?
2: Ja, mehr als alles andere.
1: Bear kann es kaum glauben. Das seltsame Wunscherfüller-Ding scheint tatsächlich zu funktionieren. Aber Nikki liebt ihn so sehr, dass sie sich immer seltsamer verhält.
4: Du bist so wunderschön. Und du warst normal. Du bist normal. Aber das ist nicht okay, Nikki. Magst du mich?
2: Was? Ich? Wer ich? Ich
4: nein, nein,
2: liebe
4: nein.
2: dich.
4: Nein, nein, nein, nein, nein, nein. Magst du mich? Magst du mich wirklich? Ist Nikki glücklich? Mag Nikki mich?
2: Ja. Ich bin deine Freaky Nikki.
1: So langsam wird Bear die Sache unheimlich. Fieberhaft versucht er deshalb, seinen Wunsch irgendwie zurückzunehmen. Aber das klappt nicht. Und Nikkis Zündschnur wird immer kürzer. Da reicht schon eine Frage.
3: Nikki?
2: Ja?
3: Hat dein Vater wirklich Krebs?
2: Nein, nein, nein, nein.
4: Was?
2: Nein, nein, nein, nein, nein, nein, was? Nein, nein, tu das nicht. Ich dachte, wir haben ein schönes Date.
4: Haben wir?
2: Wieso ist das wichtig? Ich dachte, wir haben ein schönes...
4: Haben wir.
1: Die Idee mit dem Wunsch, der in Erfüllung geht, ist nicht neu. Aber Obsession, du sollst mich lieben, ist die wohl bisher heftigste Umsetzung. Ein beinharter Psycho, ja sogar Horror-Thriller, der nichts für schwache Nerven ist. Stefan Grundler, Radio F, Kinoredaktion.

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1: Ich bin Hendrik Daum. So heiß war es in Deutschland noch nie. 41,3 Grad hat der deutsche Wetterdienst am Abend in Saarbrücken registriert. Auch der bisherige bayerische Höchstwert aus dem Jahr 2003 wurde geknackt. 40,8 Grad war es heute in Kitzingen in Unterfranken. Flugreisende haben bald die Möglichkeit, eine überwiegend digitale Abfertigung zu nutzen. Der Bundestag hat einem Gesetzentwurf von Union und SPD zugestimmt. Fluglinien können künftig Daten aus Reisepässen und Personalausweisen durch deren Chip auslesen. Am Flughafen soll außerdem ein Foto gemacht werden. Dann können Reisende per Gesichtserkennung alle Stationen durchlaufen, ohne Ausweisdokumente zeigen zu müssen. Höchststrafe für den Todesfahrer vom Magdeburger Weihnachtsmarkt. Das Landgericht Magdeburg hat ihn zu lebenslanger Haft verurteilt. Dabei wurde auch die besondere Schwere der Schuld festgestellt. Dazu ein Gerichtssprecher.
2: Konkret bedeutet dies, dass der Angeklagte, wenn überhaupt, nur eine sehr geringe Chance hat, jemals wieder in Freiheit zu gelangen.
1: Der Mann hatte 2024 mit einem Mietwagen 6 Menschen getötet und Hunderte verletzt. Sachsen-Anhalts Ministerpräsident Schulze hat gesagt, die Opfer würden nicht allein gelassen. Darauf könnten sie sich auch nach dem Urteil verlassen. Bahnchefin Palla hat heute erklären müssen, was bei Stuttgart 21 alles schiefgelaufen ist und wie es jetzt weitergehen soll. Der Tiefbahnhof soll demnach jetzt erst Ende 2031 in Betrieb gehen, also 5 Jahre später und 3 Milliarden Euro mehr kosten als zuletzt geplant. Probleme hat es aber heute auch schon am bestehenden Bahnhof gegeben. Wegen eines Kabelbrands mussten zahlreiche Gleise gesperrt werden. Der CSD in München trotz der Hitze. Ab 12 Uhr werden morgen in einer Parade zum Christopher Street Day mehr als 200 Gruppen mit bunt geschmückten Motorwagen durch die Innenstadt ziehen. Über die Breitmeile auf der Ludwigstraße werden wegen der hohen Temperaturen Trinkwasserstellen und Wassersprühstationen verteilt. Zum Umzug und dem dazugehörigen Straßenfest erwarten die Veranstalter mehr als 300.000 Menschen.
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3: Mit Chris Wahle. Am kommenden Sonntag haben die Nürnbergerinnen und Nürnberger das Wort. Beim Bürgerentscheid lieber zurück auf Los statt Ausbau Frankenschnellweg geht es um die Frage, ob die Pläne gestoppt werden, wie das die Gegner fordern, oder der Ausbau weiterverfolgt wird, wie vom Stadtrat beschlossen. Oberbürgermeister Markus König.
4: Liebe Nürnbergerinnen und Nürnberger, Sie entscheiden. Und das ist ganz wichtig in einer Demokratie. Der Bürger hat das Recht, auch sich zu einem Thema zu äußern und eine direkte Stimme abzugeben. Und es geht darum, bauen wir jetzt den Frankenschnellweg oder nicht. Und diese Entscheidung, die treffen Sie. Und am Sonntag ist die Wahl und Sie haben eine Stimme. Bitte geben Sie Ihre Stimme ab.
3: Die rund 50 Wahllokale in Nürnberg haben am Sonntag von 8 bis 18 Uhr geöffnet.
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5: Sternenklar und sehr warm geht's in den Freitagabend und erneut in eine Tropennacht mit rund 20 Grad Tiefstwerten. Morgen bis zu 38 Grad. Am Sonntag bilden sich dann im Laufe des Abends einzelne Gewitter und danach wird's kühler.
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1: Was zählt wirklich im Leben? Was macht uns glücklich? Und was würden wir ändern, wenn wir nochmal von vorne anfangen könnten? Ungefähr darum geht's im erzählenden Sachbuch von Tessa Randau. Es heißt Zeit für meine Träume. Frau Randau, welche Geschichte erzählen Sie uns da?
2: Ich erzähle da die Geschichte einer 38-jährigen Frau, die in einer Lebenskrise steckt und dann ganz plötzlich auf ein älteres Seniorentrio trifft, was sehr sympathisch ist. Und diese älteren Menschen, die werden zu Freunden und verraten der jungen Frau ihre Lebensweisheiten. Und mit Hilfe genau dieser Weisheiten schafft sie es, ihrem Leben wieder eine positive Wendung zu geben.
1: Eines der zentralen Themen ist da auch die Freundschaft. Wie wichtig ist die für uns Menschen?
2: Freundschaft ist für uns ein ganz zentrales Thema. Wir sind ja soziale Wesen und wir können gar nicht ohne andere Menschen glücklich leben. Und ich würde sogar darüber hinausgehen und sagen, das Buch handelt nicht nur von Freundschaft, sondern auch von Wahlverwandtschaft. Denn jeder von uns wird ja in eine Familie hineingeboren und nicht immer passt die so wirklich gut zu uns. Auch mit den Partnerschaften kann das mal besser und schlechter im Leben klappen. Da draußen gibt es aber so viele Menschen, die vielleicht zu uns passen könnten und mit denen wir glücklich sein können. Und ich wollte mit dieser Geschichte Mut machen, mit offenen Augen durch die Welt zu gehen und sich auf Freundschaft und Wahlverwandtschaften einzulassen.
1: Das hört sich gut an. Und auch der Hauptfigur in Ihrem Buch hilft die Freundschaft mit diesen älteren Menschen und ihren Erfahrungen. Und außerdem geben Sie ihr am Ende 5 Weisheiten mit auf den Weg. Was können Sie uns darüber vorab verraten?
2: Ja, noch nicht ganz so viel, aber was ich schon sagen kann, es sind Weisheiten, die für uns alle gelten, die wir uns vielleicht auch irgendwo so als Erinnerung hinhängen sollten, an unseren Kühlschrank oder an den Badezimmerspiegel, um jeden Tag mal drauf zu schauen und unseren Blick dafür zu schärfen, was im Leben wirklich wichtig ist.
1: Dankeschön an die Journalistin und Bestseller-Autorin Tessa Randau. Zeit für meine Träume, wie ich lernte, dem Leben wieder zu vertrauen, ist erschienen bei DTV. 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
2: Ich bin Hendrik Daum. So heiß war es in Deutschland noch nie. 41,3 Grad hat der deutsche Wetterdienst am Abend in Saarbrücken registriert. Auch der bisherige bayerische Höchstwert aus dem Jahr 2003 wurde geknackt. 40,8 Grad war es heute in Kitzingen in Unterfranken. Flugreisende haben bald die Möglichkeit, eine überwiegend digitale Abfertigung zu nutzen. Der Bundestag hat einem Gesetzentwurf von Union und SPD zugestimmt. Fluglinien können künftig Daten aus Reisepässen und Personalausweisen durch deren Chip auslesen. Am Flughafen soll außerdem ein Foto gemacht werden. Dann können Reisende per Gesichtserkennung alle Stationen durchlaufen, ohne Ausweisdokumente zeigen zu müssen. Höchststrafe für den Todesfahrer vom Magdeburger Weihnachtsmarkt. Das Landgericht Magdeburg hat ihn zu lebenslanger Haft verurteilt. Dabei wurde auch die besondere Schwere der Schuld festgestellt. Dazu ein Gerichtssprecher.
3: Konkret bedeutet dies, dass der Angeklagte, wenn überhaupt, nur eine sehr geringe Chance hat, jemals wieder in Freiheit zu gelangen.
2: Der Mann hatte 2024 mit einem Mietwagen 6 Menschen getötet und Hunderte verletzt. Sachsen-Anhalts Ministerpräsident Schulze hat gesagt, die Opfer würden nicht allein gelassen. Darauf könnten sie sich auch nach dem Urteil verlassen. Bahnchefin Palla hat heute erklären müssen, was bei Stuttgart 21 alles schiefgelaufen ist und wie es jetzt weitergehen soll. Der Tiefbahnhof soll demnach jetzt erst Ende 2031 in Betrieb gehen, also 5 Jahre später und 3 Milliarden Euro mehr kosten als zuletzt geplant. Probleme hat es aber heute auch schon am bestehenden Bahnhof gegeben. Wegen eines Kabelbrands mussten zahlreiche Gleise gesperrt werden. Der CSD in München trotz der Hitze. Ab 12 Uhr werden morgen in einer Parade zum Christopher Street Day mehr als 200 Gruppen mit bunt geschmückten Motorwagen durch die Innenstadt ziehen. Über die Pride-Meile auf der Ludwigstraße werden wegen der hohen Temperaturen Trinkwasserstellen und Wassersprühstationen verteilt. Zum Umzug und dem dazugehörigen Straßenfest erwarten die Veranstalter mehr als 300.000 Menschen.
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4: Mit Chris Wahle. Die anhaltende Hitze sorgt für eine hohe Waldbrandgefahr in unserer Region. Deswegen hat die Regierung von Mittelfranken am Wochenende wieder Beobachtungsflüge angeordnet. Unter anderem hat die Waldbrandgefahr im gesamten Reichswald bereits die höchste Gefahrenstufe erreicht. Andernorts, etwa in Gräfenberg und Pommelsbrunn, liegt sie auf Stufe 4 von 5. Die Beobachtungsflüge finden nachmittags statt, wenn die Gefahr eines Brandes am höchsten ist. Entdecken die Piloten ein Feuer, alarmieren sie die Feuerwehr noch direkt aus der Luft und lotsen sie zum Brand. Die Regierung von Mittelfranken appelliert an Waldbesucher, Brände umgehend zu melden, kein Feuer zu entzünden, nicht im Wald zu parken und das Rauchverbot zu beachten.
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0: Fazit.
1: Betty Bossi.
2: BB, klingt das nicht ein bisschen nach Mickey Maus oder Donald Duck?
1: Oder nach Brigitte Bardot.
3: Vor 70 Jahren wurde in der Schweiz Betty Bossi in die Welt gebracht. Sie wurde in Hallo Betty von der Werbetexterin Emmy Creola erfunden. Ihre Betty Bossi soll den Umsatz einer Lebensmittelfirma ankurbeln. Dafür braucht Emmy Kochrezepte und sie testet sie zu Hause bei ihrer Familie.
1: Und? Wie lief's im Betrieb heute?
4: Gut, gut.
5: Wieso ist da eigentlich eine Banane drauf?
1: Das Rezept habe ich von einem Gemüsehändler. Reh Kasimir.
6: Ja, dieser Kasimir wollte wahrscheinlich seine ollen Bananen loswerden. Schmeckt aber gut.
1: Ich muss schreiben.
3: Und so schreibt Emmy für ihre Kunstfigur Betty Bossi eine Menge Kochrezepte. So viele, dass sie gar nicht alle kochen kann. Daher hat Emmy für ihren Chef eine ungewöhnliche Bitte.
7: Wie bitte? Ein Betty Bossi Kochlabor?
1: Nichts Verrücktes. Vielleicht 5 Leute.
7: Ja. Und wo wollen Sie kochen?
1: Naja, im Keller wäre doch Platz.
7: In den Archiven unten?
1: Die Hälfte steht sowieso leer. Wir bräuchten nur eine Herdplatte, einen Backofen, Töpfe.
3: Und der Chef sagt ja. Der Erfolg von Betty Bossi wird immer größer. Für viele Schweizer Hausfrauen ist sie eine Ikone, wenn es ums Kochen geht.
1: Ich fühle mich einfach am wohlsten, wenn ich zu Hause schreiben kann.
8: Und kochen.
1: Ja, außer der Mixer geht nicht, den mir mein Mann mitgebracht hat. Also, nichts gegen Küchengerät. Mein Mann liebt die moderne Technik. Aber die moderne Technik, die liebt ihn leider nicht so sehr.
3: Die Geschichte von Hallo Betty gab es wirklich. Die Betty Bossi Post war die Bibel unter den Kochbüchern. Und als dort ein Rezept für Tiramisu veröffentlicht wurde, war Mascarpone auf einen Schlag in der gesamten Schweiz ausverkauft. Stefan Grundler, Radio F, Kinoredaktion.

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5: Ich bin Hendrik Daum. Nach den verheerenden Erdbeben in Venezuela sind hunderte weitere Opfer aus den Trümmern geborgen worden. Laut den Behörden stieg die Zahl der bestätigten Toten auf jetzt 920. Zehntausende gelten aber noch als vermisst. Inzwischen ist die internationale Hilfe angelaufen, auch aus Deutschland. Der VW-Konzern will seinen Sparkurs deutlich verschärfen. Bis zu 100.000 Stellen könnten weltweit wegfallen. Doppelt so viele wie bisher geplant, das berichtet das Manager-Magazin. Demnach droht in Deutschland 4 Werken die Schließung. Dabei geht es um Emden, Hannover, Zwickau und das Audi-Werk in Neckarsulm. Allerdings gilt in Deutschland bis 2030 eine Beschäftigungssicherung. US-Präsident Trump droht europäischen Ländern mal wieder mit neuen Strafzöllen. Betroffen werden Staaten, die eine Digitalsteuer für große Internetkonzerne einführen. Die angekündigten Zölle würden satte 100% betragen. Aus Washington, Anna Ringle.
6: Trump ist wieder in seinem Element. Zolldrohungen sind ein beliebtes Mittel des Republikaners, um Druck aufzubauen, auch wenn er sie oftmals gar nicht in die Tat umsetzt. Genaue Länder nannte er nicht, aber Pläne, große amerikanische Konzerne mit Digitalabgaben zu belegen, gab es auch schon in Deutschland. Trump will die Tech-Konzerne in den USA schützen, eine wichtige Stütze der amerikanischen Wirtschaft.
5: Bahnchefin Palla hat heute erklären müssen, was bei Stuttgart 21 alles schiefgelaufen ist und wie es jetzt weitergehen soll. Der Tiefbahnhof soll demnach erst Ende 2031 in Betrieb gehen, also 5 Jahre später und 3 Milliarden Euro mehr kosten als bei der letzten Schätzung. Probleme hat es aber heute auch schon am bestehenden Bahnhof gegeben. Wegen eines Kabelbrands mussten zahlreiche Gleise gesperrt werden. Die große Hitze, sie hat auch Auswirkungen auf die Flüsse im Freistaat. Die Wassertemperatur des Mains hat an der Messstation Erlabrunn bei Würzburg heute erstmals in diesem Jahr 30 Grad erreicht, ein Rekordwert. Optimal wären zu dieser Jahreszeit 20 bis 25 Grad. Auch die Donau erwärmt sich aktuell schnell, bleibt aber mit 28,6 Grad an der Messstation Pfelling bei Deggendorf etwas kühler. Bisher sind die Sauerstoffwerte der bayerischen Flüsse noch unkritisch, doch zu warmes Flusswasser kann die Tier- und Pflanzenwelt belasten.
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7: Mit Chris Wahle. Die aktuellen Temperaturen von weit über 30 Grad sind auch in den Notaufnahmen in Mittelfranken bemerkbar. Isabel Lauer, Sprecherin des Klinikums Nürnberg.
8: In den letzten sehr heißen Tagen sehen wir jetzt gar nicht unbedingt mehr Patienten zahlenmäßig, aber es kommen anteilig doch etwas mehr Patienten zu uns, die Probleme bekommen haben durch eine starke Hitzebelastung. Das sind in überwiegender Anzahl ältere Menschen und in solchen Fällen kommen unsere Notfallmediziner ganz gut rum.
7: Das Klinikum rät, ausreichend trinken, direkte Sonne meiden und regelmäßig kühle Orte aufsuchen.
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1: Eine Limettentarte. In Amerika, vor allem in Florida, gibt's ganz oft einen Key Lime Pie. 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Es ist also eine Limettentarte und die geht super einfach. Der Boden wird aus gebröselten Butterkeksen gemacht und für die Füllung nehmen wir einfach fertigen Limettensaft, Schmand und gesüßte Kondensmilch. Und dann kurz backen. Im Ofen lassen, danach abkühlen und über Nacht in den Kühlschrank. Probieren Sie es aus, es ist richtig gut geworden. 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
1: Ich bin Hendrik Daum. Nach den verheerenden Erdbeben in Venezuela sind hunderte weitere Opfer aus den Trümmern geborgen worden. Laut den Behörden stieg die Zahl der bestätigten Toten auf jetzt 920. Zehntausende gelten aber noch als vermisst. Inzwischen ist die internationale Hilfe angelaufen, auch aus Deutschland. Der VW-Konzern will seinen Sparkurs deutlich verschärfen. Bis zu 100.000 Stellen könnten weltweit wegfallen. Doppelt so viele wie bisher geplant, das berichtet das Manager-Magazin. Demnach droht in Deutschland 4 Werken die Schließung. Dabei geht es um Emden, Hannover, Zwickau und das Audi-Werk in Neckarsulm. Allerdings gilt in Deutschland bis 2030 eine Beschäftigungssicherung. US-Präsident Trump droht europäischen Ländern mal wieder mit neuen Strafzöllen. Betroffen werden Staaten, die eine Digitalsteuer für große Internetkonzerne einführen. Die angekündigten Zölle würden satte 100% betragen. Aus Washington, Anna Ringle.
2: Trump ist wieder in seinem Element. Zolldrohungen sind ein beliebtes Mittel des Republikaners, um Druck aufzubauen, auch wenn er sie oftmals gar nicht in die Tat umsetzt. Genaue Länder nannte er nicht, aber Pläne, große amerikanische Konzerne mit Digitalabgaben zu belegen, gab es auch schon in Deutschland. Trump will die Tech-Konzerne in den USA schützen, eine wichtige Stütze der amerikanischen Wirtschaft.
1: Bahnchefin Paller hat heute erklären müssen, was bei Stuttgart 21 alles schiefgelaufen ist und wie es jetzt weitergehen soll. Der Tiefbahnhof soll demnach erst Ende 2031 in Betrieb gehen, also 5 Jahre später und 3 Milliarden Euro mehr kosten als bei der letzten Schätzung. Probleme hat es aber heute auch schon am bestehenden Bahnhof gegeben. Wegen eines Kabelbrands mussten zahlreiche Gleise gesperrt werden. Die große Hitze, sie hat auch Auswirkungen auf die Flüsse im Freistaat. Die Wassertemperatur des Mains hat an der Messstation Erlabrunn bei Würzburg heute erstmals in diesem Jahr 30 Grad erreicht, ein Rekordwert. Optimal wären zu dieser Jahreszeit 20 bis 25 Grad. Auch die Donau erwärmt sich aktuell schnell, bleibt aber mit 28,6 Grad an der Messstation Pfelling bei Deggendorf etwas kühler. Bisher sind die Sauerstoffwerte der bayerischen Flüsse noch unkritisch, doch zu warmes Flusswasser kann die Tier- und Pflanzenwelt belasten.
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3: Mit Chris Wahle. Die anhaltende Hitze sorgt für eine hohe Waldbrandgefahr in unserer Region. Deswegen hat die Regierung von Mittelfranken am Wochenende wieder Beobachtungsflüge angeordnet. Unter anderem hat die Waldbrandgefahr im gesamten Reichswald bereits die höchste Gefahrenstufe erreicht. Andernorts, etwa in Gräfenberg und Pommelsbrunn, liegt sie auf Stufe 4 von 5. Die Beobachtungsflüge finden nachmittags statt, wenn die Gefahr eines Brandes am höchsten ist. Entdecken die Piloten ein Feuer, alarmieren sie die Feuerwehr noch direkt aus der Luft und lotsen sie zum Brand. Die Regierung von Mittelfranken appelliert an Waldbesucher, Brände umgehend zu melden, kein Feuer zu entzünden, nicht im Wald zu parken und das Rauchverbot zu beachten.
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1: Zwei vollkommen unterschiedliche Filme gibt es jetzt neu in unseren fränkischen Kinos. Als da wären Couscous und Geheimnisse und Supergirl.
2: Hey, weißt du, ich mache mir Sorgen, ob du hier klarkommst, wenn du ständig die Erde verlässt, Kara.
1: Kara ist die Cousine von Superman und hat jetzt mit Supergirl ihre eigene Comic-Verfilmung. Wie ihr starker Cousin kam auch sie vom Planeten Krypton auf die Erde und kämpft hier gegen böse Jungs.
3: Mein Cousin und ich haben sehr verschiedene Ansichten darüber, was es heißt, ein Held zu sein. Sieht nicht so aus, als würde das hier gut ausgehen. Also für euch.
1: Und schon gibt's was auf die Mütze. Während Supergirl für Action sorgt, ist ihr schräger Hund Krypto für den Humor zuständig. Der junge algerische Koch Mehdi hat in Couscous und Geheimnisse ein Problem. Seine Freundin und Arbeitskollegin möchte unbedingt einmal Mehdis Mutter kennenlernen. Bisher konnte er das verhindern, aber jetzt wird's eng.
4: Ich werde am Sonntag mitkommen.
5: Nein, das geht nicht. Da werden die ganze Familie und Freunde meiner Mutter da sein.
4: Super, lerne ich gleich alle kennen.
5: Lea, ich habe dir doch schon erklärt, dass meine Mama kompliziert ist.
4: Weiß sie überhaupt von uns?
1: In seiner Not überredet Mehdi eine alte Freundin dazu, dass sie seine Mutter spielt. Und so erhält Mehdis Freundin ungewöhnliche Informationen.
6: Was sie mir erzählt hat, war echt bewegend.
5: Was hat sie dir erzählt?
6: Sollte ich sie deswegen nicht kennenlernen?
5: Ich verstehe nicht ganz.
6: Was sie für euch Kinder getan hat. Hm? Ab wann wusstet ihr, dass sie sich prostituiert hat, um euch Kinder durchzubringen?
5: Wie bitte?
6: Schäm dich deswegen nicht. Nach dem Tod deines Vaters hatte sie keine Wahl.
5: Also, das hat sie dir erzählt?
6: Ich sollte es für mich behalten. Jetzt verstehe ich dich.
1: Die französische Komödie hat einen Nachteil. Wegen des vielen lecker aussehenden Essens sollte man Couscous und Geheimnisse auf gar keinen Fall hungrig ansehen. Stefan Grundler, Radio F, Kinoredaktion.

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1: Ich bin Hendrik Daum. Nach den verheerenden Erdbeben in Venezuela sind hunderte weitere Opfer aus den Trümmern geborgen worden. Laut den Behörden stieg die Zahl der bestätigten Toten auf jetzt 920. Zehntausende gelten aber noch als vermisst. Inzwischen ist die internationale Hilfe angelaufen, auch aus Deutschland. Der VW-Konzern will seinen Sparkurs deutlich verschärfen. Bis zu 100.000 Stellen könnten weltweit wegfallen, doppelt so viele wie bisher geplant, das berichtet das Manager-Magazin. Demnach droht in Deutschland 4 Werken die Schließung. Dabei geht es um Emden, Hannover, Zwickau und das Audi-Werk in Neckarsulm. Allerdings gilt in Deutschland bis 2030 eine Beschäftigungssicherung. US-Präsident Trump droht europäischen Ländern mal wieder mit neuen Strafzöllen. Betroffen werden Staaten, die eine Digitalsteuer für große Internetkonzerne einführen. Die angekündigten Zölle würden satte 100% betragen. Aus Washington, Anna Ringle.
2: Trump ist wieder in seinem Element. Zolldrohungen sind ein beliebtes Mittel des Republikaners, um Druck aufzubauen, auch wenn er sie oftmals gar nicht in die Tat umsetzt. Genaue Länder nannte er nicht, aber Pläne, große amerikanische Konzerne mit Digitalabgaben zu belegen, gab es auch schon in Deutschland. Trump will die Tech-Konzerne in den USA schützen, eine wichtige Stütze der amerikanischen Wirtschaft.
1: Bahnchefin Palla hat heute erklären müssen, was bei Stuttgart 21 alles schiefgelaufen ist und wie es jetzt weitergehen soll. Der Tiefbahnhof soll demnach erst Ende 2031 in Betrieb gehen, also 5 Jahre später und 3 Milliarden Euro mehr kosten als bei der letzten Schätzung. Probleme hat es aber heute auch schon am bestehenden Bahnhof gegeben. Wegen eines Kabelbrands mussten zahlreiche Gleise gesperrt werden. Die große Hitze, sie hat auch Auswirkungen auf die Flüsse im Freistaat. Die Wassertemperatur des Mains hat an der Messstation Erlabrunn bei Würzburg heute erstmals in diesem Jahr 30 Grad erreicht, ein Rekordwert. Optimal wären zu dieser Jahreszeit 20 bis 25 Grad. Auch die Donau erwärmt sich aktuell schnell, bleibt aber mit 28,6 Grad an der Messstation Pfelling bei Deggendorf etwas kühler. Bisher sind die Sauerstoffwerte der bayerischen Flüsse noch unkritisch, doch zu warmes Flusswasser kann die Tier- und Pflanzenwelt belasten.
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3: Mit Chris Wahle. Die aktuellen Temperaturen von weit über 30 Grad sind auch in den Notaufnahmen in Mittelfranken bemerkbar. Isabel Lauer, Sprecherin des Klinikums Nürnberg.
4: In den letzten sehr heißen Tagen sehen wir jetzt gar nicht unbedingt mehr Patienten zahlenmäßig, aber es kommen anteilig doch etwas mehr Patienten zu uns, die Probleme bekommen haben durch eine starke Hitzebelastung. Das sind in überwiegender Anzahl ältere Menschen und in solchen Fällen kommen unsere Notfallmediziner ganz gut rum.
3: Das Klinikum rät, ausreichend trinken, direkte Sonne meiden und regelmäßig kühle Orte aufsuchen.
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0: Eine gute Nacht und herzlich willkommen zu Ford Spezial Nachtausgabe. Günther Moosberger wünscht Ihnen gute Nacht zu Hause, gute Fahrt, wenn Sie im Auto unterwegs sind, angenehme Verrichtung, wenn Sie noch arbeiten müssen. Die Triathletin Anna Held ist heute Nacht bei mir. Sie hat sich Großes vorgenommen, eine Heldentat sozusagen. 50 Triathlons an 50 Tagen. Klären wir ein bisschen, was sich dahinter verbirgt, bevor wir das tun. Erstmal gute Nacht. Schön, dass Sie da sind.
1: Danke, dass ich da sein darf.
0: Sie haben sich was ganz Großes vorgenommen, und zwar 50 Triathlons hintereinander. Am 5. Juli ist der Challenge in Rot, Das ist der erste. Und dann 50 Tage lang Triathlon für Triathlon. Korrigieren Sie mich, 3,8 Kilometer schwimmen und 180 Kilometer am Rad. Und dann, damit man noch ein bisschen was tut am Tag, einen Marathonlauf hinterher. Werden Sie wahrscheinlich immer gefragt, das frage ich Sie jetzt auch als erstes. Warum haben Sie sich das vorgenommen?
1: Das hat sich irgendwann zu einer Leidenschaft entwickelt. Also ich bin eigentlich erst nur gelaufen und habe dann gemerkt, vor 2 Jahren, wo der Jonas Deichmann in Rot war, wo ich dann einfach ab und zu mit dabei war und dann eben auch meine erste Staffel gemacht habe beim DATEV Challenge. Und das war immer mein Traum. Also ich habe mir bei dem Wettkampf eigentlich so die Lust darauf geholt und wollte immer mal beim Challenge starten. Da konnte ich noch kein Rad fahren und bin deswegen geschwommen. Dann ist die Läuferin ausgefallen. Dann habe ich gesagt, okay, dann laufe ich halt auch noch. Ja, und beim Jonas bin ich dann hinterher immer wieder mitgelaufen oder mitgeschwommen. Und irgendwann hieß es dann, naja, komm, jetzt nimm dir ein Rad und dann fährst einfach mal eine Langdistanz mit.
0: Ja. Sind Sie ein Naturtalent für diese Sportart? Das ist ja eigentlich auch eine ungeheure körperliche Anstrengung.
1: Ja, also ich glaube schon, dass ich dafür ein bisschen ein Talent habe. Also mir hat auch letztens ein Sportwissenschaftler gesagt, die bei mir auch die Diagnostik durchgeführt haben, sowas zu machen, da muss man ein Regenerationswunder sein. Und er meinte dann, du bist eben so ein Regenerationswunder. Und ich glaube schon, also ich habe 2023, 2024 im Winter überhaupt erst angefangen zu laufen. Ich habe vorher so gut wie wenig Sport gemacht. Und war auch einfach relativ schnell in dem, was ich gemacht habe.
0: Sie arbeiten im Gesundheitsbereich?
1: In der Kreisklinik in Rot, ja, im Sekretariat der Unfallchirurgie.
0: Der Chef hat ihn jetzt freigegeben für 2 Monate.
1: Ja, der ist, also ist ein super Chef, weil er steht voll hinter mir, die ganze Klinik steht hinter mir, ja.
0: Sie haben am Anfang gleich ziemlich losgelegt, angefangen und schon gleich was gebrochen.
1: Also ich habe mal schon mal probiert zu laufen, einfach um meinen Kopf ein bisschen frei zu bekommen, weil ich halt auch Drillinge habe und man weiß, also jeder, der Kinder hat, weiß, was da geleistet werden muss.
0: Schon.
1: Und man hat ja da eh nie Zeit für sich selber und da war so der Punkt, okay, jetzt kann ich mir mal ein bisschen Zeit rausnehmen und laufen. Ja, und dann habe ich aber alles falsch gemacht, was ich nur falsch machen kann. Nicht richtig mich ernährt und ja, viel zu viel gelaufen, viel zu lang gelaufen, viel zu oft gelaufen und dann war der Knochen durch.
0: Welcher war das?
1: Schienbein, direkt unterm Kniegelenk.
0: Kann jetzt nicht mehr passieren?
1: Nee, kann nicht mehr passieren, weil ich optimal versorgt bin.
0: weil sie wirklich.
1: Ich habe so viele tolle Leute um mich rum, die genau auf mich achten, die genau schauen, was mache ich, wie viel trainiere ich, was nehme ich zu mir an Supplements. Also
0: Sie sagen, es war eine Lebensphase, wo es Ihnen ganz gut getan hat zu laufen. Macht Laufen den Kopf frei, macht einem das Wohlbefinden auch in schwierigen Situationen?
1: Also ich glaube, man muss immer das finden, was für einen in dem Moment passt. Für mich ist es jetzt das Laufen, für jemand anderes kann es zum Beispiel Lesen sein oder Schachspielen sein. Für mich war einfach, ich habe dann irgendwie gemerkt, ich brauche einfach diese Bewegung. Ich war schon immer jemand, der sich bewegt, bewegt, bewegt, aber nie halt so richtig im Verein, außer als Kind im Schwimmverein. Aber ja, und das war einfach für mich, hat sich das total gut angefühlt, weil ich einfach mal rausgekommen bin, raus aus dem Alltag, raus aus allem. Einfach mal einen kurzen Moment für mich.
0: Vielleicht eine schwierige, hypothetische Frage ein bisschen. Wenn jemand dieses Talent, dieses Naturtalent, dieses Naturell, das Sie haben, früher mal gefördert hätte, hätte es sein können, dass so eine Olympiade für Sie easy gewesen wäre?
1: Ja, also das war schon so, dass ich als Kind relativ früh in den Schwimmverein gegangen bin, weil ich mit 3 Jahren von dem Bademeister gesehen wurde, sage ich mal, wo meiner Mutter dann auch gesagt wurde, Mensch, die müssen es fördern, die kann ganz schön gut schwimmen. Sehe ich jetzt bei meiner Tochter auch, die schwimmt so schnell wie ich, also kraut so schnell wie ich, ist gerade mal 9. Und also ich war dann im Schwimmverein, aber irgendwann hat halt einfach meine schulische Leistung nachgelassen. Und dann hat meine Mama damals einfach auch so ein bisschen die Notbremse gezogen, weil man weiß ja nie, was kommt. Und du brauchst ja trotzdem einen Abschluss und eine Schule. Und meine Mama hatte selber 5 Kinder, die konnte jetzt nicht noch gucken, dass sie mich da groß fördert. Oder ja, das war halt einfach damals noch nicht so, ja, noch nicht so flexibel, dass ich da jetzt irgendwo in eine super Sportschule gehe und dann in den Kader komme oder so. Ja, das.
0: Damals wäre auch schon vor 10, 15 Jahren.
1: Naja, ich bin jetzt 39 und ich war damals 12.
0: Das ist so, Rot ist Ihre Heimat und Rot ist für Triathlon ein bombastisch guter Standort.
1: Das ist das Triathlon-Mekka, würde ich mal sagen, ja.
0: Wenn man in Rot lebt, geht das an einem nicht vorbei, dass überall Triathlon ist?
1: Da wirst du eigentlich fast das ganze Jahr mit konfrontiert. Also ich habe in Rot schon mal früher gewohnt. Und damals, eben wo die Kinder noch ganz klein waren und noch nicht laufen konnten, waren wir dann mal zu Besuch beim Dativ Challenge und haben das einfach mal angeschaut. Und da habe ich diesen Vibe einfach so stark wahrgenommen und war so richtig angefixt. Und da habe ich mir damals schon gedacht, oh, das, wenn ich mal machen könnte.
0: Und jetzt müssen wir erklären, warum Sie sich jetzt gleich einen Weltrekord vorgenommen haben. 30 Triathlons hintereinander hat eine Österreicherin bislang vorgelegt, habe ich gesehen. Ja. Sie haben gesagt, naja, wenn 30 möglich ist, dann mache ich 50. Hätten Sie auch sagen können, 31 reichen auch.
1: Ja, sagen viele, warum machst du denn nur einfach 31? Und dann sage ich, das war einfach, ja, 31 ist es mir irgendwie jetzt zu wenig Abstand zum jetzigen Rekord. Und 50 war dann einfach ein Bauchgefühl. Ich liebe mein Bauchgefühl, ich höre da total gern drauf und das. Ja.
0: Machen Sie jetzt jeden Tag ein, nach dem 5. Juli dann tagtäglich ein.
1: Genau.
0: Müssen Sie ja zwischendurch mal was essen.
1: Ja, da wird, da wird bestens für mich gesorgt. Also ich habe ein Team, ich glaube, ja, 12-köpfiges Team um mich rum, die da komplett schauen, dass es mir gut geht.
0: Wie viele Kalorien braucht man, wenn man einen Triathlon macht?
1: Also man kann so sagen, pro Stunde verbrauche ich 500 Kalorien.
0: 5000 sind dann ungefähr fällig.
1: Na, mehr, weil ich ja 12 bis 13 Stunden unterwegs bin, weil ich das Ganze ja langsamer mache, damit ich nicht eben in diesen Laktateinschuss reinkomme. Ja. Da kann man schon sagen, also mit dem Grundumsatz, der ja auch noch drauf addiert wird, also ich habe ja 1500, sage ich mal, Grundumsatz ungefähr, komme ich da schon so auf 7000 Kalorien, die ich mindestens zu mir nehmen muss.
0: Müssen viele Brötchen weg während der Stunde, wenn sie da unterwegs sind.
1: Ja, das ist bei mir auch noch ein bisschen komplizierter, weil ich kann nicht einfach was von der Stange wegnehmen, sondern das muss bei mir alles vorgekocht werden und vorgebacken werden.
0: Wie heißt diese Art von Ernährung, die die Wissenschaftler Ihnen nahegelegt haben, sich zu ernähren?
1: Also das wurde mir nicht nahegelegt, eher wurde sogar gesagt, ob das unbedingt unter dieser Ernährung sein muss, weil es ist eine ketogene Ernährung. Das heißt, ich befinde mich im Fettstoffwechselbereich und nicht im Kohlenhydratbereich. Also ich ernähre mich eben sehr kohlenhydratarm, es sind nur 5% Kohlenhydrate, die ich am Tag zu mir nehme. Und macht das eben alles. Ich habe meinen Körper umgemodelt auf den Fettstoffwechsel, dass der eben mit Fett Energie gewinnt. Genau.
0: Und was essen Sie so? Kann man das so Pi mal Daumen sagen, was da zusammenkommt?
1: Also ich esse halt ganz viel Fett, 75% Fett.
0: Was wir alle nicht machen sollen.
1: Ja, genau. Aber bei mir ist es eben so, ich kriege meine Energie nicht durch die Kohlenhydrate und den Zucker, sondern eben durch das Fett. Und das Fett wird sofort umgewandelt in Ketonkörper und wird dann eben an die Muskeln und auch an das Gehirn weitergegeben.
0: Deswegen
1: und
0: haben Sie jetzt auch so gute Laune hier bei mir im Radio-F-Studio.
1: Also ich habe halt einfach nicht diese Glukosespitzen. Also ich habe diese Zuckerspitzen nicht. Dadurch werde ich nicht müde nachmittags oder so. Das ist alles weg. Bei mir ist der Insulinspiegel immer relativ konstant.
0: Und Blutfettwerte machen sich ja alle Sorgen, wenn Sie sagen, Mensch, jetzt ist eine der besten Triathletinnen, die 50 Triathlons der Reihe nach macht. Ernährt sich so ungesund, nur fettes Zeug.
1: Nee, also ich ernähre mich ja nicht, also ich nehme natürlich gute Fette, wie zum Beispiel Nüsse, Avocado, solche Fette sind das.
0: Ja.
1: Und dadurch, dass ja das Fett sofort umgewandelt wird in Energie, setzt es der Körper nicht an. Also es ist ja, wenn jetzt jemand, sag ich mal, Kohlenhydrate isst plus noch viel Fett, dann wäre es natürlich schlecht, weil der Körper nimmt ja die Kohlenhydrate her für die Energie. Mir nimmt er halt sofort das Fett her.
0: Blutfettwerte, jetzt
1: alles
0: mal blöd tipptopp gefragt.
1: Alles als gar nichts, weil ja wie.
0: Ballern also, Sie alles wieder raus.
1: Genau,
0: sozusagen.
1: Das wird alles wieder verbraucht und ich bleibe ja auch in der Range drin, was ich verbrauche. nehme ich dann zu mir. Also ich nehme ja nicht mehr oder nicht in Massen mehr, als ich verbrauche.
0: Und Kohlenhydrat, das ist das, wo unser einer nach dem Essen sagt, ja, komm mal ein Mittagsschläfchen machen.
1: Ja, genau, und das habe ich nicht.
0: wäre auch kontraproduktiv.
1: Ich reiße Bäume aus, den ganzen Tag so ungefähr.
0: Wäre auch kontraproduktiv. Schlaf? Schlafen dann tief und fest?
1: Ich habe jetzt mal 3 so Langdistanzen auf Probe gemacht und da habe ich schon gemerkt, der Schlaf war nicht gut, weil ich einfach zu aufgeregt bin und klar, der Körper arbeitet dann, das merkt man schon, dass der wimmert und einfach arbeitet, ich total heiß bin und da habe ich schon gemerkt, dass mein Schlaf drunter leidet, aber da haben wir jetzt auch mit meiner Heilpraktikerin, mit der Katja von Three Solutions ja dann auch schon drauf reagiert, also da wird immer genau geschaut, also das, ich sage ja, ich habe so tolle liebe Menschen um mich herum. Und das ist auch, also das hat mich auch total fasziniert, wo ich mit dem Thema gekommen bin. Es war immer irgendwo die Tür offen. Jeder hat mich mit offenen Armen empfangen und hat gesagt, ja klar, unterstützen wir das, wir helfen dir. Es war nie irgendwie, dass ich sehe, du spinnst das, was machst du denn da? Oder man macht sich kaputt oder überhaupt nicht. Also jeder fand es wirklich cool, was ich da mache und auch eben als Frau mit Mama und im Arbeitsleben stehend, ja, also nicht als so eine Profi-Triathletin oder die schon Jahre das macht, sondern seit 2 Jahren.
0: Das Team besteht noch aus weiteren Helfern. Wie viele Schuhe brauchen Sie? Wie viele Fahrräder müssen da bereitstehen? Was machen Sie, wenn Sie einen Platten haben? Für alle Bereiche, die man braucht, gibt es dann tatsächlich ein ganzes Team, das Anna hält, hilft, um 50 Mal hintereinander über die Runden zu kommen.
1: Also es gibt einmal Schuhe, war sofort in der Sport Heckel in Hilbertstein sofort da und hat gesagt, okay, wir schauen, dass du die richtigen Schuhe kriegst, haben sie auch tipptopp hingebracht. Ich habe jetzt in der ganzen Vorbereitungszeit nicht eine Blase gehabt oder irgendwas. Also da haben wir mit New Balance und Kurexolen super das hinbekommen. Da brauche ich natürlich, habe ich jetzt ein paar neue Schuhe, aber wenn natürlich meine Füße größer werden, brauche ich dann nochmal neue.
0: Wie viele Paar Schuhe laufen Sie jetzt durch?
1: Also 4 bis 5 sind jetzt mal geplant für das Projekt und dann müssen wir halt gucken, ob wir es noch angleichen müssen, mein Fuß größer wird.
0: Durch die Anstrengung?
1: Ja.
0: Fahrrad muss immer ordentlich aufgepumpt, immer nicht zu leicht, nicht zu schwer. Immer
1: also was. Da habe ich einmal meinen Partner und meinen Coach, den Markus und natürlich einen Buchstaller in Hilbertstein. Der ist auch mit, da sind auch die Pausen. Da wären, wenn was wäre, ist natürlich auch die Pause dann optimal, wo er dann irgendwas optimieren könnte, wenn irgendwas nicht passt. Da haben wir ein Zeitrad und ein Rennrad, wenn jetzt mit dem Zeitrad irgendwas wäre.
0: Ist das das Einzige, woran Sie jetzt sagen, könnte mein Projekt 50 Triathlons hintereinander, ist das das Einzige, woran es scheitern könnte, wenn Sie, salopp gesagt, vom Rad fallen?
1: Ja, also das ist auch wirklich, das hat mich damals auch einer gefragt, was ist denn deine größte Angst oder Sorge, was könnte das Projekt zum Scheitern bringen? Und es ist tatsächlich, also nicht meine körperliche Situation, nicht meine mentale Situation, sondern wirklich ein Unfall. Wenn ganz blöd auf der Straße vom Rad, Auto mich anfährt oder irgendwas vom Rad runterholt, das wäre eigentlich so das K.O.
0: Und achtet immer jemand drauf, dass Sie da nicht schummeln? Kann man ja sagen, oh ja, ich bin jetzt 180 Kilometer gefahren und dann fahren Sie 3 Abkürzungen oder sowas?
1: Also es wird alles aufgezeichnet.
0: GPS, alles.
1: Ja, es wird alles aufgezeichnet über Strava, über Garmin und dann kommt jetzt noch eine App, wo ich dann auch getrackt werden kann, wo man auch mich immer genau live sehen kann, wo ich jetzt gerade fahre. Dann hoffe ich natürlich, dass ich so gut wie nie alleine fahren werde, dass mich fleißig die Leute mit begleiten. Also von da würde dann schon die Kontrolle kommen.
0: Freunde, Bekannte, können auch Radio-F-Hörer.
1: Alle. Also mich kann die ganze Welt begleiten, wenn sie Bock hat.
0: wenn jetzt eine unserer Hörer mal sagen will, ja, ich will jetzt nicht 180 Kilometer, sondern sie fahren 3 Runden immer für die 180
1: genau.
0: Vertraute Strecke.
1: Also wer da Bock hat, irgendwie da mitzumachen, man kann Teilstrecke, man kann nur das Schwimmen mitmachen, man kann den ganzen Ironman oder Langdistanz mitmachen. Einfach auf meinen Insta-Kanal AnnaHeld3 gehen, da ist die Homepage auch mit verlinkt und da siehst du alle Strecken, wann es wo beginnt.
0: Ist doch eine gute Idee, oder?
1: Ja.
0: Muss man dann Sorge haben, dass man dann nach 2 Kilometern, dass man da zurückgelassen wird? Wie schnell machen Sie das denn?
1: Also ich mache es in einem moderaten Tempo. Also das Schwimmen ist bei mir, obwohl ich mal wirklich eine gute Schwimmerin war, eher nicht so gut. Irgendwie die Technik passt momentan nicht so ganz, aber gut, da werde ich so 1,15, 1,20 brauchen. Das Radfahren wird zu einem 27, 28er Schnitt sein. Da wissen auch alle Frauen, das kommt immer ein bisschen auf unseren Hormonstatus und so an, ob es gut läuft oder nicht.
0: Ja.
1: Ja, und das Laufen wird auch so in der Pace, also im Durchschnittstempo von 6 Minuten 30 sein pro Kilometer.
0: Wie viel braucht man da für einen Marathon? 6,30?
1: Also für den Marathon, das sind ja 42,195 Kilometer.
0: Mal 6,30 ist...
1: Genau, das sind dann ungefähr 4,5 Stunden. Sagen wir mal, für jeden, der schon ein bisschen laufen kann oder so freizeitmäßig läuft, ist es, denke ich, gut machbar. Und man kann ja auch jederzeit, man muss ja nicht den ganzen Marathon mitlaufen. Also es ist wirklich eine Strecke, wo man jederzeit irgendwo mit dazu kommen kann. Und was auch natürlich richtig cool ist, der Kilometer 30, das ist so der legendäre Kilometerplatz und der wird auch wieder mit dabei sein. Also
0: ist das der Kilometer 30 beim Challenge?
1: Ja, ist immer beim Jonas Deichmann eben auch der Hotspot, wo dann immer kurz mal 2 Minuten Pause gemacht wurde, weil da eben so die ganzen, die dort wohnen, dann immer so toll alles vorbereitet haben und die freuen sich jetzt auch schon total, dass es jetzt wieder losgeht.
0: Ja. Wie sieht dann künftig 50 Mal hintereinander Ihr Tag aus? Morgens klingelt der Wecker oder wachen Sie uns selber auf?
1: Also es ist witzig, aber ich wache tatsächlich von alleine auf. Ja. Also ich wache immer um 4:45 auf. Das ist bei mir schon so in der Uhr, in der Bio-Uhr drin.
0: Ja.
1: Ja, es wird so sein, dass wir jetzt erstmal um 6:30 anfangen. Eventuell sogar dann nach ein paar Tagen auch schon um 6 Uhr, dass ich einfach abends früher zurückkomme. Aber erstmal 6:30 in Birkach am Rotsee wird's Schwimmen dann im See sein. Da steigen wir dann aufs Rad auf und die Wechselzone... Die zweite Wechselzone aufs Laufen ist dann am TSG-Gelände in Rot und da laufen wir dann auch wieder ein.
0: Wenn man mitlaufen will, guckt man TSG-Gelände an.
1: Genau.
0: Ansonsten Anna-Held-Tri.
1: Genau.
0: Das ist einmal Ihr Kanal, wo jeder live dabei sein kann. Ja. Wir verfolgen das. Wenn Sie mit dem Weltrekord durch sind, kommen Sie wieder.
1: Auf jeden Fall. Freue ich mich.
0: Dürfen Sie dann rein joggen von Rot? Ist, ja, obwohl, wie ist das?
1: Ja, das habe ich schon gemacht.
0: Komm, ging schon. Anna Held war bei mir. Sie wird am 5. Juli den Weltrekordversuch aufnehmen. 50 Triathlons an 50 Tagen. Schön, dass Sie da waren.
1: Dankeschön.
0: 50 Days of Rot, die Triathletin Anna Held. Heute Nacht bei mir im Radio F-Studio. Können Sie in aller Herzensruhe nachhören als Podcast auf unserer Homepage radiof.de. Günter Moosberger war Ihr Gastgeber, wünscht Ihnen noch eine gute, eine angenehme Nacht zu Hause. Gute Fahrt, wenn Sie im Auto unterwegs sind und gute Verrichtung, wenn Sie arbeiten müssen. Danke fürs Zuhören und noch eine gute Nacht.

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1: Wenn wir eine Stadtführung machen, dann sind wir ja meistens beeindruckt von den vielen Informationen und von dem Wissen des Stadtführers oder der Stadtführerin. 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Wie diese Führung abläuft, das sagen wir Ihnen um 7.10 Uhr.
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2: Ich bin Hendrik Daum. Nach den verheerenden Erdbeben in Venezuela sind hunderte weitere Opfer aus den Trümmern geborgen worden. Laut den Behörden stieg die Zahl der bestätigten Toten auf jetzt 920. Zehntausende gelten aber noch als vermisst. Inzwischen ist die internationale Hilfe angelaufen, auch aus Deutschland. Der VW-Konzern will seinen Sparkurs deutlich verschärfen. Bis zu 100.000 Stellen könnten weltweit wegfallen, doppelt so viele wie bisher geplant, das berichtet das Manager-Magazin. Demnach droht in Deutschland 4 Werken die Schließung. Dabei geht es um Emden, Hannover, Zwickau und das Audi-Werk in Neckarsulm. Allerdings gilt in Deutschland bis 2030 eine Beschäftigungssicherung. US-Präsident Trump droht europäischen Ländern mal wieder mit neuen Strafzöllen. Betroffen werden Staaten, die eine Digitalsteuer für große Internetkonzerne einführen. Die angekündigten Zölle würden satte 100% betragen. Aus Washington, Anna Ringle.
3: Trump ist wieder in seinem Element. Zolldrohungen sind ein beliebtes Mittel des Republikaners, um Druck aufzubauen, auch wenn er sie oftmals gar nicht in die Tat umsetzt. Genaue Länder nannte er nicht, aber Pläne, große amerikanische Konzerne mit Digitalabgaben zu belegen, gab es auch schon in Deutschland. Trump will die Tech-Konzerne in den USA schützen, eine wichtige Stütze der amerikanischen Wirtschaft.
2: Bahnchefin Paller hat heute erklären müssen, was bei Stuttgart 21 alles schiefgelaufen ist und wie es jetzt weitergehen soll. Der Tiefbahnhof soll demnach erst Ende 2031 in Betrieb gehen, also 5 Jahre später und 3 Milliarden Euro mehr kosten als bei der letzten Schätzung. Probleme hat es aber heute auch schon am bestehenden Bahnhof gegeben. Wegen eines Kabelbrands mussten zahlreiche Gleise gesperrt werden. Die große Hitze, sie hat auch Auswirkungen auf die Flüsse im Freistaat. Die Wassertemperatur des Mains hat an der Messstation Erlabrunn bei Würzburg heute erstmals in diesem Jahr 30 Grad erreicht, ein Rekordwert. Optimal wären zu dieser Jahreszeit 20 bis 25 Grad. Auch die Donau erwärmt sich aktuell schnell, bleibt aber mit 28,6 Grad an der Messstation Pfelling bei Deggendorf etwas kühler. Bisher sind die Sauerstoffwerte der bayerischen Flüsse noch unkritisch, doch zu warmes Flusswasser kann die Tier- und Pflanzenwelt belasten.
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4: Mit Chris Wahle. Am kommenden Sonntag haben die Nürnbergerinnen und Nürnberger das Wort. Beim Bürgerentscheid lieber zurück auf Los statt Ausbau Frankenschnellweg geht es um die Frage, ob die Pläne gestoppt werden, wie das die Gegner fordern, oder der Ausbau weiterverfolgt wird, wie vom Stadtrat beschlossen. Oberbürgermeister Markus König.
5: Liebe Nürnbergerinnen und Nürnberger, Sie entscheiden. Und das ist ganz wichtig in einer Demokratie. Der Bürger hat das Recht, auch sich zu einem Thema zu äußern und eine direkte Stimme abzugeben. Und es geht darum, bauen wir jetzt den Frankenschnellweg oder nicht. Und diese Entscheidung, die treffen Sie. Und am Sonntag ist die Wahl und Sie haben eine Stimme. Bitte geben Sie Ihre Stimme ab.
4: Die rund 50 Wahllokale in Nürnberg haben am Sonntag von 8 bis 18 Uhr geöffnet.
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1: Der Filmtitel ist Programm. In Obsession, du sollst mich lieben, wünscht sich der schüchterne Bear, dass sich seine Arbeitskollegin Nikki in ihn verliebt. Als er in einem Esoterik-Shop einen Zweig kauft, der Wünsche wahrmacht, wenn man ihn zerbricht, ist es soweit.
2: Bear, ich liebe dich so, so, so, so, so sehr. Ich glaube, ich kann ohne dich nicht mehr leben.
3: Das heißt also, du liebst mich mehr als alles andere?
2: Ja, mehr als alles andere.
1: Bear kann es kaum glauben. Das seltsame Wunscherfüllerding scheint tatsächlich zu funktionieren. Aber Nikki liebt ihn so sehr, dass sie sich immer seltsamer verhält.
4: Du bist so wunderschön. Und du warst normal. Du bist normal. Aber das ist nicht okay, Nikki. Magst du mich?
2: Was? Ich nein, liebe
4: nein.
2: dich.
4: Nein, nein, nein, nein, nein, nein. Magst du mich? Magst du mich wirklich? Ist Nikki glücklich? Mag Nikki mich?
2: Ja. Ich bin deine Freaky Nikki.
1: So langsam wird Bear die Sache unheimlich. Fieberhaft versucht er deshalb, seinen Wunsch irgendwie zurückzunehmen. Aber das klappt nicht. Und Nikkis Zündschnur wird immer kürzer. Da reicht schon eine Frage.
3: Nikki?
2: Ja?
3: Hat dein Vater wirklich Krebs?
2: Nein, nein, nein, nein.
3: Was?
2: Nein, nein, nein, nein, nein, nein, was? Nein, nein, tu das nicht. Ich dachte, wir haben ein schönes Date.
3: Haben wir.
2: Wieso ist das wichtig? Ich dachte, wir haben ein schönes...
3: Haben wir.
1: Die Idee mit dem Wunsch, der in Erfüllung geht, ist nicht neu. Aber Obsession, du sollst mich lieben, ist die wohl bisher heftigste Umsetzung. Ein beinharter Psycho, ja sogar Horror-Thriller, der nichts für schwache Nerven ist. Stefan Grundler, Radio F, Kinoredaktion.

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1: Ich bin Hendrik Daum. Nach den verheerenden Erdbeben in Venezuela sind hunderte weitere Opfer aus den Trümmern geborgen worden. Laut den Behörden stieg die Zahl der bestätigten Toten auf jetzt 920. Zehntausende gelten aber noch als vermisst. Inzwischen ist die internationale Hilfe angelaufen, auch aus Deutschland. Das US-Militär hat nach eigenen Angaben jetzt in der Nacht wieder Ziele im Iran angegriffen. Ziel seien Raketen- und Drohnenlager sowie Radaranlagen an der Küste gewesen. Das teilte das zuständige Regionalkommando mit. Demnach reagierten die USA damit auf eine Attacke auf ein Frachtschiff, die vom Iran ausgegangen sein soll. US-Präsident Trump hatte Teheran vorgeworfen, damit gegen die Waffenruhe verstoßen zu haben. Der VW-Konzern will seinen Sparkurs deutlich verschärfen. Bis zu 100.000 Stellen könnten weltweit wegfallen, doppelt so viele wie bisher geplant, das berichtet das Manager-Magazin. Demnach droht in Deutschland 4 Werken die Schließung. Dabei geht es um Emden, Hannover, Zwickau und das Audi-Werk in Neckarsulm. Allerdings gilt in Deutschland bis 2030 eine Beschäftigungssicherung. Der CSD in München ehrt trotz der Hitze. Ab 12 Uhr werden heute Mittag in einer Parade zum Christopher Street Day mehr als 200 Gruppen mit bunt geschmückten Motorwagen durch die Innenstadt ziehen. Über die Bright Meile auf der Ludwigstraße werden wegen der hohen Temperaturen Trinkwasserstellen und Wassersprühstationen verteilt. Zum Umzug und dem dazugehörigen Straßenfest erwarten die Veranstalter mehr als 300.000 Menschen. Weltfußballer Dembélé hat Frankreich mit einer 3-Tore-Gala zum Gruppensieg geschossen und den Weg für ein mögliches Achtelfinalduell mit Deutschland freigemacht. Die Franzosen gewannen am Ende 4:1 gegen Norwegen, das aber trotz der Niederlage als Gruppenzweiter in die K.O.-Runde einzieht. Sollten jetzt sowohl Deutschland als auch Frankreich ihr 16. Finale gewinnen, dann treffen beide am 4. Juli in Philadelphia aufeinander.
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2: Mit Chris Wahle. Die anhaltende Hitze sorgt für eine hohe Waldbrandgefahr in unserer Region. Deswegen hat die Regierung von Mittelfranken am Wochenende wieder Beobachtungsflüge angeordnet. Unter anderem hat die Waldbrandgefahr im gesamten Reichswald bereits die höchste Gefahrenstufe erreicht. Andernorts, etwa in Gräfenberg und Pommelsbrunn, liegt sie auf Stufe 4 von 5. Die Beobachtungsflüge finden nachmittags statt, wenn die Gefahr eines Brandes am höchsten ist. Entdecken die Piloten ein Feuer, alarmieren sie die Feuerwehr noch direkt aus der Luft und lotsen sie zum Brand. Die Regierung von Mittelfranken appelliert an Waldbesucher, Brände umgehend zu melden, kein Feuer zu entzünden, nicht im Wald zu parken und das Rauchverbot zu beachten.
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1: Widder 2 Sterne, schalten Sie heute bewusst einen Gang zurück.
2: Stier 3 Sterne, suchen Sie jetzt den Austausch mit Gleichgesinnten.
1: Zwillinge 4 Sterne, überraschen Sie Ihre Liebsten mit einer originellen Idee.
2: Krebs 4 Sterne, schaffen Sie sich jetzt eine gemütliche Atmosphäre.
1: Löwe 3 Sterne, manchmal bringt ein Rückblick die beste Erkenntnis.
2: Jungfrau 2 Sterne, prüfen Sie alle Angebote lieber ganz genau.
1: Waage 5 Sterne, der Tag hält besonders schöne Momente für Sie bereit.
2: Skorpion 4 Sterne, Ihr Mut wird jetzt belohnt.
1: Schütze 4 Sterne, glauben Sie fest an das Gute und lassen Sie Zweifel hinter sich.
2: Steinbock 3 Sterne, Sie dürfen Ihre persönliche Meinung ruhig verteidigen.
1: Wassermann 2 Sterne, nehmen Sie sich Zeit für Ihre eigenen Wünsche und Bedürfnisse.
2: Fische 4 Sterne, schwimmen Sie mutig gegen den Strom.
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1: Was soll ich bei dem Wetter bitte backen, habe ich mir gedacht. Und dann fiel mir ein, was Frisches und Leichtes könnte schon funktionieren. Und es gibt einen Kuchen bzw. eine Tarte, ein Pie, den ich schon immer mal ausprobieren wollte.
2: Das schmeckt einfach.
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1: Eine Limettentarte. In Amerika, vor allem in Florida, gibt's ganz oft einen Key Lime Pie. Key Lime steht dafür die besonderen Limetten, die es auf der Inselkette der Florida Keys gibt. Aber so kompliziert wollen wir es jetzt gar nicht machen. Es ist also eine Limettentarte und die geht super einfach. Der Boden wird aus gebröselten Butterkeksen gemacht und für die Füllung nehmen wir einfach fertigen Limettensaft, Schmand und gesüßte Kondensmilch. Und dann kurz backen. Im Ofen lassen, danach abkühlen und über Nacht in den Kühlschrank. Probieren Sie es aus, es ist richtig gut geworden. Das Rezept ist jetzt auf radiof.de.
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1: Ich bin Hendrik Daum. Nach den verheerenden Erdbeben in Venezuela sind hunderte weitere Opfer aus den Trümmern geborgen worden. Laut den Behörden stieg die Zahl der bestätigten Toten auf jetzt 920. Zehntausende gelten aber noch als vermisst. Inzwischen ist die internationale Hilfe angelaufen, auch aus Deutschland. Das US-Militär hat nach eigenen Angaben jetzt in der Nacht wieder Ziele im Iran angegriffen. Ziel seien Raketen- und Drohnenlager sowie Radaranlagen an der Küste gewesen. Das teilte das zuständige Regionalkommando mit. Demnach reagierten die USA damit auf eine Attacke auf ein Frachtschiff, die vom Iran ausgegangen sein soll. US-Präsident Trump hatte Teheran vorgeworfen, damit gegen die Waffenruhe verstoßen zu haben. Der VW-Konzern will seinen Sparkurs deutlich verschärfen. Bis zu 100.000 Stellen könnten weltweit wegfallen. Doppelt so viele wie bisher geplant, das berichtet das Manager-Magazin. Demnach droht in Deutschland 4 Werken die Schließung. Dabei geht es um Emden, Hannover, Zwickau und das Audi-Werk in Neckarsulm. Allerdings gilt in Deutschland bis 2030 eine Beschäftigungssicherung. Der CSD in München ehrt trotz der Hitze. Ab 12 Uhr werden heute Mittag in einer Parade zum Christopher Street Day mehr als 200 Gruppen mit bunt geschmückten Motorwagen durch die Innenstadt ziehen. Über die Breitmeile auf der Ludwigstraße werden wegen der hohen Temperaturen Trinkwasserstellen und Wassersprühstationen verteilt. Zum Umzug und dem dazugehörigen Straßenfest erwarten die Veranstalter mehr als 300.000 Menschen. Weltfußballer Dembélé hat Frankreich mit einer 3-Tore-Gala zum Gruppensieg geschossen und den Weg für ein mögliches Achtelfinalduell mit Deutschland freigemacht. Die Franzosen gewannen am Ende 4:1 gegen Norwegen, das aber trotz der Niederlage als Gruppenzweiter in die K.O.-Runde einzieht. Sollten jetzt sowohl Deutschland als auch Frankreich ihr 16-Finale gewinnen, dann treffen beide am 4. Juli in Philadelphia aufeinander.
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2: Mit Chris Wahle. Die aktuellen Temperaturen von weit über 30 Grad sind auch in den Notaufnahmen in Mittelfranken bemerkbar. Isabel Lauer, Sprecherin des Klinikums Nürnberg.
3: In den letzten sehr heißen Tagen sehen wir jetzt gar nicht unbedingt mehr Patienten zahlenmäßig, aber es kommen anteilig doch etwas mehr Patienten zu uns, die Probleme bekommen haben durch eine starke Hitzebelastung. Das sind in überwiegender Anzahl ältere Menschen und in solchen Fällen kommen unsere Notfallmediziner ganz gut rum.
2: Das Klinikum rät, ausreichend trinken, direkte Sonne meiden und regelmäßig kühle Orte aufsuchen.
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1: Betty Bossi.
2: BB, klingt das nicht ein bisschen nach Mickey Maus oder Donald Duck?
1: Oder nach Brigitte Bardot.
3: Vor 70 Jahren wurde in der Schweiz Betty Bossi in die Welt gebracht. Sie wurde in Hallo Betty von der Werbetexterin Emmy Creola erfunden. Ihre Betty Bossi soll den Umsatz einer Lebensmittelfirma ankurbeln. Dafür braucht Emmy Kochrezepte und sie testet sie zu Hause bei ihrer Familie.
1: Und? Wie lief's im Betrieb heute?
4: Gut, gut.
5: Wieso ist da eigentlich eine Banane drauf?
1: Das Rezept habe ich von einem Gemüsehändler. Rick Kasimir.
6: Ja, dieser Kasimir wollte wahrscheinlich seine ollen Bananen loswerden. Schmeckt aber gut.
1: Ich muss schreiben.
3: Und so schreibt Emmy für ihre Kunstfigur Betty Bossi eine Menge Kochrezepte. So viele, dass sie gar nicht alle kochen kann. Daher hat Emmy für ihren Chef eine ungewöhnliche Bitte.
7: Wie bitte? Ein Betty Bossi Kochlabor?
1: Nichts Verrücktes. Vielleicht 5 Leute.
7: Ja. Und wo wollen Sie kochen?
1: Naja, im Keller wäre doch Platz.
7: In den Archiven unten?
1: Die Hälfte steht sowieso leer. Wir bräuchten nur eine Herdplatte, einen Backofen, Töpfe.
3: Und der Chef sagt ja. Der Erfolg von Betty Bossi wird immer größer. Für viele Schweizer Hausfrauen ist sie eine Ikone, wenn es ums Kochen geht.
1: Ich fühle mich einfach am wohlsten, wenn ich zu Hause schreiben kann.
8: Und kochen.
1: Ja, außer der Mixer geht nicht, den mir mein Mann mitgebracht hat. Also, nichts gegen Küchengerät. Mein Mann liebt die moderne Technik. Aber die moderne Technik, die liebt ihn leider nicht so sehr.
3: Die Geschichte von Hallo Betty gab es wirklich. Die Betty Bossi Post war die Bibel unter den Kochbüchern. Und als dort ein Rezept für Tiramisu veröffentlicht wurde, war Mascarpone auf einen Schlag in der gesamten Schweiz ausverkauft. Stefan Grundler, Radio F.

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1: Ich bin Hendrik Daum. Der VW-Konzern will seinen Sparkurs deutlich verschärfen. Bis zu 100.000 Stellen könnten weltweit wegfallen. Doppelt so viele wie bisher geplant, das berichtet das Manager-Magazin. Demnach droht in Deutschland 4 Werken die Schließung. Dabei geht es um Emden, Hannover, Zwickau und das Audi-Werk in Neckarsulm. Allerdings gilt in Deutschland bis 2030 eine Beschäftigungssicherung. Das US-Militär hat nach eigenen Angaben jetzt in der Nacht wieder Ziele im Iran angegriffen. Ziel seien Raketen- und Drohnenlager sowie Radaranlagen an der Küste gewesen.